0: nicht vollkommen zufrieden.
1: Eine Familie mit zwei Kindern, in der beide Elternteile für ein mittleres Einkommen arbeiten gehen, habe durch die Reform 600 Euro mehr im Jahr zur Verfügung, argumentiert Klingbeil, der von einer Entlastung für die Mitte der Gesellschaft spricht. Finanziert werden soll das durch höhere Steuern für alle, die besonders viel verdienen. Die Opposition sagt, angesichts stark steigender Preise bringe die Reform nichts. Noch mehr Entlastung wünscht sich auch die Union. Klingbeil gab sich offen für Ideen. Jan-Henner Reitz zur Nachrichtenredaktion.
0: Frankreich reagiert auf die anhaltenden Schulproteste. Premier Le Cornu hat den kurzfristigen Einsatz von über 3000 Vertretungslehrern angekündigt. Vor allem für die 114 Gymnasien, wo der Lehrermangel am drängendsten sei. Der Premier stellte auch zusätzliches Geld in Aussicht. Die Regierung werde Änderungsanträge zum Haushalt 2027 einbringen, so Le Cornu.
2: Das Wetter.
3: Ab und an Regen, aber auch trockene Abschnitte sind dabei. Jetzt in der Nacht und in den frühen Morgenstunden 9 bis 5 Grad. Im Bergland nur 3 Grad. Es kann auch neblig sein. Tagsüber dann viele Wolken, verregnet bis 15 Grad. Und am Samstag bis 16 Grad. Dazu weiter grau und nass mit einzelnen Gewittern.
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5: Zurzeit liegen uns keine Meldungen vor. Wir wünschen allen unterwegs gute Fahrt.
3: Hallo zusammen, wir sprechen über Marathon. Und ich meine jetzt nicht das Leben an sich, ja, sondern wirklich den zum Laufen. Das sind ja so 42,195 Kilometer. Ja, und beim Berlin-Marathon sollen zwei Influencerinnen es damit nicht ganz so genau genommen haben. Die eine ließ sich wohl ab Kilometer 38 auf dem Gepäckträger eines Fahrrads mitnehmen. Und eine andere soll eine Abkürzung von rund 10 Kilometern genommen haben. Völlig frech. Ja gut, wenn man das machen kann, dann fange ich jetzt auch mit Marathon an. Ich schaffe, warte, 1, 2, 3 Kilometer. Das gilt dann auch, oder? Hallo?
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3: So, und in dieser herbstlichen Nacht holen wir jetzt noch einmal ein bisschen den Sommer zurück, musikalisch zumindest. Hier ist Robin Schulz mit Sun.

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0: Seal. Kiss from a Rose. Es ist klein, es ist gelb, es hat eine Latzhose an. Na, ahnt ihr schon, wovon ich rede? Wahrscheinlich nicht. In der Technikszene gibt es nämlich gerade einen Hype. Ein Hype um ein Produkt. Dieser Hype kam auch völlig überraschend und war null geplant. Und der Kollege Jonas Mikolajczak, der verrät euch jetzt mehr.
1: Ja, einen Moment noch. Ich muss noch mal kurz was nachgoogeln. Ach, Mann, dieses langsame Internet. Naja, Abhilfe ist ja auf dem Weg. Da ist es ja schon. Hallo?
2: Banana?
1: Wie jetzt? Sind Sie der Techniker oder was? Ach, du bist der neue Router. Ja, tatsächlich ist einer der besten Router auf dem Markt zurzeit ein Minion. Sollte eigentlich so ein kleiner Marketing-Gag sein. Ein Router in Form eines Minions. Technik-Nerds haben aber ganz schnell herausgefunden, das Ding hat richtig Leistung. Mehr als jedes Vergleichsprodukt sogar. Aber na klar, die besten Produkte sind doch immer zufällig entstanden. Zum Beispiel das kleine blaue Wunder namens Viagra. Getestet wurde das Medikament eigentlich, um Durchblutungsstörungen im Herzen entgegenzuwirken. Und sagen wir mal so, es wurde etwas durchblutet, ja.
3: Das ist ein großes Teil. Verspricht viel Spaß und viel Freude auf 88, bisschen Zentimeter.
0: Oh, wie schön. Kokain.
1: Ja, natürlich dürfen wir bei ungeplanten Erfindungen nicht unsere Lieblingsbrause vergessen. Coca-Cola. Eigentlich als Hustensirup gedacht, Geheimzutat, eine Prise Kokain, hat den Leuten aber so gut geschmeckt, dass sie es literweise mit Sprudelwasser getrunken haben. Ja, und geboren war eins der ersten Spaßgetränke. Heutzutage halt ohne Kokain. Prost auf die ungeplanten Erfindungen.

0: Wetter.
1: Ihr habt da eine dicke Wolkendecke über euch, die bringt jetzt in der Nacht auch mal Regen, aber trockene Abschnitte gibt's auch. Dazu richtig kühl, 9 bis 5 Grad nur noch, im Bergland bis 3 Grad. Dazu kann stellenweise neblig sein. Tagsüber bleiben die vielen Wolken, bringen immer mal wieder Regen bis 15 Grad. Und der Samstag bleibt uselig, Schauer und sogar einzelne Gewitter sind drin bis 16 Grad.
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2: A40 Dortmund-Essen zwischen Dortmund-Hombruch und Dortmund-Barob. 1 Kilometer Stau. Wir wünschen allen unterwegs gute Fahrt.
1: Guten Morgen zusammen an diesem noch sehr, sehr frühen Freitag. Schön, dass ihr dabei seid, dass ihr zuhört. Ich freue mich, dann ist man hier am Mikro nicht ganz so alleine. Kommt gut in den Freitag mit uns.
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1: Und das hier ist Musik von Anastacia. Das ist Paid My Dues.

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0: Ja, Leonie produziert Songs, muss man sagen, am laufenden Band. Egal zu welchem Thema, ob jetzt Herzschmerz, Vermissen oder Liebe hochziehen. Leonie schafft es auch irgendwie immer wieder, so ziemlich jede Emotion nicht so traurig und getragen zu machen, sondern tanzbar oder zumindest zum Mitschunkeln. Hat vor allem einen Grund, ihre Fans, die schreiben ihr nämlich unter anderem sowas hier, meinte Leonie.
1: Ey, deine Musik hat mir aus einer schlechten Zeit geholfen, nicht weil die mich noch emotionaler gemacht hat und noch trauriger, sondern einfach, weil ich genau das in diesem Moment gebraucht habe.
0: So, und genau deswegen ist Leonies neue Nummer Way Too Late auch wieder alles andere als eine tränenreiche Ballade. Obwohl es um das Thema Trennung geht, gibt es hier also wieder einen positiven Twist, nämlich das Weitermachen. Hier für euch jetzt Leonies neue Single, hier ist Way Too Late.
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1: Ich bin Dirk Zeitler. Die USA planen eine öffentliche Militärhinrichtung per Livestream. US-Verteidigungsminister Hegseth hat bestätigt, dass die Exekution von Nidal Hassan am 3. Dezember in Fort Hood übertragen werden soll. Trump hat die Hinrichtung genehmigt. Hassan hat 2009 bei einem Massaker auf dem Militärstützpunkt 13 Menschen getötet und 32 verletzt. Es wäre die erste US-Militärhinrichtung seit über 60 Jahren. Nach der Abgeordnetenhauswahl in Berlin haben Linke, Grüne und SPD bekannt gegeben, Sondierungsgespräche über eine mögliche Regierung aufzunehmen. Als Grundlage haben die drei Parteien eine Vereinbarung zu den Themen Antisemitismus und organisierter Kriminalität getroffen.
2: Wir stärken jüdisches Leben und wir nehmen keinen Kontakt zu Personen aus der organisierten Kriminalität auf. Wer sich nicht dran hält, fliegt aus der Regierung oder gleich ganz aus der Partei. Dass so eine Vereinbarung nötig ist, liegt an der Berliner Linkspartei, deren Wahlsieg unter anderem ein Clanchef mitgefeiert hatte. Innerhalb von Grünen und SPD gibt es Warnungen vor einer Zusammenarbeit. Jan-Henner Reitze, Nachrichtenredaktion.
1: Wegen hoher Lebenshaltungskosten und der Konjunkturschwäche kämpfen immer mehr Menschen mit unbezahlten Rechnungen. Im vergangenen Jahr sei der Anteil der Verbraucher mit Zahlungsstörungen auf 8,1% gestiegen. Das zeigt eine Schufa-Auswertung.
3: Die Experten sehen noch keine richtige Verschuldungskrise, aber der Schufa werden von Unternehmen oder Banken deutlich mehr Fälle gemeldet. Viele Menschen tauchen zum allerersten Mal mit Zahlungsproblemen auf. Ihr Anteil wuchs um 12%. Es wurden auch mehr Privatinsolvenzen beantragt, mehr als die Hälfte davon von 30- bis 49-Jährigen und weitere 13% von 20- bis 29-Jährigen. Gründe für den Anstieg der Überschuldung sind laut Schufa vor allem die höheren Preise für Lebensmittel und Energie. Ursula Winkler, Nachrichtenredaktion.
1: Bei einer Waffenkontrolle in der Oberpfalz sind eine Mitarbeiterin und ein Mitarbeiter des Landratsamts Neumarkt erschossen worden. Das teilte die Polizei mit. Der bewaffnete Tatverdächtige hielt sich in der Nacht immer noch in einem Wohnhaus in Berngau verschanzt. Der Mann soll bei einer routinemäßigen Überprüfung auf die beiden Beschäftigten geschossen haben.
4: Das Wetter.
5: In der Nacht ist es meistens stark bewölkt, zwischendurch lockert es aber auch mal auf und dann bleibt später auch trocken. Stellenweise kann sich Nebel örtlich bilden. Die Temperaturen, die gehen runter auf 6 bis 9 Grad. Am Tag bleibt es dann auch grau und regnerisch und höchstens 11 bis 15 Grad sind drin.
6: NRW Verkehr.
7: A4 Köln-Olpe zwischen Eckenhagen und Kreuz Olpe Süd. 1 Kilometer Stau, 38 Minuten Zeitverlust. Und A40 Dortmund-Essen zwischen Dortmund-Hombruch und Dortmund-Barob. 1 Kilometer stockender Verkehr. Wir wünschen allen unterwegs gute Fahrt.
5: So, ich übernehme dann jetzt ab hier. Johanna Tänzer ist hier. Wir verbringen den Rest dieser Nacht zusammen. Freue mich, dass ihr dabei seid.
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0: die neue von Fastball, Music Sounds, hier in der Nacht. Hi zusammen. 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
3: 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Aber sonst geht's eigentlich, ne? Und dann gehst du in so Krabbelgruppen. 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Das sind so Übermütter. 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Die kommen schon mit 32 Zähnen auf die Welt, wo du sagst, ja, viel Spaß beim Stillen. Alles Gute, ne? Diese Mütter, die so wohl alles, die sagen auch gar nicht mehr ich, die sagen wir, ja? Wir drehen uns jetzt. Ja, du bist 36, da würde ich mich auch mal drehen. Ich meine,
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0: Wetter.
1: In der Nacht ist es meistens stark bewölkt, zwischendurch lockert es aber auch mal auf und dann bleibt später auch trocken. Stellenweise kann sich Nebel örtlich bilden. Die Temperaturen, die gehen runter auf 6 bis 9 Grad. Am Tag bleibt es dann auch grau und regnerisch und höchstens 11 bis 15 Grad sind drin.
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2: A4 Köln-Olpe zwischen Eckenhagen und Kreuz-Olpe Süd, dichter Verkehr, 10 Minuten Zeitverlust. Und A40 Dortmund-Essen zwischen Dortmund-Hombruch und Dortmund-Barob, 1 Kilometer stockender Verkehr. Wir wünschen allen unterwegs gute Fahrt.
1: Hi zusammen, eine schöne Nacht mit uns. Johanna Tänzer ist hier und beim nächsten Song bin ich mir sehr sicher, da haben wir alle schon mal zu gedanced. Kevin Little mit Turn Me On spiele ich euch jetzt. Oh yeah!
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1: Ich bin Dirk Zeitler. Nach den tödlichen Schüssen auf zwei Behördenbeschäftigte bei einer Waffenkontrolle in der Oberpfalz hat die Polizei den mutmaßlichen Täter festgenommen. Der 60-Jährige wurde dabei durch Schüsse leicht verletzt, wie eine Polizeisprecherin sagte. Ersten Erkenntnissen zufolge hatte der Tatverdächtige in Berngau bei einer routinemäßigen Überprüfung die beiden Mitarbeiter des Landratsamts Neumarkt erschossen. Mit Gentests kann abgeklärt werden, ob ein Kind mit Down-Syndrom auf die Welt kommen könnte. Wird die Methode mehr und mehr zur Regel? Der Bundestag fordert jetzt eine bessere Datengrundlage und will ein Monitoring einführen.
2: Früher sind werdende Eltern ein großes Risiko eingegangen, um herauszufinden, ob ihr Kind das Down-Syndrom hat. Per Nadel wurde Fruchtwasser durch die Bauchdecke entnommen. Seit einigen Jahren ist es möglich, stattdessen das Blut der Mutter zu untersuchen, deutlich risikoärmer und teils sogar eine Kassenleistung. Eine Gruppe von Abgeordneten aus mehreren Fraktionen will nun untersuchen lassen, ob der Test, der für Einzelfälle gedacht war, bereits zur Routine wird. Die Sorge ist, dass sich Schwangere möglicherweise zu der Untersuchung gedrängt fühlen könnten und Schwangerschaftsabbrüche zunehmen. Ursula Winkler, Nachrichtenredaktion.
1: Nach der Abgeordnetenhauswahl in Berlin haben Linke, Grüne und SPD bekannt gegeben, Sondierungsgespräche über eine mögliche Regierung aufzunehmen. Als Grundlage haben die drei Parteien eine Vereinbarung zu den Themen Antisemitismus und organisierter Kriminalität getroffen.
3: Wir stärken jüdisches Leben und wir nehmen keinen Kontakt zu Personen aus der organisierten Kriminalität auf. Wer sich nicht dran hält, fliegt aus der Regierung oder gleich ganz aus der Partei. Dass so eine Vereinbarung nötig ist, liegt an der Berliner Linkspartei, deren Wahlsieg unter anderem ein Clanchef mitgefeiert hatte. Innerhalb von Grünen und SPD gibt es Warnungen vor einer Zusammenarbeit. Jan-Henner Reitze, Nachrichtenredaktion.
1: Die Anfang Dezember geplante Erschießung eines zum Tode verurteilten Attentäters auf einem Militärstützpunkt im US-Bundesstaat Texas soll per Livestream übertragen werden. Das bestätigte ein Beamter aus dem Pentagon. Der frühere Psychiater des US-Heeres hat 2009 bei einem Massaker auf dem Militärstützpunkt 13 Menschen getötet. Es wäre die erste US-Militärhinrichtung seit über 60 Jahren.
4: Das Wetter.
5: Der Tag startet örtlich mit Nebel. Ansonsten ja, geht's relativ grau und regnerisch los. Dazu kriegen wir maximal 11 bis 15 Grad. Und auch das Wochenende wird durchwachsen.
6: NRW Verkehr.
7: A4 Köln-Olpe zwischen Reichshofberg-Neustadt und Kreuz-Olpe-Süd. 1 Kilometer Stau, 30 Minuten Zeitverlust. Und A40 Dortmund-Essen zwischen Dortmund-Hombruch und Dortmund-Barob. 1 Kilometer stockender Verkehr. Wir wünschen allen unterwegs gute Fahrt.
5: Wunderschönen frühen Freitagmorgen. Johanna Tänzer ist hier. Es gibt einen neuen Facebook-Film. 2010 gab es ja The Social Network, vielleicht erinnert ihr euch. Das ist dann so die Story rund um die Anfänge von Facebook. Fand ich ehrlich gesagt sehr, sehr gut, den Film. Jetzt kommt der Nachfolger The Social Reckoning. Worum es da geht und was der kann, dafür müsst ihr nicht auf Facebook klicken, sondern unser Kinomann, der erzählt es euch gleich einfach. Daumen hoch!
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0: Das ist die Triebfeder des Unilebens. Hat man Sex oder hat man keinen? Und im Kern des Ganzen, weißt du, darum dreht sich The Facebook.
1: Boah, es ist so krass, dass dieser Film jetzt einfach schon wieder 16 Jahre alt ist. 2010 lief The Social Network in den Kinos. Das ist die Story um Mark Zuckerberg und ja, da geht es um den Anfang von Facebook. Und jetzt gibt's eine Fortsetzung mit dem Titel The Social Reckoning. Kinoexperte Jörg Albrecht, erzähl.
2: Und zwar eine, in der abgerechnet wird. So könnte man Reckoning ins Deutsche übersetzen. Man könnte aber auch sagen, es kommt der Moment der Wahrheit.
3: Buchstabieren Sie Ihren Namen und nennen Sie Ihre derzeitige Tätigkeit.
4: MARKZUCKERBERG. Ich bin professioneller Angeklagter.
2: Da steckt viel Wahres in den Worten von Mark Zuckerberg, um den sich natürlich auch jetzt wieder alles dreht. Zuckerberg hat viel Lebenszeit in Gerichtssälen verbracht, aber in The Social Reckoning, da sind auch noch zwei andere Personen wichtig. Ein Journalist und eine junge Frau, die für Facebook arbeitet und die zur Whistleblowerin wird.
5: Es geht hier um Hilfe für Facebook, nicht um denen zu schaden, okay?
6: Worüber möchten Sie sprechen?
2: Sprechen möchte sie über vertrauliche Dokumente, in denen es um bewusste Desinformation geht, aber auch um die negativen Auswirkungen der Plattform, vor allem auf junge Menschen.
1: Okay, also werden im Film die großen Fragen behandelt. Wie geht Facebook mit der Meinungsfreiheit um, beziehungsweise überhaupt mit der Wahrheit um?
2: Genau, und das ist auch das Problem, denn im Gegensatz zu The Social Network ist der Nachfolger jetzt ein Film mit Botschaften. Zum Beispiel der, dass Facebook und Instagram eine Mitschuld tragen am Sturm auf das Kapitol im Januar 2021.
7: Ich bin für absolute Meinungsfreiheit. Ich bin nicht der, der lügt. Und ich halte keinen davon ab, Lügner zu enttarnen.
2: Klare Position des Films. Mark Zuckerberg stellt Profit über Verantwortung. Kann man machen, hat er nur leider auch was Belehrendes, ist aber in diesem Fall nicht ganz so schlimm wie letzte Woche beim Totalausfall Digger mit Tom Cruise.
1: Okay, sag nochmal schnell was zu den Darstellern. Mark Zuckerberg hat ja ein neues Gesicht bekommen, ne?
2: Ja, statt Jesse Eisenberg, der keine Lust hatte, den Tech-Milliardär ein zweites Mal zu spielen, sehen wir jetzt Jeremy Strong. Definitiv ein guter Ersatz. Dann haben wir noch als Whistleblowerin Oscar Preisträgerin Mikey Madison und der Journalist, der wird gespielt von Jeremy Allen White aus der Kultserie The Bear. Auch beides eine gute Besetzung in einer Fortsetzung, die okay ist, die es aber eigentlich nicht gebraucht hätte.
1: Okay, okay ist okay. 16 Jahre nach The Social Network heißt es diese Woche im Kino The Social Reckoning und unser Filmexperte Jörg Albrecht sagt, ja, ist okay, kannst du machen, musst du nicht.
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0: Wetter.
1: Der Freitagmorgen startet örtlich mit Nebel. Später kommen dann viele Wolken und auch wieder Regen dazu. Die Temperaturen, die gehen auf maximal 15 Grad rauf. Und auch das Wochenende soll ziemlich uselig und durchwachsen werden.
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2: Zurzeit liegen uns keine Meldungen vor. Wir wünschen allen unterwegs gute Fahrt.
1: Ja, hallo, Happy Friday zusammen. Johanna Tänzer ist hier an diesem sehr frühen Freitag. Ich begrüße euch ja gern mit einem guten Morgen. The Lumineers machen das jetzt mit einem Ho-Hey.
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1: Ich bin Dirk Zeitler. Nach den tödlichen Schüssen auf zwei Behördenbeschäftigte bei einer Waffenkontrolle in der Oberpfalz hat die Polizei den mutmaßlichen Täter festgenommen. Der 60-Jährige wurde dabei durch Schüsse leicht verletzt, wie eine Polizeisprecherin sagte. Ersten Erkenntnissen zufolge hatte der Tatverdächtige in Berngau bei einer routinemäßigen Überprüfung die beiden Mitarbeiter des Landratsamts Neumarkt erschossen. Wegen hoher Lebenshaltungskosten und der Konjunkturschwäche kämpfen immer mehr Menschen mit unbezahlten Rechnungen. Im vergangenen Jahr sei der Anteil der Verbraucher mit Zahlungsstörungen auf 8,1% gestiegen. Das zeigt eine Schufa-Auswertung.
2: Die Experten sehen noch keine richtige Verschuldungskrise, aber der Schufa werden von Unternehmen oder Banken deutlich mehr Fälle gemeldet. Viele Menschen tauchen zum allerersten Mal mit Zahlungsproblemen auf. Ihr Anteil wuchs um 12%. Es wurden auch mehr Privatinsolvenzen beantragt, mehr als die Hälfte davon von 30- bis 49-Jährigen und weitere 13% von 20- bis 29-Jährigen. Ursula Winkler, Nachrichtenredaktion.
1: Die bevorstehende Grippewelle wird traditionell für steigende Krankentage unter Beschäftigten sorgen. Über das ganze Jahr betrachtet sorgen aber vor allem psychische Erkrankungen für Fehlzeiten im Job und das mit langen Ausfallzeiten. Das geht aus einer Auswertung der AOK hervor.
3: Auch wenn Atemwegserkrankungen weiterhin die häufigste Ursache für Krankmeldungen sind, sie dauern meist nicht lange. Die meisten sind bei Grippe oder Erkältung im Schnitt knapp 6 Tage krankgeschrieben. Beschäftigte mit psychischen Erkrankungen fehlten dagegen im vergangenen Jahr durchschnittlich fast einen Monat. Besonders betroffen davon sind laut der AOK-Studie Beschäftigte in Callcentern und in der Pflege- oder Kinderbetreuung. Als größte Risikofaktoren für Depressionen oder Burnout sehen Experten neben der Dauerbelastung und ständigen Erreichbarkeit im Job auch politische Krisen. Diana Kramer, Nachrichtenredaktion.
1: Linke, Grüne und SPD in Berlin setzen ihre Sondierungsgespräche fort. Heute geht es ums Geld, konkret um den Landeshaushalt. Die Haushaltslage des Landes gilt als sehr angespannt. In den kommenden Jahren drohen Milliardenlöcher im Etat. Fraglich ist, wie dann die Wahlversprechen der Linken finanziert werden sollen.
4: Das Wetter. Der Tag startet örtlich mit Nebel. Ansonsten ja, geht's relativ grau und regnerisch los. Dazu kriegen wir maximal 11 bis 15 Grad. Und auch das Wochenende wird durchwachsen.
5: NRW Verkehr.
6: A30 Osnabrück-Bad Oeynhausen zwischen Bad Oeynhausen-Ost und Kreuz Bad Oeynhausen. 2 Kilometer Stau. Und A42 Dortmund-Kamp-Lindfort zwischen Oberhausen-Zentrum und Oberhausen-Buschhausen 1 Kilometer stockender Verkehr. Wir wünschen allen unterwegs gute Fahrt.
4: Hallo, guten Morgen. Johanna Tänzer ist hier und herzlichen Glückwunsch an euch alle. Ja, weil ihr seid jetzt mit die Ersten, die diesen besten Tag der Woche so bewusst, so früh miterleben dürfen. Also genießt das mal. Schönen Freitagmorgen.
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0: Sia mit Cheap Thrills. Hallo, guten Morgen.
1: Was ist heute wichtig?
0: Endlich Freitag, Leute. Das Aufstehen haben wir schon mal hinbekommen. Claudia Löhr hat es auch geschafft. Glückwunsch.
2: Danke.
0: Was geht denn heute so?
2: Du könntest die Nacht im Düsseldorfer Landtag verbringen zum Beispiel.
0: Könnte ich, aber ja. Warum sollte ich?
2: Da findet heute die Parlamentsnacht statt. Also alle Bürger, auch du und ich, sind da eingeladen in den Landtag von 17 bis 23 Uhr. Buntes Programm gibt's da, Live-Musik. Du kannst dir den Plenarsaal anschauen, mit Politikern diskutieren. Und wir sind ja auch live vor Ort.
0: So.
2: Genau, wir freuen uns, wenn ihr vorbeikommt und uns erzählt, wie zufrieden seid ihr denn eigentlich mit der Politik? Fühlt ihr euch verstanden von denen? Was läuft gut? Und was muss unbedingt noch besser werden?
0: Coole Aktion, also kommt gerne vorbei. Und dann gibt es heute in Köln noch ein richtiges Highlight, ne?
2: Genau, Samu Haber ist heute da, ehemaliger Frontman von Sunrise Avenue, um 20 Uhr im Palladium. Und das ist so schön, wir hatten ja gestern eine Hörerin von uns Tickets sozusagen besorgt. Die hat sie sich beim Wunscherfüller gewünscht.
0: Oh ja.
2: Und wir haben es möglich gemacht, hat sie sich wirklich gefreut. Andrea fährt hin, zusammen mit ihrer Tochter. Karten gibt es übrigens auch noch, also wenn ihr Zeit und Bock habt, Tickets. Tickets gibt es ab 70 Euro.
0: Mega gut, viel Spaß für Andrea und die Tochter und auch wenn ihr da hingeht. Und ansonsten, es ist halt Freitag, ne? Es reicht ja auch schon als Event.
2: Das passt.
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0: Einen schönen Freitag euch. Wir schauen aufs Wetter für Dortmund und das bleibt ziemlich herbstlich. Wir legen los mit 10 Grad in Körne, 11 sind es in Westrich. Und heute Vormittag gibt es ganz viel Regen. Nachmittag sind es dann nur mal Schauer und Gewitter. Viel Wind bei maximal 14 Grad. Und am Wochenende wird es auch immer mal wieder nass, aber auch mal ein bisschen länger trocken.
1: Wir schauen auf die Straßen Dortmund-Verkehr. Es blitzt einmal auf der Bodelschwinger Straße. Höhe Aldi, da dürfte nur 30 fahren. Da steht nämlich die Oma, der Blitzer-Anhänger. Und der Opa, der steht nach wie vor auf der Derner Straße, blitzt Richtung Kirchderne. Wenn ihr ansonsten heute Morgen noch irgendwas entdeckt, dann sagt gerne kurz Bescheid. 0800 91 2 91 23. Euch eine gute Fahrt.
2: Hallo, guten Morgen zusammen. Schönen Freitag wünsche ich euch. Johanna Tänzer hier und könnt euch schon mal freuen. Hier kommt jetzt gleich ein richtig starker 2000er Song. Leanne Rimes und Can't Fight the Moonlight. Ich hab's gesagt, es

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0: Cher am Freitagmorgen. Strong Enough. Hallo zusammen.
1: Oh, einmal wissen, wie die Zukunft aussieht. Das wäre schon irgendwie ganz cool, ne? Wenn man so wüsste, was kommt. Und das ist nicht nur ein Wunsch, den wir jetzt haben. Das wünschen sich Menschen wirklich schon seit sehr, sehr langer Zeit.
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3: Bei Prophezeiungen ist es halt so, dass auf wichtige Fragen geantwortet wird. So, warum sind wir in dieser Welt? Wird es Krieg geben? Wird es eine Klimakrise geben? Und wer antwortet da sozusagen?
4: Der Mensch als fragendes Wesen. Das gibt es schon immer, sagt Christiane Ruhmann vom Diözesanmuseum Paderborn. Dort hat sie sich um die neue Ausstellung gekümmert, die sich eben mit dem Thema Prophezeiungen, also Vorhersagen, beschäftigt.
3: Ihnen wird der Raum gegeben, selber neugierig zu sein, selber Erfahrungen zu machen, sich selber Fragen zu stellen.
4: Prophezeiungen. Wer deutet die Zeichen der Zeit? So der komplette Titel der interaktiven Ausstellung. Modernen Techniken wie Virtual Reality werden dabei uralte Kunstobjekte gegenübergestellt. Zum Beispiel eine Skulptur der antiken Seherin Cassandra.
3: Cassandra ist jemand, der vergebliche Vorhersagen macht, dem nicht geglaubt wird. Die sagt den Trojanischen Krieg vorher, man glaubt ihr nicht.
4: Auf der anderen Seite der antiken Cassandra, ein modernes Fotoprojekt, in dem Indigene vor den Folgen des Klimawandels warnen.
3: Die Ausstellung lädt dazu ein, diese Fragen gemeinsam zu diskutieren, sich von Kunst inspirieren zu lassen und dann zu fragen, wie können wir das gemeinsam lösen.
4: Vielleicht auch in den Herbstferien ein passender Ausflug. Mehr bei uns auf augenblickmalonline.de. Marie-Louise Eberhardt von der Katholischen Kirche für Augenblickmal.
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1: Mit Malte Albrecht, guten Morgen. Es ist die Woche der Nobelpreise. In Medizin, Physik, Chemie und Literatur wurde der Preis schon vergeben. Heute Vormittag steht dann der krönende Abschluss der Woche an. Dann wird in Oslo bekannt gegeben, wer den Friedensnobelpreis bekommt. Danny Hoppe aus dem News-Team. Die Jury hatte diesmal die Wahl aus 287 Kandidatinnen und Kandidaten.
2: Genau, und das sind deutlich weniger als im vergangenen Jahr. Nominiert waren diesmal 208 Personen und 79 Organisationen. Und einige Experten rechnen auch damit, dass der Friedensnobelpreis diesmal an eine Nichtregierungsorganisation gehen könnte, wie Save the Children, die sudanesischen Notfalleinsatzteams, Emergency Response Rooms oder das Komitee zum Schutz von Journalisten. Andere Beobachter schließen aber auch nicht aus, dass das Nobelkomitee auf Konfrontationskurs zu US-Präsident Trump gehen könnte. Dann wären zum Beispiel auch die UN-Sonderberichterstatterin für die besetzten palästinensischen Gebiete, Francesca Albanese, oder der Internationale Strafgerichtshof mögliche Kandidaten. Trump selbst findet ja, dass er den Preis schon längst mehrfach verdient hätte. Im letzten Jahr war er enttäuscht, dass er an die venezolanische Oppositionsführerin Maria Corina Machado gegangen war. Heute um 11 Uhr sind wir schlauer, dann gibt das Komitee in Oslo den Preisträger oder die Preisträgerin bekannt.
1: Dankeschön, Danny. Und das sind weitere Nachrichten. In Berngau in Bayern hat es bis in die Nacht einen Großeinsatz der Polizei gegeben. Ein Mann hatte gestern Nachmittag in seinem Wohnhaus zwei Mitarbeiter des Landratsamtes erschossen, die zu einer routinemäßigen Waffenkontrolle bei dem Mann waren. Der 60-jährige Deutsche verschanzte sich danach stundenlang in seinem Haus. Als die Polizei schließlich zugriff, wurde er durch Schüsse ins Bein leicht verletzt. Wer schwanger ist und vor Geburt einen Bluttest auf eine Genabweichung wie Trisomie 21 machen will, soll nach dem Willen des Bundestags vorher eine Prüfung durchlaufen. Ein entsprechender Antrag hat am Abend im Parlament eine breite Mehrheit gefunden. Ein solcher Test, bezahlt von der Krankenkasse, zeigt, wie wahrscheinlich es ist, dass ein Kind eine Behinderung haben wird. In Frankreich halten die Schülerproteste für bessere Lernbedingungen weiter an. Gestern sind landesweit mehr als 70.000 Menschen auf die Straße gegangen. Allein in Paris waren es laut Innenministerium mehr als 24.500. Die meisten Demos liefen friedlich ab, zum Teil kam es aber wieder zu Ausschreitungen. Es gab hunderte Festnahmen, fast 50 Polizisten wurden verletzt. Die Regierung kündigte am Abend an, mehr als 3.000 Vertretungslehrer einzusetzen. Sie sollen kurzfristig an Gymnasien versetzt werden, wo der Lehrermangel am größten ist. Für die Schulen soll es außerdem mehr Geld geben. Und das waren die Nachrichten mit Malte Albrecht.
3: Danke, Malte. Das Wetter für Dortmund bleibt relativ herbstlich. Wir haben jetzt so 9 Grad in Marten, 10 in Neuasseln. Es gibt immer noch viel Regen, heute Vormittag vor allem. Nachmittags werden das dann so ein paar Schauer, vielleicht auch mal ein Gewitter bei maximal 14 Grad. Das Wochenende bleibt auch nicht ganz trocken, da kommen auch mal so ein paar Schauer runter. Aber es ist dann auch mal länger trocken, also das geht.
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4: Dortmund-Verkehr. Es blitzt einmal auf der Derner Straße Richtung Kirchderne. Da steht der Opa, der Blitzeranhänger, und die Oma, die steht auf der Bodenschwinger Straße. Da dürfte nur 30 fahren. Wenn ihr sonst noch irgendwas entdeckt, schickt gerne mal eine WhatsApp rüber oder ruft kurz an. Die Nummer ist die 0800 91 2 91
0: 23. 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
4: Hier sind Tim Schmutzler und Nathalie Sager für euch. Guten Morgen.
3: Schönen Freitag.

0: Das ist Pink mit Just Give Me a Reason. Ich finde, das ist so ein schöner Start jetzt in den Freitag.
1: Ja, so sei es. So,
0: ne? Es war auch eine sehr verrückte Woche, müssen wir sagen.
1: Ja, stimmt.
0: Es war eine sehr spannende Woche, eine tolle Woche. Und die endet ja heute dann mit ganz viel Jubel.
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1: Die Challenges sind durch. Ja. Gestern die allerletzte, vierte Challenge für unsere drei Klassen. Legt ein von uns vorgegebenes Wort mit euren Körpern als Buchstaben.
0: Ja, verrückte Aufgabe, aber das ging dann los. Und ich sag mal so, es war geordnetes Chaos ja. in den Klassenräumen. Wir hören da noch mal rein.
3: Das Wort, das ihr legt, ist Musik.
1: Musik.
4: Also es ist ein Riesengewusel hier, wie in so einem Ameisenhaufen. Das M, das ist schon da.
1: Mikro.
5: Und los geht's, kommt. Der erste Buchstabe ist schon fertig. Ich sehe hier schon auch ein I. Du bist sogar der Punkt da oben, oder was bist du?
6: Ja.
5: Okay, und ein O.
4: Das I ist auch da. Das K sehen wir auch. Da haben wir ein bisschen zu viele Buchstaben und damit stoppt die Zeit. Musik. Klasse 8a. Aufgabe bestanden.
5: Okay, noch ist es ein bisschen chaotisch. M-I-K-R, stopp! Und damit habt ihr die Challenge ganz, ganz schnell bestanden.
1: Ja, sehr coole Sache. Also die haben das wirklich gerockt. Also die 8a der Wilhelm-Röntgen-Realschule, die 6d der Geschwister-Scholl-Gesamtschule und auch die 6b der Hauptschule Scharnhorst. Spitze sind alle Klassen, das können wir schon mal festhalten. Aber es kann nur eine Radio 91.2 Spitzenklasse werden. So,
0: und das machen wir ganz, ganz spannend. Mhm. Wir haben extra das Ergebnis der letzten Challenge noch nicht offiziell verkündet. Denn wir lieben Überraschungen.
1: Ja.
0: Die Spitzenklasse, the one and only Spitzenklasse, wird später dann live hier in der Sendung erfahren und bekommt dann den Check über 15.000 Euro.
1: Boah, wir freuen uns wirklich riesig drauf, heute am Finalfreitag.
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0: Happy Freitag euch, hier ist Radio 91.2. Schulzeit ist bei mir schon ein bisschen was her. Gut, bei dir sogar noch viel länger.
1: Jetzt hör doch auf. Ja, ist okay, hast recht.
0: Siehst du?
1: Ja.
0: Aber wusstest du damals schon eigentlich direkt, dass du so zum Radio willst?
1: Direkt Radio nicht, aber ich wollte entweder was mit Medien machen oder ich wollte Hotelmanager werden, weil ich dachte, okay, das ist ja geil, irgendwie Südafrika am Strand so ein Hotel leiten. Dann habe ich gesehen, dass man dafür sehr viel Mathe braucht und habe gesagt, nee, da geht doch lieber in die
0: Medien.
1: Nein,
0: danke. Ja gut, dafür brauchen wir wirklich nicht ganz so viel Mathe, das beruhigt mich auch immer. Für mich war zum Beispiel schon während der Schulzeit klar, ja gut, ich will später mal im Radio arbeiten.
1: Ach, wirklich?
0: Dank so einem Praktikum war das damals, 2015. Oder so. Ist schon ein bisschen was her.
1: Oh ja.
0: Hat aber auch geklappt, ganz offensichtlich, ihr hört's ja. Aber es hat ja auch nicht jeder immer so Glück und weiß dann so direkt, was der nach der Schule machen will.
1: Ja, dafür gibt's heute in der Westfalenhalle die Messe Einstieg Dortmund. Da gibt's zum Beispiel ein Berufswahl-Speed-Coaching. Da könnt ihr euch direkt so einen Praktikumsplatz klar machen. Ist cool.
0: Ich finde das total eine coole Sache. Und da lernt man das Unternehmen ja auch direkt kennen und kann für sich selber dann auch entscheiden, yo, da sehe ich mich oder vielleicht auch eher nicht.
1: Ja.
0: Und wenn ihr euch bei manchen Sachen noch nicht so sicher seid, ihr könnt die Jobs teilweise sogar auch direkt mal ein bisschen ausprobieren.
1: Sehr, sehr gut. Und danach seid ihr dann hoffentlich ein bisschen schlauer, wohin die Reise nach der Schule für euch hingeht. Die Messe Einstieg Dortmund in den Westfalenhallen startet gleich um 9, geht dann bis 14 Uhr. Und wenn ihr es heute nicht mehr schafft, morgen ist sie dann auch nochmal von 10 bis 16 Uhr und kostet nichts. 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

0: Jennifer Page bei Radio 91.2 um 6.25 Uhr. Guten Morgen.
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0: Kamrad ist das hier bei Radio 91.2. Feel Alive, der Hit vor halb.
1: 6:30 haben wir es. Guten Morgen.
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3: Einen schönen Freitagmorgen euch, Luzi Hollmann hier. Die Haltestelle Kammstraße in der Dortmunder Innenstadt musste am Abend evakuiert werden. Gegen 20 Uhr soll es dort eine Rauchentwicklung gegeben haben. Die Feuerwehr war mit einem größeren Aufgebot vor Ort. Offenbar gab es an einer Stadtbahn eine Fehlfunktion an einer Bremse, als diese in die Haltestelle eingefahren war, melden die Ruhrnachrichten. Nach kurzer Zeit konnte die Feuerwehr aber Entwarnung geben und relativ schnell wieder abrücken. In Dortmund stehen jetzt rund 90 smarte Mülleimer. Sie wurden in der letzten Zeit in Parks und im Zoo aufgestellt. Die Behälter melden per Sensor automatisch, wenn sie voll sind. So kann das Grünflächenamt die Leerung besser planen und überfüllte Tonnen schneller anfahren. So fallen unnötige Leerfahrten weg, sagt die Stadt. Gleichzeitig kann das Personal an anderer Stelle eingesetzt werden, zum Beispiel beim Aufräumen nach Events. Und die Stadt Dortmund setzt noch auf eine andere Idee. Besucher im Zoo und im Westfalenpark können jetzt aktiv mit dabei helfen, beides sauberer zu halten. Dafür gibt es spezielle Müllgreifer zum Ausleihen. Die sogenannten Potpieker sollen dabei helfen, herumliegenden Müll unkompliziert einzusammeln. Die Asterix- und Obelix-Ausstellung ist zurück bei Phoenix de Lumière. Die Ausstellung gab es schon letztes Jahr im Sommer zu sehen und war damals laut Stadt sehr beliebt. Deshalb wird sie jetzt nochmal aufgelegt. 45 Minuten lang geht es auf eine Reise quer durch die Welt der Comichelden. Wie immer bei Phoenix de Lumière ist es eine Show mit Musik und Soundeffekten. Start von Asterix und Obelix ist morgen. Die beiden anderen Ausstellungen zu Matisse und Frida Kahlo laufen weiter.
1: Danke dir, Luzi. Wir schauen aufs Wetter für Dortmund. Da liegen wir gerade so ja, um 9,10 Grad. Also nicht 9,10 Grad, sondern 9.
0: 9 oder
1: Pause,
0: 10.
1: 10 Grad, so. Es gibt auch heute Vormittag viel Regen, nachmittags mal ein Schauer, es gibt ordentlich Wind, vielleicht auch mal ein Gewittergegrummel und das bei maximal 14 Grad heute, auch so ein bisschen uselig. Das Wochenende wird relativ ähnlich, so insgesamt vielleicht ein bisschen entspannter. Morgen gibt es nochmal ein bisschen mehr Regen, Sonntag bleibt es dann auch mal länger trocken. Aber das ist so im Oktober, ne?
0: Ja, das gehört einfach dazu. Dortmund Verkehr, da ist so gut wie gar nichts los auf den Straßen. Einen Blitzer habe ich aber für euch, die Oma, dem Blitzer-Anhänger, steht auf der Bodelschwinger Straße, ungefähr Höhe Aldi, da dürfte nur 30 fahren. Und Sina hat sich vorher noch gemeldet bei WhatsApp und gesagt, der Opa, der ja auf der Derner Straße stand, der steht da nicht mehr, der ist weg. Also vielleicht entdecken wir den auch noch irgendwie. Falls ihr den finden solltet, dann sagt mal gerne kurz Bescheid. 0800 91 2 91 23.
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1: Mit Nathalie Sager und Tim Schmutzler. Guten Morgen.
0: Einen schönen Freitag euch. Sehr

0: Hier ist Radio 91.2. Was guckst du so?
1: Alles gut bei dir?
0: Na, schon lange.
1: Klinikum ist direkt um die Ecke. Also falls... Wir,
0: ciao. Ich versuche mich ein bisschen als Stadionsprecherin.
1: Ah ja. Ob es fürs Westfalenstadion reicht, weiß ich jetzt nicht. So muss ich ja auch Gott sei Dank nicht entscheiden. Aber komm, für den ersten Versuch jetzt auch nicht schlecht.
0: Ja, ich bleib dran. Aber so als Stadionsprecher, da muss man schon auf einiges achten.
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3: Schießt die eigene Mannschaft ein Tor, koste jeden Vokal voll aus.
4: Tor für!
3: Schießt die gegnerische Mannschaft ein Tor, nuschle den Spielstand irgendwie ganz traurig weg.
5: 8. Spielminute, das 0:1 für die Gäste durch den Spieler mit der Nummer.
3: Nuscheln hilft übrigens auch, damit niemand merkt, dass du gar nicht weißt, wie man viele Spielernamen korrekt ausspricht.
6: Vom Platz geht mit der Nummer 11, Damazuki Kabner Nudu, neu im Spiel die Nummer 23, Ferje Pilpöllekel Pratzmetzen.
3: Und schließlich baue immer noch irgendeinen Sponsor ein.
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3: Immer schön begeistert, ganz egal, wie unwichtig die Information oder der Sponsor auch sein mögen.
6: 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Leon, vergiss bitte nachher nicht schon wieder deinen Schal.
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0: Eminem mit Houdini um 6.49 Uhr hier bei Radio 91.2 an diesem Freitagmorgen. Und es gibt ein bisschen was Neues von den Blitzern.
1: Natürlich. Richtig. Ali hat sich gerade bei WhatsApp gemeldet und nochmal bestätigt, dass die Oma nach wie vor auf der Bodelschwinger Straße steht. Da dürft er nur 30 fahren. Der Opa wird immer noch vermisst. Hi. Vielleicht seht ihr ihn ja, dann sagt gerne mal kurz Bescheid. Schönen Freitagmorgen euch.

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1: Mit Maite Albrecht, guten Morgen. Viele kennen das, man braucht dringend einen Facharzttermin und muss dann ewig lange darauf warten. Das ist ärgerlich. Deshalb plant die Politik eine Termingarantie. Kassenärztechef Gassen ist allerdings eher skeptisch, ob das klappt. Thorsten Adolfs aus dem News-Team, was genau hat es mit dieser geplanten Termingarantie denn auf sich?
2: Die Idee von Union und SPD klingt erstmal super. Wir sollen in Zukunft bei Problemen immer zuerst zum Hausarzt gehen und von dort aus werden wir dann zum Spezialisten geschickt. Falls man beim Facharzt keinen schnellen Termin bekommt, soll sogar der Weg in eine Klinik möglich sein. Ergänzt werden soll das Ganze durch eine digitale Ersteinschätzung, damit Patienten wissen, wo sie am besten aufgehoben sind. Der Chef der Kassenärztlichen Bundesvereinigung Gassen warnt aber vor zu großen Hoffnungen. Er spricht von einer Nebelkerze. Es gäbe einfach nicht genug Kapazitäten, um jedem Patienten bei jedem Wunschfacharzt sofort einen Termin zu garantieren.
1: Wenn die Termingarantie so schwierig ist, wie soll die Versorgung dann besser werden?
2: Gassen schlägt vor, den Fokus klar auf wirklich dringende Fälle zu legen, egal ob jemand gesetzlich oder privat versichert ist. Und er sagt, man müsse lernen, bei nicht akuten Dingen auch mal etwas länger auf einen Termin zu warten. In vielen anderen Ländern sei das völlig normal. Außerdem spricht er sich dafür aus, dass Menschen, die zum Beispiel wegen einer längeren Rückengeschichte direkt in die Notaufnahme rennen, statt abzuwarten, die Behandlung selbst bezahlen sollten. So könne verhindert werden, dass echte Notfälle blockiert werden.
1: Danke, Thorsten. Und das sind weitere Nachrichten. Die Bundesregierung hat ihren Streit über die geplante Erhöhung der Tabaksteuer offenbar beigelegt. Das berichtet die Bild-Zeitung. Politiker der Union hatten die Pläne lange abgelehnt. Ihre Sorge, höhere Preise könnten den Zigarettenschmuggel ankurbeln und die erwarteten Mehreinnahmen dadurch geringer ausfallen. Nun geben sie ihren Widerstand auf. Der Preis für eine Schachtel Zigaretten könnte somit im kommenden Jahr von derzeit rund 8 Euro auf 9,10 Euro steigen. In den USA soll zum ersten Mal seit Jahrzehnten ein Mensch wieder öffentlich hingerichtet werden. Verteidigungsminister Hexes hat angekündigt, dass die Erschießung eines wegen Mordes verurteilten Amokläufers in einem Livestream übertragen werden soll. Die Menschen müssten verstehen, dass solche Taten schwere Konsequenzen hätten. Der Todeskandidat hatte 2009 als damaliger Militärpsychiater auf einem Stützpunkt in Texas 13 Menschen getötet. Wer bekommt in diesem Jahr den Friedensnobelpreis? Dieses Geheimnis lüftet sich heute Vormittag. Es gab fast 300 Kandidatinnen und Kandidaten. Als mögliche Gewinner gelten unter anderem die Kinderhilfsorganisation Save the Children und ein Netzwerk für Kriegsopfer im Sudan. Auch US-Präsident Trump soll wieder unter den Nominierten sein. Dass er den Preis bekommt, gilt aber als unwahrscheinlich. Der Friedensnobelpreis ist die wichtigste Auszeichnung der Welt. Die Verleihung findet am 10. Dezember wie immer in Oslo statt.
3: Danke dir, Malte. Und das Wetter für Dortmund bleibt herbstlich. Wir haben 10 Grad in Hurghade, 11 in Hörde. Heute Vormittag gibt es viel Regen. Nachmittag so ein bisschen ruhiger, mal ein Schauer. Vielleicht auch so ein kleines Gewitter mit dabei. Das bei maximal 13, 14 Grad. Das Wochenende wird auch so ein bisschen wechselhafter. Zwischendurch mal nass, aber auch mal länger trocken. Also ein munteres Hin und Her.
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4: Rüber auf die Straßen Dortmund Verkehr. Die Oma der Blitzanhänger steht auf der Bodelschwinger Straße. Da ist nur 30 erlaubt. Und der Marv hat gerade eben noch bei WhatsApp geschrieben. Auf der Klönnestraße, da baut sich gerade ein Blitzer auf. Der blitzt auch in beide Richtungen. Vielleicht ist das ja auch der Opa, der umgezogen ist. Schauen wir mal. Ne? Vielleicht kann Marv noch mal ein Update geben. Ansonsten, wenn ihr noch irgendwas entdeckt, weil Staus gibt es bisher keine, dann sagt gerne kurz Bescheid. Geht auch bei WhatsApp zum Beispiel ganz schnell. 0800 91 2 91 23. 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
4: Hier sind Tim Schmutzler und Nathalie Sager für euch. Schönen Freitag.
3: Guten Morgen.

0: Song von Alana Miles, Black Velvet, hier bei Radio 91.2. Kurz den Rest genießen. So ein Ding ist das. Von einer guten Sache zur nächsten. Die Länderspielpause ist herum. Und dann würde ich sagen, wollen wir wieder mal ab in die Bundesliga, ne?
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2: Ja, und eben dieses Borussia Dortmund eröffnet den 5. Spieltag heute Abend im schönsten Stadion der Welt und spielt gegen Werder Bremen.
0: So ist es. Und wir schicken euch heute Abend zum Spiel als VIP. Ne? Also schön hier mit lecker Essen und Getränken. Mhm. Wir brauchen dafür aber euren Tipp.
2: Ja, und da haben wir uns gedacht, Mensch, dass die Schülerinnen und Schüler da bei unserer Spitzenklasse, was die da gemacht haben, das wollen wir auch mal machen. Wir wollen ja so eine Action haben hier im Studio. Mülleimer zielwerfen mit Papierkugeln aus 3 Metern, im besten Fall in einen Mülleimer.
0: Los. Zack. Oh, ich hab getroffen, oh mein Gott.
2: Ja, ich bin schon fertig.
0: Achso, Entschuldigung. Hey, wir sind erstaunlich gut, muss ich sagen. Also ich bin überrascht von mir selber. Hä?
2: Du hast auch wirklich stark angefangen.
0: Ich hab dann stark nachgelassen.
2: Ja, das stimmt.
0: Ja, wir hatten, wir waren beide gleich, ich will nicht schlecht sagen, aber wir waren auch nicht gut. Also es war so ein Mittelding.
2: Ich fand uns toll.
0: Halten wir das mal fest.
2: Egal.
0: Wir hatten 60 Sekunden Zeit und ihr tippt jetzt, wie oft haben Tim und ich insgesamt in diesen 60 Sekunden getroffen?
2: Genau, mitmachen geht nur auf radio91.2.de und dann geht's für eine oder einen von euch mit Begleitung ins Stadion heute Abend zum Spiel Borussia Dortmund gegen Werder Bremen. Ganz viel Glück euch!
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0: Lola Young mit Messi bei Radio 91.2.
1: Einen schönen Freitagmorgen euch und man kann mal festhalten, das Wetter bei uns in Dortmund, das wird nie langweilig. Nee. Ne? So viel Abwechslung gibt es auf jeden Fall. Alles ist irgendwie dabei. Wobei, gut, Schnee jetzt nicht.
2: Nee, und den brauchen wir jetzt wirklich noch nicht. Dafür bekommen wir heute Vormittag mal ein bisschen länger Regen. Abends Schauer und Gewitter, also ein bisschen Abwechslung, wie du schon sagst, ist dabei. Windig ist auch noch.
1: Meine Güte.
2: Dazu gibt es maximal so 13, 14 Grad.
1: Das Wochenende ist dann so ein Hauch entspannter. Es bleibt natürlich trotzdem wechselhaft mit ein paar Schauern und Gewitter. Der Sonntag wird dann ein bisschen ruhiger. Also die Temperaturen ändern sich jetzt nicht wirklich. Bleibt so bei um die 14 Grad. Aber ihr könnt euch ja so einen cozy Herbsttag auf der Couch dann machen. Ne? So ein typischer Sonntag irgendwie. Ganz entspannt mit Kuscheldecke, vielleicht noch was Warmes zu trinken, guter Film. Ich finde, das ist ein guter Sonntag.
2: So deine Definition von cozy.
1: Oh ja.
2: Gut, dann nehmen wir das.
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0: Smith Mouth. Aufgeregt, war ein guter Song.
1: Du hast wirklich mit deinem Mouth gesmashed.
0: Smash Mouth. Radio 91.2 ist hier, 7.26 Uhr. Sag mal, gut, dass ich beruflich nichts mit Sprechen mache.
1: Ja, ist wirklich super. Deswegen übernehme ich jetzt mal. Hier sind Tim Schmutzner und Nathalie Sacker. Guten Morgen.
0: Danke.
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0: frische Nummer von Glockenbach zusammen mit Tom Walker. 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Der Hit vor halb.
1: Um 7:30 jetzt. Guten Morgen.
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3: Ich bin Luzi Hollmann, einen schönen Freitagmorgen euch. Vielleicht habt ihr es auch mitbekommen, in der Dortmunder Innenstadt war gestern Abend viel Feuerwehr zu sehen. Hintergrund war ein Einsatz an der Haltestelle Kampstraße. Dort hatte es gegen 20 Uhr eine Rauchentwicklung gegeben, ausgelöst offenbar durch eine Stadtbahn. Als die in die Haltestelle eingefahren war, soll es an der Bremse eine Fehlfunktion gegeben haben, schreiben die Ruhrnachrichten. Dadurch qualmte es. Die Haltestelle wurde evakuiert, Verletzte gab es offenbar keine. Nach kurzer Zeit konnte die Feuerwehr dann aber Entwarnung geben und relativ schnell wieder abrücken. In Dortmund stehen jetzt rund 90 smarte Mülleimer. Sie wurden in der letzten Zeit in Parks und im Zoo aufgestellt. Die Behälter melden per Sensor automatisch, wenn sie voll sind. So kann das Grünflächenamt die Leerung besser planen und überfüllte Tonnen schneller anfahren. So fallen unnötige Leerfahrten außerdem weg, sagt die Stadt. Gleichzeitig kann das Personal an anderer Stelle eingesetzt werden, zum Beispiel beim Aufräumen nach Events. Und die Stadt Dortmund setzt noch auf eine andere Idee. Besucher im Zoo und im Westfalenpark können jetzt aktiv mit dabei helfen, beide sauberer zu halten. Dafür gibt es spezielle Müllgreifer zum Ausleihen. Die sogenannten Potpicker sollen dabei helfen, herumliegenden Müll unkompliziert einzusammeln. Und der barrierefreie Ausbau der Stadtbahnhaltestellen an der B1 in Dortmund geht voran und dafür wird ab heute an der Haltestelle Max-Eid-Straße eine Treppe abgerissen. Die Treppe muss weg, weil für den Ausbau geguckt werden muss, ob eine alte Weltkriegsbombe dort liegt. Der Abriss soll nachts und möglichst erschütterungsarm ablaufen. Am Ende hebt ein Kran die Treppenteile heraus. Für die Arbeiten müssen aber die Brücke über die B1 und die linke Fahrspur zeitweise gesperrt werden. Eine Baustellenampel regelt in der Zeit den Verkehr und sorgt dafür, dass Fußgänger oder Radfahrer trotzdem über die B1 kommen. Die Arbeiten sollen bis Mitte Dezember dauern.
1: Danke dir, Luzi. Das Wetter für Dortmund bleibt herbstlich. Jetzt sehen wir es so langsam wieder auch grau. 10 Grad in Ewing haben wir, 11 sind es in Hörde. Es gibt viel Regen, vor allem heute Vormittag noch. Nachmittags auch mal ein bisschen trocken, aber dann mal ein Schauer. Kleines Gewitterchen mit dabei bei maximal 14 Grad. Das Wochenende wird auch ein bisschen wechselhafter, nicht komplett trocken, also vor allem morgen am Samstag immer mal wieder nass. Der Sonntag so ein bisschen entspannter, Temperaturen bleiben so, wie sie sind.
0: Dortmund-Verkehr, es blitzt einmal auf der Bodelschwinger Straße, da ist nur 30 erlaubt, die Oma steht da, der Blitzeranhänger. Und es gibt noch einen recht frischen Blitzer auf der Klönnestraße, in beide Richtungen wird geblitzt und Daniel hat jetzt gerade noch ergänzt, auch da dürft ihr nur 30 fahren. Dann gibt es noch einen Stau auf der A2 Oberhausen Richtung Hannover, zwischen Kreuz Dortmund-Nordwest und Dortmund-Nordost, 2 Kilometer Stau gerade, da kommen so gute 10 Minuten oben drauf. Und wenn ihr sonst noch on top irgendetwas entdeckt, dann gebt gerne kurz Bescheid. Die Nummer ist die 0800 91 2 91 23.
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1: Mit Nathalie Sager und Tim Schmutzler. Hi zusammen.
0: Guten Morgen.

0: Harold Faltermeyer mit Axel F. um 20 vor 8. Ihr Lieben, es gibt so Wünsche, die sind sehr, sehr ungewöhnlich. Aber wir machen sie trotzdem wahr.
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2: Und jetzt kommen wir so zum persönlichen Ticketlieferdienst von Party-Ikone Luna. Und den Wunsch erfüllt Jürgen Bangert aus dem Wunscherfüller-Team sehr, sehr gerne.
3: Hallo, ist da die Daniela?
4: Ja.
3: Jürgen Bangert hier vom Wunscherfüller. Hi.
4: Hallo.
3: Du hast uns einen Wunsch geschrieben.
4: Ja, ich würde gerne zum Konzert von Luna gehen.
3: Weil du ein riesen Luna-Fan bist oder weil du einfach mal wieder vor die Tür musst?
4: Ich finde, die Frau ist toll, die strahlt total viel Lebensfreude aus. Und ich war in jungen Jahren riesiger Fan und habe gefeiert auf Luna. Und ja, das wäre eine schöne Erinnerung an die alten Zeiten.
3: Das hat bis heute bei dir gehalten, dass
4: ja,
3: du Luna
4: genau.
3: Gut findest. Ja, ich sage ja, wir erfüllen dir diesen Wunsch.
4: Ach Gott! Das ist toll. Vielen Dank. Wahnsinn.
3: Luna spielt am 22. November in Oberhausen und da gehst du hin.
4: Das ist geil, das ist super. Oh, toll.
3: Und jetzt kommt's noch besser. Hast du schon mal davon gehört, dass die Künstlerin die Tickets persönlich überbringt? Luna hat gesagt, du pass auf, wenn das in meinen Tour- und Reiseplan reibt, ich mach das. Ich überbringe die Tickets persönlich. Das heißt, du wirst Luna vorm Konzert treffen. Sie drückt dir die Tickets persönlich in die Hand.
4: Mega. Das ist, ich weiß gar nicht, was ich sagen soll. Wie geil ist das? Danke. Ich fasse es gar nicht, ehrlich. Vielen Dank, ehrlich. Ganz, also, ganz toll.
3: Exklusiver kann man nicht auf ein Konzert gehen.
4: Nee, also. Auf keinen Fall. Das ist der Hammer, echt.
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0: Hier ist Radio 91.2 für euch und so manche glühen am Wochenende vor, andere blühen morgen vor. Mm. Auf der Kokerei Hansa bei uns in Dortmund, da ist das große IGA-Baustellenfest.
1: Ja, nächstes Jahr kommt die internationale Gartenausstellung zu uns ins Ruhrgebiet und auch zu uns nach Dortmund. Es dauert jetzt noch gut ein halbes Jahr. Morgen wird aber schon mal so ein bisschen vorgefeiert. Das heißt, wir können da schon mal einen Blick hinter die Bauzäune werfen, weil die Vorbereitungen laufen zum Teil ja schon.
0: Stimmt, und damit das Ganze jetzt nicht nur so ein einmal über die Baustelle laufen Ding wird, gibt's richtig Programme. Im Zukunftsgarten auf der Kokerei Hansa ist Familienprogramm. Da gibt's dann Live-Musik, natürlich auch was für die Kinder. Unter anderem kommt ein Zauberer und natürlich gibt es auch Führungen über die Baustelle der IGA.
1: Ja, übrigens ist so IGA-mäßig sowieso morgen ein ganz wichtiger Tag, weil es startet auch der offizielle Vorverkauf für die Tageskarten. Die können wir dann online bestellen und für das IGA-Baustellenfest morgen auf der Kokerei Hansa brauchen wir gar keine Tickets, das kostet nämlich nichts.
0: Wenn was kostenlos ist, dann freuen wir uns besonders.
1: Ist das unser neuer Tusch jetzt?
0: Immer wenn was kostenlos ist, dann singen wir jetzt für
1: euch.
0: Wenn
1: lau, dann jau.
0: Ob ihr wollt oder nicht.
1: Oh Gottes Willen. Entschuldigung,
0: komm,
1: es ist Freitag.
0: Ganz wichtige Info natürlich, morgen 14 Uhr geht's los, wisst ihr schon mal Bescheid. Da könnt ihr dann sozusagen die erste IGA-Luft schnuppern, bevor es dann nächstes Jahr im April auch endlich mal losgeht bei uns in Dortmund.
1: Und jetzt gibt's für lau Musik bei uns hier bei Radio 91.2.
0: So ist es.

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3: Ich habe gerade die Konzertkarten fürs Luna-Konzert gewonnen und werde Luna persönlich treffen. Das ist so wahnsinnig geil. Ich freue mich. Vielen, vielen Dank.
2: Was für ein Wunsch, den wir da erfüllen können. Dank Luna auch. Und wenn ihr Bock habt, hinzufahren, 22. November, ich sag's ganz gerne nochmal, in Oberhausen tritt sie live auf. Bei uns geht auch immer was beim Wunscherfüller und zwar mit euch, mit euren Wünschen. Schickt sie uns bitte auf die Homepage.
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3: Mit Malte Albrecht. Guten Morgen. Die Bundesregierung hat bei der Tabaksteuer wichtige Hindernisse aus dem Weg geräumt. Nach Informationen der Bild geben Teile der Union ihren Widerstand gegen die geplante Erhöhung auf. Thorsten Adolfs aus dem News-Team. Das Rauchen wird ja dann wohl teurer.
4: Danach sieht es aus, das Gesetz kommt jetzt sogar in einer verschärften Fassung in die parlamentarische Beratung. Das bedeutet für Raucher, dass die Preise ab nächstem Jahr wohl spürbar steigen werden. Heute kostet eine Packung noch ungefähr 8 Euro. Nächstes Jahr könnte schon ein Preis von 9,10 Euro fällig werden. Und das ist noch nicht das Ende. Bis zum Jahr 2030 erwarten Experten Durchschnittspreise von fast 12 Euro pro Packung. Ob sich bei den Preisen was beim Feinschnitt ändert, also wenn man selbst Zigaretten dreht oder stopft, ist im Moment noch offen.
3: Sieht ja dann so aus, als wäre eins der Streitthemen zwischen Union und SPD abgeräumt. Bei einem anderen Thema ziehen sich die Gespräche aber in die Länge, und zwar bei der geplanten Rentenreform.
4: Ja, auch dazu liefert die Bild Informationen, und zwar aus Kanzleramtskreisen. Friedrich Merz rechnet demnach nicht mehr damit, dass die Reform noch in diesem Jahr durch den Bundestag geht. Eigentlich war das Ziel, dass die Neuerungen wie die Kapitalrente oder Änderungen beim Renteneintritt zum Jahreswechsel in Kraft treten sollten, weil innerhalb der Koalition aber noch heftig um einige Punkte wie das Ende der abschlagsfreien Rente gestritten wird, verzögert sich der Zeitplan. Im Kanzleramt hofft man jetzt, dass das Rentenpaket im nächsten Frühjahr steht.
3: Dankeschön für die Infos, Thorsten Adolfs. Und jetzt weitere Nachrichten. Bei einer routinemäßigen Waffenkontrolle in Berngau in Bayern sind zwei Behördenmitarbeiter erschossen worden. Nach Polizeiangaben verbarrikadierte sich der Angreifer nach der Tat stundenlang in seinem Haus. In der Nacht konnte der 60-jährige Deutsche dann festgenommen werden. Dabei wurde er durch Schüsse ins Bein leicht verletzt. Das Motiv des Mannes ist noch unklar. Bestimmte Blutuntersuchungen bei Schwangeren kommen auf den Prüfstand. Der Bundestag hat ein Monitoring für einen Test beschlossen, dessen Ergebnis zeigt, mit welcher Wahrscheinlichkeit beim Fötus eine genetische Abweichung wie etwa Trisomie 21 vorliegt. Die Krankenkasse soll den Bluttest bei medizinischer Indikation weiterhin zahlen. Gleichzeitig soll überprüft werden, welche Folgen die Untersuchung hat. Wer im Ruhrgebiet mit der Bahn unterwegs ist, braucht in den nächsten 3 Wochen starke Nerven. Ab heute Abend, 21 Uhr, werden bis Ende des Monats gleich 2 wichtige Strecken gesperrt, zwischen Duisburg und Essen und zwischen Duisburg und Oberhausen. Grund dafür sind Bauarbeiten am Autobahnkreuz Kaiserberg. Dort arbeitet die Autobahn GmbH direkt neben mehreren Bahnstrecken. Betroffen ist der Regional- und Fernverkehr. Ihr müsst euch auf Umleitungen und Ausfälle einstellen oder auf Ersatzbusse umsteigen. In Duisburg und Oberhausen halten während der Sperrung bis auf wenige Ausnahmen überhaupt keine Fernzüge. Und das waren die Nachrichten mit Malte Albrecht.
5: Danke, Malte. Das Wetter für Dortmund ist gräulich da oben am Himmel. Es bleibt herbstlich. 10 Grad haben wir jetzt in Brechten, 11 sind es in Kirchhörde. Es gibt auch durch den Vormittag viel Regen. Nachmittags hört es so ein bisschen auf. Dann kommt aber wieder ein Schauer, vielleicht auch ein kleines Gewitter. Und das bei maximal 14 Grad. Und am Wochenende wird es auch immer mal wieder nass. Gibt aber auch ein paar nettere Momente. Vor allem am Sonntag wird es so ein kleines bisschen entspannter.
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6: Rüber auf die Straße in Dortmund Verkehr. Wir starten mit den Blitzern. Einer steht auf der Klönne Straße, blitzt in beide Richtungen. Da ist nur 30 erlaubt. Und die Oma, der Blitzeranhänger, steht auf der Bodelschwinger Straße. Auch da dürft ihr nur 30 fahren. Dann habe ich noch einen Stau für euch. Der ist auf der A45 Dortmund Richtung Hagen zwischen Kreuz Castrop-Rauxel Ost und Kreuz Dortmund West. Da stockt es nämlich gerade auf 3 Kilometer. Da seid ihr aber so in guten 5 Minuten wieder durch. Wenn ihr sonst noch irgendetwas seht heute an diesem Freitagmorgen, dann gebt gerne kurz Bescheid. Könnt anrufen, könnt auch noch WhatsApp schicken. Geht beides unter der 0800 91 2 91 23.
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6: Mit Tim Schmutzler und Nathalie Sager. Hallo zusammen.
5: Guten Morgen.

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1: Wir haben jetzt so lange gewartet. Mhm. Es wird wirklich mal Zeit, die Gewinnerklasse zu ehren.
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1: Wir halten nochmal fest. 3 Finalklassen, 4 Wochen, eine Menge Spaß. Ja. Wir haben die 8a der Wilhelm-Röntgen-Realschule, die 6d der Geschwister-Scholl-Gesamtschule und die 6b der Hauptschule Scharnhorst richtig gefordert. Und alle haben ausnahmslos richtig abgeliefert.
3: Oh ja, da haben alle ja auch schon mal 1.500 Euro abgeräumt. Diese Woche gab es dann jeden Tag eine Challenge. Und jetzt steht fest, wir haben eine Radio 91.2 Spitzenklasse. Und unsere Reporterin Lisa Ostermann ist da jetzt quasi unterwegs zu unserer Gewinnerklasse und die weiß noch von gar nichts. Lisa, wo bist du?
4: Die wissen wirklich von noch gar nichts. Wir stehen hier gerade im Flur von der Geschwister-Scholl-Gesamtschule vor dem Klassenraum der 6D und wir platzen da jetzt gleich einfach mal rein. Toni steht hier ready und ich glaube, die Kinder, die werden gleich ganz große Augen machen. Ich würde sagen, wir warten gar nicht lange und schauen da jetzt mal rein. Oh. Hallo! Ihr seid unsere Spitzenklasse 2026. Ihr habt gewonnen. Freut ihr euch?
5: Ja.
4: Herr Büschke, der Klassenlehrer, wie geht's Ihnen jetzt?
6: Super. Also ich freue mich riesig, dass wir das tatsächlich geschafft haben. War lange aufregend und wir haben das natürlich die ganze Zeit gehofft und gesehen, wie toll die ganzen Kids hier sich der Aufgabe oder den Aufgaben gewidmet haben und ja, ich bin einfach nur überglücklich gerade. Guter Start ins Wochenende heute und ja, in dieses Schuljahr quasi noch. Ne?
4: Es war wirklich eine mega aufregende Woche und ich freue mich jetzt mega, dass wir die Kinder jetzt überraschen können. Was habt ihr jetzt mit dem Geld vor? 15.000 Euro bekommt ihr von uns.
6: Ja, das ist so viel Geld, da wissen wir noch gar nicht so richtig, was wir damit anfangen sollen. Klassenfahrt mit 5-Sterne-Hotel oder so, mal gucken.
4: Aber erstmal feiern jetzt.
6: Ja, wir feiern jetzt.
4: Erstmal feiern jetzt. Habt ihr gehört? Ihr dürft nochmal einen Riesenapplaus für euch selber machen.
1: Yeah! Das ist der Wahnsinn. Wir können ja noch zusammen feiern. Unser Radio 1&2 Maskottchen Toni, das Eichhörnchen, ist ja auch noch mit am Start. Ne, da macht ihr nochmal eine wilde Sause jetzt hier.
3: Ja, definitiv. Da geht richtig was ab. Also herzlichen Glückwunsch auch nochmal von uns. Die
1: Absolut.
3: 6B der Geschwister-Scholl-Gesamtschule ist unsere Radio 91.2 Spitzenklasse.
1: So, und den Titel nimmt Ihnen keiner mehr und die 15.000 Euro ja sowieso nicht.
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0: Es ist Viertel nach acht, hier ist Radio 91.2 und wir haben Frohkunde. Die 90er sind zurück bei uns in Dortmund, zumindest für einen Tag, nämlich morgen. Da kommen die ins FZW.
1: Ja, volle Pole 90er. Ich feiere das sehr. Ja. Und zu den 90ern kann man ja auch einfach sehr gut feiern und abtanzen.

0: Auch gut. Stark, ja. Hör mal, ein Brett nach dem anderen. Wenn ihr also Bock auf die 90s habt, morgen im FZW ist die Smells Like 90s Party. Ich rieche jetzt schon ein bisschen. Die Aromen kommen schon rüber hier. Um 22.30 Uhr geht's los und Karten könnt ihr euch online holen für 9,50 Euro.
1: Und der nächste Song hier bei Radio 91.2 passt perfekt in die 90er-Playlist Eiffel 65 mit Blue. Guten Morgen, Dortmund. Ja.

0: Ich finde, das ist ein richtig guter Laune-Song.
1: Voll.
0: Ray Dalton, Tears to Stay, passt ja auch zum Freitag, ne? Wochenende steht an, da ist gute Laune pur hier bei Radio 91.2.
2: Hier sind Nathalie Sager und Tim Schmutzler, guten Morgen.
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0: Beyoncé und Jay-Z mit Crazy in Love. Das ist unser Hit vor halb.
1: Wir haben es halb neun.
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1: Luzi Hollmann wünscht euch einen schönen guten Morgen. Wer von Dortmund aus am Wochenende Richtung Bochum will, der muss sich auf der A40 auf eine dicke Sperrung einstellen. Die Autobahn ist ab heute Abend 21 Uhr zwischen dem Kreuz Bochum und Bochum Zentrum dicht, und zwar bis Montag früh um 5. Hintergrund ist, dass die Anschlussstelle Bochum Zentrum umgebaut wird, inklusive der Brücke dort. Um sie zu entlasten, sollen schwere Lkw künftig nur noch eine Spur nutzen dürfen. Autofahrer werden während der Sperrung über die A43 und die A448 umgeleitet. So will Autobahn Westfalen auch verhindern, dass sich der ganze Verkehr am Wochenende durch das Stadtgebiet Bochum quält. Vielleicht habt ihr es auch mitbekommen, in der Dortmunder Innenstadt war gestern Abend viel Feuerwehr zu sehen. Hintergrund war ein Einsatz an der

0: Haltestelle Kampfstraße. Dort hatte es gegen 20 Uhr eine Rauchentwicklung gegeben, offenbar ausgelöst durch eine defekte Bremse an einer Stadtbahn. Das bestätigte uns die Feuerwehr. Die Haltestelle wurde deshalb vorsorglich evakuiert. Die Feuerwehr konnte aber relativ schnell Entwarnung geben und zügig wieder abrücken. Und die Asterix- und Obelix-Ausstellung ist zurück bei Phoenix de Lumière. Die Ausstellung gab es schon letztes Jahr im Sommer zu sehen und war damals laut Stadt sehr beliebt. Deshalb wird sie jetzt nochmal aufgelegt. 45 Minuten lang geht es auf eine Reise quer durch die Welt der Comichelden. Wie immer bei Phoenix de Lumière ist es eine Show mit Musik, Geräuschen und einem Erzähler. Start von Asterix und Obelix ist morgen. Die beiden anderen Ausstellungen zu Matisse und Frida Kahlo laufen weiter.
1: Danke dir, Luzi. Das Wetter für Dortmund läuft auch weiter herbstlich, will man sagen.
2: Stimmt, ja.
1: Relativ grau, immer mal wieder ein bisschen nass. Temperaturen gerade 10 Grad in Lötringhausen, 11 sind es in Kuhl. Ja, und es geht relativ nass durch den Vormittag, dann nachmittags auch mal trocken, aber so ein Schauer mal mit dabei. Vielleicht auch mal Gewitter, das bei 13, 14 Grad. Und am Wochenende wird es ähnlich. Morgen noch ein bisschen nasser als der Sonntag so insgesamt. Und die Temperaturen bleiben so bei 14 Grad um den Dreh.
2: Dortmund-Verkehr, es blitzt auf der Klönnestraße in beide Richtungen. Da dürft ihr nur 30 fahren. Die Oma, der Blitzeranhänger, steht auf der Bodelschwingerstraße. Auch da ist so nur 30 erlaubt. Und eventuell hat Michael den Opa gefunden. Das wird er wahrscheinlich sein. Der steht auf der Höchstener Straße. Da wird in beide Richtungen geblitzt. Und Benjamin hat sich noch gemeldet. Vorsicht auf der B1 Richtung Unna zwischen Simmerteichstraße und Hermann-Lönz-Straße. Da steht ein defektes Auto auf dem rechten Fahrstreifen. Also vielleicht fahrt er da besonders vorsichtig. Eventuell kann es auch gleich sich da so ein bisschen knubbeln. Da ist ja immer recht viel Verkehr. Deswegen wisst ihr Bescheid. Und wenn ihr sonst noch irgendetwas entdeckt, dann sagt gerne Bescheid. 0800 91 2 91 23.
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1: Mit Nathalie Sager und Tim Schmutzler. Hallöchen.
2: Happy Friday.
1: Juhu.

0: Ihr hört Radio 91.2. Ja, und in Siegen ist ja Gott sei Dank weit genug weg, weil da brauchen die Leute aktuell eine sehr starke Nase. Da stinkt's nämlich. Also wirklich kein Scheiß. Da zieht im Moment so ein sehr strenger Geruch durch die Stadt und keiner hat bisher eine Ahnung, woher das eigentlich kommt.
1: Also mir wird das ja stinken. Wobei, was Müffeln angeht, wir kennen das ja manchmal hier auch, ne? Radio 91.2 ist ja mitten in der Innenstadt. Wir sind gegenüber von der Tiergalerie und da werden regelmäßig so die alten Fette aus der Gastro mit so einem großen Schlauch abgesaugt.
0: Boah.
1: Und weil die Klimaanlage unten das ansaugt, landet das direkt hier bei uns im Studio.
0: Ist immer wieder ganz toll. Es klingt auch wirklich so eklig, wie es riecht, sage ich euch. Aber das ist wahrscheinlich nichts im Vergleich jetzt zu Siegen. Da muss jetzt mal der Oberexperte Atze ran.
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4: Ja, nee, ist klar.
5: In Siegen stinkt es zum Himmel. Es breitet sich immer wieder ein metallischer, verbrannter Gestank in der Stadt aus. Und keiner weiß, woher das kommt. Ich kann da nur Vermutungen anstellen. Vielleicht wurden die Umkleidekabinen der Siegerlandhalle mal wieder durchgelüftet. Ja, und bevor ihr mich jetzt anguckt, ich habe da schon lange nicht mehr gespielt. Man darf ja auch nicht vergessen, Siegen ist auch eine Universitätsstadt. Und jeder, der schon mal an der Uni war, weiß, was da olfaktorisch in so einer Studenten-WG abgeht. Sieger, da machst du den Kühlschrank auf und die Maden brüllen, Alter, mach das Licht aus. Ja, aber das wäre jetzt auch eine zu einfache Erklärung. Nee. Andere Idee. Die Millionärsdichte in Siegen ist ja auch sehr hoch. Man sagt ja zwar immer, Geld stinkt nicht, aber wann habt ihr das letzte Mal hinten am Sparschwein gerochen? Hier ist jedenfalls mein Lösungsansatz. Pass auf, liebe Siegner, entweder ein paar Windräder bauen und die Mocke wegblasen oder, wie man es auf jeder guten Party mit einem anständigen Furz macht, Feuerzeug dran halten. Ja, wie das geht, frag einfach die Studenten. Die machen das jedes Wochenende.
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1: Toller Pass auf Silva, auf Guirassy, Tor, 2:1 für Borussia Dortmund.
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0: Katy Perry mit California Girls hier bei Radio 91. 2:58 ist durch. Heute Abend spielt Borussia Dortmund gegen Werder Bremen. Das müssen wir erstmal wieder dran gewöhnen.
1: Bundesliga, ja, stimmt. Nach der Länderspielpause. Ist was länger her.
0: Und ihr seid unsere VIPs, wenn ihr richtig gut tippt.
1: Richtig. Wir haben 60 Sekunden lang Papierkugeln aus 3 Metern Entfernung auf einen Mülleimer geworfen. Die Frage ist, wie oft haben wir tatsächlich getroffen?
0: Wir haben euch so einen kleinen Ausschnitt mitgebracht, als wir das gemacht haben. Es ist wirklich erstaunlich, wie schnell du deine Meinung über meine Wurfkünste geändert hast. Wir hören mal rein.
1: Das war eigentlich sehr enttäuscht von Tim. Irgendwie hat er es nicht so drauf. Ich mach einfach mal weiter, ne? Guck mal. Zack.
0: Aha. So, weiter. Zack. Zack. Zack. Zack.
1: Boah. Du bist einfach voll die Maschine.
0: So. Von enttäuscht bis zur Maschine in 15 Sekunden.
1: Ja gut, du hattest so deine Phasen, ne?
0: Ja, ja.
1: Aber ich ja auch, ich bin ja ehrlich. Also wir hatten 60 Sekunden mit Papierkugeln und ihr tippt, wie oft haben Tim und ich den Mülleimer tatsächlich getroffen?
0: Ja, mitmachen geht wirklich nur und ausschließlich auf radio91.2.de und es geht um 2 VIP-Tickets fürs Spiel heute Abend Borussia Dortmund gegen Werder Bremen. Schön flutwillig, das wird richtig gut. Wir wünschen euch ganz, ganz viel Glück.
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1: Mit Malte Albrecht. Guten Morgen. Wer gerade darüber nachdenkt, den Führerschein zu machen, kann sich wohl freuen. Er soll bald nicht mehr ganz so unverschämt teuer sein. Die Bundesregierung plant dazu ja eine Reform. Und Thorsten Adolfs aus dem News-Team. Es gibt jetzt erste Zahlen. Wie viel sollen Fahrschüler denn künftig sparen können?
2: Ja, schon einiges. Laut Bundesverkehrsminister Bilger sollen die Kosten dadurch, dass bürokratische Hürden wegfallen und es mehr digitalen Unterricht gibt, kräftig sinken. Bilger hat der Welt gesagt, dass Experten damit rechnen, dass Fahrschüler in Zukunft mehrere hundert Euro weniger bezahlen müssen. Im Idealfall könnten es sogar bis zu 1000 Euro sein. Aber, und einen kleinen Haken gibt es ja eigentlich fast immer, die Preise können je nach Region stark schwanken. Um die Kosten zu drücken, plant die Bundesregierung unter anderem den Theorieunterricht ins Internet zu verlegen, den Fragenkatalog zu kürzen und sogar gemeinsame Übungsstunden mit der Familie zu erlauben.
1: Bilger hat auch etwas zu den aktuellen Spritkosten und dem Tankrabatt gesagt.
2: Genau, und da ist er ziemlich zwiegespalten. Eigentlich wollte der Minister einen weiteren Tankrabatt vermeiden, weil die Belastung für Pendler und Betriebe wie Busunternehmen oder Speditionen aber enorm hoch ist, hat er gesagt, okay, ich trage das mit. Der Rabatt sei schließlich eine schnelle und direkte Hilfe, vor allem für Branchen, die gestiegenen Kosten nicht einfach so an ihre Kunden weitergeben können. Der Bundesverkehrsminister sagt aber auch, dass es auf Dauer sinnvoller wäre, solche Unternehmen gezielter zu unterstützen, für den Fall, dass die Lage an den Zapfsäulen auch in Zukunft angespannt bleiben sollte.
1: Danke, Thorsten. Und das sind weitere Nachrichten. Außenminister Wadephul verschärft den Ton gegenüber Russland. Nach den jüngsten massiven Angriffen auf die Ukraine mit vielen zivilen Opfern sagte er, Putins Grausamkeit kenne keine Grenzen. Er werde aber am Widerstand der Ukraine und der Unterstützung des Westens scheitern. Wadephul kündigte an, den Druck auf Russlands Kriegswirtschaft mit neuen, umfassenden Sanktionen zu erhöhen. Dafür würden derzeit in Brüssel letzte Schritte abgestimmt. In Berlin setzen Linke, Grüne und SPD heute ihre Sondierungsgespräche fort. Ab dem Vormittag geht es dabei um den Landeshaushalt. Den Weg für Sondierungen freigemacht hatte eine gemeinsame Vereinbarung der drei Parteien auf verbindliche Regeln, wie auf antisemitische Vorfälle reagiert werden soll. Gegen die Berliner Linkspartei gibt es unter anderem Antisemitismusvorwürfe. Es gibt neuen Ärger für Volkswagen. Der Autobauer soll eine Geldbuße von 1,2 Millionen Euro zahlen. Das hat die Finanzaufsicht BaFin mitgeteilt. Es geht um eine optimistische Prognose von VW aus dem März 2023 für das damalige Geschäftsjahr. Sie sei so optimistisch ausgefallen, dass sie die Erwartungen des Marktes weit übertroffen habe, heißt es. So wichtige Neuigkeiten müssen börsennotierte Unternehmen sofort veröffentlichen, damit die Anleger Bescheid wissen. Stattdessen gab es von VW nur eine normale Pressemitteilung. Die VW-Aktie war nach dem Ausblick um mehr als 10% gestiegen. Ob der Konzern das Geld zahlt oder Einspruch einlegt, ist noch unklar. Und das waren die Nachrichten mit Malte Albrecht.
3: Danke, Malte. Das Wetter für Dortmund ist ja gerade so ein bisschen trüb, geht aber eigentlich irgendwie, aber so ein bisschen herbstlich heute den ganzen Tag. Wir haben jetzt 10 Grad in Schüren, 11 in Bodelschwingen. Heute Vormittag kann immer mal wieder Regen mit dabei sein. Nachmittags ist das dann so ein bisschen wechselhaft, so mit Schauern, vielleicht mal ein kleines Gewitter und das bei maximal 14 Grad. Und so ähnlich geht es am Wochenende auch weiter. Morgen ein bisschen nasser als der Sonntag und die Temperaturen bleiben so bei 14 Grad.
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4: Dortmund Verkehrsblitz einmal auf der Klönnestraße in beide Richtungen, da dürft ihr nur 30 fahren. Die Oma steht auf der Bodelschwinger Straße, auch da sind nur 30 erlaubt. Und der Opa, der Blitzeranhänger, steht auf der Höchstener Straße, blitzt in beide Richtungen. Dann habe ich noch einen kleinen Stau auf der A45, Dortmund Richtung Hagen, zwischen Kreuz Castrop-Rauxel Ost und Kreuz Dortmund West. Gerade 1 Kilometer Stau, da kommen 5 Minuten obendrauf. Und wenn ihr sonst noch irgendetwas entdeckt heute Morgen, dann sagt gerne kurz Bescheid. Geht bei WhatsApp oder ihr ruft einmal kurz an. Die Nummer ist die 08
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4: Hier sind Tim Schmutzler und Nathalie Sager für euch. Einen schönen Freitag.
3: Guten Morgen.

0: 9.10 Uhr haben wir es. Ihr hört Radio 91.2 an diesem Freitag. Und manchmal ist so die Sehnsucht nach Dortmund ja wirklich riesig. Ja. Also so muss es auf jeden Fall hier bei diesen Herren gewesen sein.
1: Hör auf, Obelix, sei vernünftig. Bitte lass den Quatsch, Obelix.
2: Hier kommen wir nie mehr raus, Asterix. Hier kann uns nicht mal der Zaubertrank helfen.
0: Ja, Asterix, Obelix, Idefix, Miraculix sind alle wieder am Start ab morgen bei Phoenix de Lumière.
3: Ja, die Ausstellung über die Gallia ist eigentlich schon eine Weile her, kam wirklich super gut an. Mhm. Also ich habe von ganz vielen Familien gehört, wie toll das aufbereitet war da in den alten Hallen. Unsere Radio 91.2-Hörer Svea und Martin waren wirklich auch komplett begeistert.
4: Ja, super beeindruckend. Also Asterix seit der Kindheit eigentlich gar nicht mehr so verfolgt. Jetzt hier das erste Mal wieder gesehen. Ich fand's richtig cool.
5: Ich fand's auch unglaublich schön. Ich habe die Comics tatsächlich in der Kindheit gar nicht so mitbekommen, habe mich jetzt tatsächlich aber durch die Show an einige Sachen doch noch erinnern können. Deswegen fand ich das auch total schön. Das war auch das allererste Mal für mich im Phoenix de Lumière. Super beeindruckend.
3: Ja, das macht Phoenix de Lumière immer richtig, richtig gut. Also die Kulisse total. Ist sensationell und ich bin da immer total gerne so kurz mal raus aus dem echten Leben. Ne?
0: Ja, du stehst ja so mittendrin einfach. Ne?
3: Einfach weg und zack, andere Welt.
0: Ich finde das auch immer sehr cool. Und ab morgen gibt es für ungefähr einen Monat Asterix und Obelix, dann bis zum 8. November. Also schon mal ein super Tipp für die Herbstferien. Ne? 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Guten Morgen, Dortmund.

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0: Einer meiner Lieblings-90er hier bei Radio 91.2, Fool's Garden mit Lemon Tree.
1: Hier sind Nathalie Sager und Tim Schmutzler. Guten Morgen.
0: Moin.
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0: Das ist unser Hit vor halb von Leonie, By Your Side.
1: 9:30 haben wir es, guten Morgen.
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3: Einen schönen Freitagmorgen euch, ich bin Viktoria Michelt. Wer von Dortmund aus am Wochenende Richtung Bochum will, muss sich auf der A40 auf eine dicke Sperrung einstellen. Die Autobahn ist ab heute Abend um 21 Uhr zwischen dem Kreuz Bochum und Bochum Zentrum dicht. Das Ganze dauert bis Montag früh um 5. Hintergrund ist, dass die Anschlussstelle Bochum Zentrum umgebaut wird, inklusive der Brücken dort. Um sie zu entlasten, sollen schwere Lkw künftig nur noch eine Spur benutzen dürfen. Autofahrer werden während der Sperrung über die A43 und die A448 umgeleitet. So will die Autobahn Westfalen auch verhindern, dass sich der ganze Verkehr am Wochenende durch das Stadtgebiet von Bochum quält. In Dortmund stehen jetzt rund 900 smarte Mülleimer. Sie wurden in letzter Zeit in den Parks und im Zoo aufgestellt. Die Behälter melden per Sensor automatisch, wenn sie voll sind. So kann das Grünflächenamt die Leerung besser planen und überfüllte Tonnen schneller anfahren. So fallen unnötige Leerfahrten weg, sagt die Stadt. Gleichzeitig kann das Personal an anderer Stelle eingesetzt werden, zum Beispiel beim Aufräumen nach Events. Und die Stadt Dortmund setzt noch auf eine andere Idee. Besucher im Zoo und im Westfalenpark können jetzt aktiv dabei mithelfen, beides sauber zu halten. Dafür gibt es spezielle Müllgreifer zum Ausleihen. Die sogenannten Potpicker sollen dabei helfen, herumliegenden Müll unkompliziert einzusammeln. Der barrierefreie Ausbau der Stadtbahnhaltestellen entlang der B1 in Dortmund geht voran und dafür wird ab heute an der Haltestelle Max-Eid-Straße eine Treppe abgerissen. Die Treppe muss weg, weil für den Ausbau geschaut werden muss, ob eine alte Weltkriegsbombe dort liegt. Der Abriss soll nachts und möglichst erschütterungsarm ablaufen. Am Ende hebt ein Kran die Treppenteile heraus. Für die Arbeiten müssen aber die Brücke über die B1 und die linke Fahrspur zeitlich

0: teilweise gesperrt werden. Eine Baustellenampel regelt in der Zeit den Verkehr und sorgt dafür, dass Fußgänger und Radfahrer trotzdem über die B1 drüber kommen. Die Arbeiten sollen bis Mitte Dezember dauern.
1: Danke dir, Viktoria. Das Wetter für Dortmund bleibt relativ herbstlich. Gerade wieder so eine dunkle Wolke hier über der City. Die schmeißt zwischendurch mal ein bisschen Regen runter.
2: Ist halt Herbst,
1: ich weiß nicht,
2: ne?
1: Warum ich so rede. Es ist Freitag. Keine Ahnung, ist egal. Einfach ignoriere das einfach. Wir haben 10 Grad auf dem höchsten im Moment, 11 in Kirchlinde. Heute Vormittag relativ viel Regen. Nachmittags wechselt das dann so in so Schauerwetter. Und dann ist mal ein Gewitter mit dabei bei maximal 14 Grad. Und am Wochenende wird es auch mal wieder nass. Morgen ein bisschen nasser als am Sonntag. Temperaturen bleiben so, wie sie sind, so bei 14 Grad.
2: Rüber auf die Straßen. Dortmund-Verkehr. Es blitzt auf der Höchstener Straße in beide Richtungen. Da steht nämlich der Opa und die Oma. Der Blitzanhänger steht auf der Bodelschwinger Straße, da dürfte nur 30 fahren. Ansonsten ist gerade tatsächlich so gut wie gar nichts los auf den Straßen. Falls ihr aber unterwegs seid und ihr entdeckt doch noch irgendwas, dann sagt auf jeden Fall gerne Bescheid. 0800 91 2 91 23.
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1: Mit Nathalie Sager und Tim Schmutzler. Guten Morgen.
2: Einen schönen Freitag euch.

0: Grönemeyer. Was soll das? Hier ist Radio 91.2.
1: Was soll das?
0: Um 20 vor 10. Hör mal, ein paar Papierkugeln entscheiden über VIP-Tickets fürs Spiel Borussia Dortmund gegen Werder Bremen heute Abend.
1: Ist ein bisschen verrückt, aber so sind wir halt, ne? Und Kim möchte da gerne hin. Guten Morgen.
2: Guten Morgen.
0: Wir hätten ja vielleicht eventuell so ein paar Tickets für dich. Du hast mitgespielt bei unserem VIP-Ticket-Tipp. Und da wollten wir gerne mit dir mal so ein bisschen drüber quatschen.
2: Ja, sehr gerne.
1: Oh, da höre ich schon ein bisschen Begeisterung drauf.
2: Ja, natürlich.
1: Kim, bist du denn froh, dass die Länderspielpause jetzt auch endlich mal vorbei ist?
2: Ja, klar.
0: Endlich wieder Bundesliga bei uns in Dortmund, ne? Das ist schon was Feines. So, und mit einem richtigen Tipp gehst du heute Abend ins Stadion. Die Nathalie und ich, wir haben ja 60 Sekunden lang aus 3 Metern Entfernung auf einen Mülleimer geworfen. Also eins, was man sagen muss, Nathalie war danach fertig mit der Welt.
1: Ich war wirklich erledigt. Das ist ein Höchstleistungssport.
0: Aber was denkst du denn, wie oft haben wir getroffen?
2: 15. Ihr habt 15 Mal getroffen.
0: 15 Mal getroffen, sagst du jetzt.
1: Kim, wie kamst du auf 15 Mal?
2: Einfach geschätzt.
0: Einfach so vom Gefühl, mal so im Gedanken.
2: Einfach vom Gefühl.
0: Ah, okay.
1: Man muss auch mal auf sein Bauchgefühl hören.
0: Und so ist das. Pass auf, wir hören mal rein. Wir haben die Lösung nämlich höchstpersönlich durchgezählt und hier kommt sie. 1, 2, 3, 4, 5, 6, 7, 8, 9, 10, 11, 12, 13, 14. 15.
1: Ist solide, würde ich sagen. Kann man nicht meckern.
0: Ich bin zufrieden. Kim, was für ein Tipp, du gehst heute Abend ins Stadion.
2: Sehr cool. Glückwunsch. Dankeschön.
0: Sehr gerne.
1: Und hast sehr gut beraten.
0: Wirklich, richtig toller Tipp. Wen nimmst du mit?
2: Mein Freund nehme ich mit.
0: Ja, super.
1: Oh, hör mal. Ist eine gute Kombi. Seid ihr öfter mal im Stadion?
2: Ja, sind wir. Gehen wir gerne, machen wir super gerne.
1: Quasi Pflichtprogramm.
0: Und heute mit lecker Essen und Trinken.
2: Super, mega. Freue ich mich.
0: Dann wünschen wir euch einen schönen Abend, uns allen 3 Punkte.
1: Ja, das auf jeden Fall.
2: Das
1: ganz
2: auf
1: viel
2: jeden
1: Spaß.
2: Fall, ja. Dankeschön.
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0: Hier ist Radio 91.2 um gleich 10 vor 10. Das heißt für Tim Schmutzler und mich, Nathalie Sager, wir hauen jetzt mal ab in den Feierabend.
1: Das machen wir. Wir lassen euch aber ganz viel Liebe da.
0: So ist es.
1: Für DJ Bobo. Das ist so schön. Ich erinnere mich so gerne ans Konzert zurück in der Westfalenhalle.
0: Ich glaube, der macht richtig Stimmung, oder?
1: Es war wirklich toll. Es war wirklich so, der hatte diesen Schweizer Dialekt auch. Ich habe euch alle lieb, so ungefähr. Das ist das Feeling, was wir bekommen haben.

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1: Mit Malte Albrecht. Guten Morgen. Immer mehr Menschen in Deutschland wünschen sich, bei der Energieversorgung komplett unabhängig vom Ausland zu sein. Das zeigt eine aktuelle Civey-Umfrage. Fast 9 von 10 Befragten gaben das an. Thorsten Adolfs aus den Nachrichten. Spannend ist auch noch eine andere Erkenntnis.
2: Ja, die Meinungen zur günstigsten Energiequelle gehen nämlich weit auseinander. Viele schätzen Solar- und Windkraft als besonders effizient ein. Ein großer Teil der Befragten hält aber interessanterweise die Atomkraft für die günstigste Lösung. Experten vom Fraunhofer-Institut für solare Energiesysteme widersprechen da, aber sie sagen, Atomstrom kostet in der Produktion tatsächlich deutlich mehr als Strom aus Sonne oder Wind.
1: Eine andere alternative Energieform ist die Bioenergie und da ist bei uns in NRW einiges geplant.
2: Genau, um die Stromversorgung klimafreundlicher zu machen, setzt NRW verstärkt auf Bioenergie aus Reststoffen wie Gülle oder Holzabfällen. Landeswirtschaftsministerin Neubauer sagt, diese Energieform könne vor allem dann genutzt werden, wenn Wind und Sonne gerade nicht liefern. Weil aber viele Biogasanlagen vor dem Ende ihrer bisherigen Förderung stehen, fordert die Branche klare Signale von der Bundesregierung. Heute findet dazu in Düsseldorf ein Bioenergiegipfel statt. Naturschützer fordern, bei dieser Form der Energieerzeugung nur auf naturverträgliche Abfälle und Reststoffe zu setzen, also zum Beispiel auf Abfälle aus Biotonnen oder Erntereste, die auf den Feldern übrig bleiben. Verhindert werden sollten nach Angaben des NABU riesige Monokulturen, um Bioenergie zu gewinnen. Dadurch würden wertvolle Ackerflächen verloren gehen. Außerdem belaste es die Umwelt und schade der Artenvielfalt.
1: Dankeschön, Thorsten. Und das sind weitere Nachrichten. Das Bauen in Deutschland ist noch einmal deutlich teurer geworden. Die Preise stiegen im August so stark wie seit 3 Jahren nicht mehr. Laut Statistischem Bundesamt lagen sie im Schnitt 5,5% über dem Niveau des Vorjahres. Besonders stark verteuerten sich Dachdecker, Zimmer- und Holzbauarbeiten. Die Bundeswehr will kostengünstige Marschflugkörper für den Masseneinsatz anschaffen. Das hat Heeresinspekteur Freuding mitgeteilt. Sie könnten damit Ziele in etwa 1500 Kilometern Entfernung bekämpfen und gegnerische Flugabwehrsysteme überfordern. Die Bundeswehr prüft derzeit 2 Systeme, darunter das einer US-Firma. Seit knapp 2 Wochen demonstrieren Schüler in Frankreich für bessere Lernbedingungen. Jetzt geht die Regierung zum ersten Mal konkret auf ihre Forderungen ein. Premierminister Le Cornu kündigte am Abend an, dass kurzfristig mehr als 3000 Vertretungslehrer eingesetzt werden. Sie sollen an den Gymnasien helfen, wo der Lehrermangel besonders groß ist. Le Cornu stellte für die Schulen auch zusätzliches Geld in Aussicht. Die USA wollen eine Hinrichtung per Livestream übertragen. Das hat das Pentagon inzwischen bestätigt. Anfang Dezember soll ein früherer Armeepsychiater im Bundesstaat Texas vor ein Erschießungskommando gestellt werden. Der frühere Major hatte 2009 auf einem Militärstützpunkt 13 Menschen erschossen und viele weitere verletzt. Es ist die erste Hinrichtung durch das US-Militär seit 1961 und die erste Hinrichtung eines US-Soldaten durch ein Erschießungskommando seit dem Zweiten Weltkrieg. Und das waren die Nachrichten mit Malte Albrecht.
3: Danke dir, Malte. Das Wetter in Dortmund, ja, das ist ein Schmuddelfreitag heute, ne? Es ist grau, es ist windig, es ist oft nass. Bei momentan auch erst 8 Grad. Auf dem höchsten 9 Grad sind es in Kohl und mehr als 14 sind heute nicht mehr drin. Das Wochenende bleibt wechselhaft und windig mit ein paar Schauern oder sogar Gewittern, vor allem morgen am Samstag. Hallöchen auf die Straßen, da kann ich's kurz machen. Ich habe lediglich Oma und Opa zu vermelden. Der Opa neuerdings auf der Höchstener Straße in beide Richtungen und die Oma weiterhin auf der Bodelschwinger Straße. Gute Fahrt allen unterwegs.
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3: Hallo zusammen, schönen Freitag euch. Ich bin Steffi Strecker.

0: The Goo Goo Dolls. I just want you to know.
1: Die Hitze hier bei Radio 92 und das am Freitag. Und auch heute geht natürlich unser Blick nach Oslo. Da wird heute Vormittag der Friedensnobelpreis bekannt gegeben. Kollege Robert Jans ist unser Nobelpreisbeauftragter diese Woche und ich verspreche, er kriegt auch noch irgendwie die Kurve, auch wenn es am Anfang irgendwie so klingt, als schwebt er auf einer anderen Wolke.
2: Ach, es fühlt sich einfach alles so leicht und so schön unbeschwert an. Wie eine tolle Blumenwiese. Na, wenn Netflix zu Hause einfach ohne Probleme läuft, der Videocall im Büro nicht einfriert, alle einen hören können und die Seite online einfach sofort lädt. Dann steckt da auch ein bisschen Nobelpreis drin. Oh Mann, hört ihr mich? Hallo? Oh, könnt ihr mich hören? So, jetzt, okay. Also, schnelles Internet, das ist einfach mega wichtig. Und auch dahinter steckt Nobelpreisforschung. 2009 bekam der Physiker Charles Kao einen Teil des Physik-Nobelpreises. Ganz einfach gesagt, der hat entscheidend dafür gesorgt, dass Informationen heute als Licht durch hauchdünne Glasfasern geschickt werden können. Und zwar wahnsinnig schnell über große Entfernungen. Und ohne diese Technik sähe unser Internet heute ziemlich alt aus, ja? Glasfaser ist das Stichwort. Streaming, Videokonferenzen, riesige Datenmengen. Vieles davon wäre in dieser Form einfach kaum denkbar. Also wenn Netflix heute Abend sofort startet, Alexa das Licht dimmt und ChatGPT euch viel Spaß wünscht, dann kann man einfach mal sagen, ein Hoch auf die Wissenschaft.
3: Internet, weiß ich nicht, ich hab kein Internet.
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Der Vormittag bei Radio 92. Vor ein paar Monaten, da sind ja Bauarbeiter auf dem Gelände der Westfalenhallen plötzlich auf die Überreste eines Gefangenenlagers gestoßen. Im Zweiten Weltkrieg waren hier zeitweise 70.000 Menschen gleichzeitig inhaftiert. Unvorstellbar. Ja, und die Archäologen, die haben inzwischen etwa ein Sechstel dieses riesigen Areals untersucht und dokumentiert. Sie haben zum Beispiel die Fundamente von Baracken gefunden, aber auch Spuren von Bombentreffern und Gegenstände aus dem Alltag der Kriegsgefangenen. Und weil das Interesse an diesen Funden so groß ist in Dortmund, lädt die Stadt jetzt zu einem Infoabend ein, und zwar nächste Woche Dienstag im Rathaus, 18 Uhr. Die Plätze sind aber begrenzt, deshalb ist eine Anmeldung unbedingt erforderlich. Und da solltet ihr schnell sein, das geht nämlich nur noch heute. Auf dortmund.de findet ihr alle Infos und den Anmeldelink. Gehört habt ihr es hier bei Radio 92.

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0: Kershaw, Wouldn't It Be Good, unser Hit vor halb um halb elf.
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2: Mit Viktoria Michelt, einen schönen guten Tag euch. Wer von Dortmund aus am Wochenende Richtung Bochum will, muss sich auf der A40 auf eine dicke Sperrung einstellen. Die Autobahn ist ab heute Abend um 21 Uhr zwischen dem Kreuz Bochum und Bochum Zentrum dicht. Das Ganze dauert bis Montag früh um 5. Hintergrund ist, dass die Anschlussstelle Bochum Zentrum umgebaut wird, inklusive der Brücken dort. Um sie zu entlasten, sollen schwere Lkw künftig nur noch eine Spur nutzen dürfen. Autofahrer werden während der Sperrung über die A43 und die A448 umgeleitet. So will die Autobahn Westfalen auch verhindern, dass sich der ganze Verkehr am Wochenende durch das Stadtgebiet von Bochum quält. Der Krankenstand bei uns in Dortmund bleibt weiter hoch. Das zeigt ein neuer Bericht der AOK Krankenkasse. Demnach fielen Beschäftigte im ersten Halbjahr diesen Jahres im Schnitt rund 13 Tage aus. Die meisten wegen Atemwegserkrankungen wie einer Erkältung oder einer Grippe. Dahinter folgen Rücken- oder andere Muskelbeschwerden. Die AOK sieht deshalb auch die Betriebe in der Pflicht, mehr für die Gesundheit ihrer Mitarbeiter zu tun, um sie langfristig fit zu halten. Zum Beispiel mit Angeboten für mehr Bewegung, weniger Stress und einen gesünderen Arbeitsalltag. Asterix und Obelix sind zurück bei Phoenix de Lumière in Dortmund. Die Ausstellung gab es schon letztes Jahr im Sommer und war laut der Stadt damals sehr beliebt. Deshalb wird sie jetzt nochmal aufgelegt. 45 Minuten lang geht es auf eine Reise quer durch die Welt der Comichelden. Wie immer bei Phoenix de Lumière ist eine Show mit Musik und Soundeffekten dabei. Start von Asterix und Obelix ist morgen. Die beiden anderen Ausstellungen zu Matisse und Frida Kahlo laufen weiter.
0: Danke dir, Viktoria. Das Wetter in Dortmund, ja, das ist uselig heute. Es ist sehr windig, es ist öfter mal nass, die Temperaturen kommen nicht so richtig aus dem Quark. Immer noch nur 8 Grad in Buchholz, 9 Grad in Huckade, bis 14 sind heute noch angepeilt.

0: Das Wochenende wird auch wechselhaft und windig mit so ein paar Schauern und Gewittern mit dabei. Vor allem der Samstag, ja, der wird schon tendenziell uselig. Was haben wir denn auf den Straßen? Zumindest da sieht es sehr gut aus. Ich habe keinen einzigen Stau und auch nur Oma und Opa als Blitzer. Den Opa nämlich auf der Höchstner Straße in beide Richtungen und die Oma auf der Bodelschwinger Straße. Weiteres könnt ihr uns natürlich gerne kostenlos melden unter der 0800 91 2 91 23.
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0: Mit Steffi Strecker. Hallo zusammen.

0: Leute.
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2: Ja, wir haben sie gesucht und gefunden. Der Titel ist vergeben. Wir hatten drei wirklich starke Finalklassen, nämlich die 8a der Wilhelm-Röntgen-Realschule, die 6b der Hauptschule Scharnhorst und die 6d der Geschwister-Scholl-Gesamtschule. Alle haben wirklich abgeliefert und sich auch alle schon mal 1.500 Euro gesichert. Aber den Hauptpreis, die 15.000 Euro, die konnte ja nur eine Klasse gewinnen. Radio 91.2 Reporterin Lisa Ostermann hat die Sieger heute Morgen in der ersten Stunde überrascht.
3: Die wissen wirklich von noch gar nichts. Wir stehen hier gerade im Flur von der Geschwister-Scholl-Gesamtschule vor dem Klassenraum der 6D. Und wir platzen da jetzt gleich einfach mal rein. Hallo! Ihr seid unsere Spitzenklasse 2026! Ihr habt gewonnen! Freut ihr euch?
4: Ja.
3: Herr Büschke, der Klassenlehrer, wie geht's Ihnen jetzt?
5: Super. Also ich freue mich riesig, dass wir das tatsächlich geschafft haben.
2: Ja, herzlichen Glückwunsch. Auch nochmal von mir. Die 6D der Geschwister-Scholl-Gesamtschule ist also unsere Radio 91.2 Spitzenklasse. Den Titel nimmt Ihnen keiner und die 15.000 Euro auch nicht. Was passiert damit?
5: Ja, das ist so viel Geld. Da wissen wir noch gar nicht so richtig, was wir damit anfangen sollen. Klassenfahrt mit 5-Sterne-Hotel oder so. Mal gucken. Ja, wir feiern jetzt.
3: Erstmal feiern jetzt. Habt ihr gehört? Ihr dürft nochmal einen Riesenapplaus für euch selber machen.
1: Yeah! 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

0: Hallöchen Dortmund, am Freitag, hier ist Radio 92 und das Wetter ist leider nicht so dolle heute. Es fällt immer wieder Regen, böiger Wind ist mit dabei. Die Temperaturen, die schaffen noch mit Ach und Krach 14 Grad. Jetzt haben wir mit Ach und Krach 10 Grad geschafft in Dortmund. Am Wochenende bleibt es wechselhaft und windig mit ein paar Schauern und Gewittern. Vor allem morgen ist es leider ein bisschen uselig. Beschwerden bitte an Tief Gabriela. Die ist dafür zuständig. Die Temperaturen ändern sich auch am Wochenende kaum. Zu Wochenbeginn, da wird es dann langsam freundlicher und tagsüber etwas milder.
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1: Mit Maite Albrecht. Guten Tag. Es tut sich was in der Bildungspolitik. Gleich wird im Bundestag zum ersten Mal über das neue Startchancengesetz diskutiert. Es soll dafür sorgen, dass sehr junge Kinder besser gefördert werden. Bundesbildungsministerin Prien will dafür einheitliche Standards festlegen. Thorsten Adolfs aus dem News-Team. Warum ist es so wichtig, schon ganz früh bei den Kleinsten in den Kitas anzusetzen?
2: Also Ministerin Prien hat das im BR so beschrieben. Wer bis zur Einschulung nicht gut Deutsch spricht, hat es später im Unterricht extrem schwer. Und sie sagt, dass man das dann später in der Schule nur noch reparieren könne. Ein vernünftiger Unterricht werde ohne die notwendigen Voraussetzungen schwierig. Die schlechten PISA-Ergebnisse der Neuntklässler sind da ein Warnsignal. Deshalb sollen Kitas in Zukunft viel gezielter dabei helfen, dass Kinder fit für den Schulalltag werden und dort von Anfang an gut mitkommen.
1: Wie soll das in der Praxis ablaufen?
2: In dem Gesetz steht, dass bei Vierjährigen ganz genau geschaut werden soll, wie gut sie sprechen können und wie die generelle Entwicklung ist. Alle Kitas sollen etwas mehr Geld und Zeit für die neuen Tests bekommen. Und besonders genau soll in Kitas mit vielen Kindern hingeschaut werden, die in schwierigen Lebensumständen aufwachsen. Wenn dann Bedarf besteht, soll es sofort eine zusätzliche Förderung geben. Klar ist aber auch, dass Priens Vorstoß für Diskussionen sorgen wird. Weil Bildung in Deutschland eigentlich Ländersache ist, reiben sich Bund und Länder beim Thema Geld und Personalstellen oft aneinander.
1: Dankeschön, Thorsten. Und das sind weitere Nachrichten. Der Chef der Unionsfraktion Frei hat zugegeben, dass sich die CDU gerade in einer schwierigen Lage befindet. Am Reformkurs will er trotzdem festhalten. Man dürfe sich von schlechten Wahlergebnissen und Umfragewerten nicht beirren lassen, sagte Frei am Morgen in der ARD. Am Sonntag und Montag will die CDU-Spitze bei einer Klausur über die jüngsten Wahlniederlagen beraten. In Deutschland sterben immer weniger Menschen an Herz-Kreislauf-Erkrankungen. Nach neuen Zahlen des Statistischen Bundesamtes gab es im vergangenen Jahr gut 334.000 Todesfälle. Das sind 1,5% weniger als im Jahr davor. Im Vergleich zu 2022 ist die Zahl sogar um 6,7% gesunken. Trotzdem bleiben Herz-Kreislauf-Probleme die Todesursache Nummer 1. Bei Porsche läuft es weiter schlecht. In den ersten 9 Monaten hat der Sportwagenbauer weltweit nur noch knapp 179.000 Autos verkauft. Das sind 16% weniger als im Vorjahreszeitraum. Als Gründe nennt Porsche vor allem die schwache Nachfrage in China und den Umstieg auf Elektroantriebe in Nordamerika. Um gegenzusteuern, soll die VW-Tochter radikal umgebaut werden. Dabei sollen auch tausende Arbeitsplätze wegfallen. In Berngau in Bayern hat ein 60-Jähriger gestern bei einer Waffenkontrolle 2 Behördenmitarbeiter erschossen. Wie das zuständige Landratsamt jetzt mitgeteilt hat, hatte der Mann 10 Schusswaffen legal in seinem Besitz. Einen konkreten Verdacht gegen ihn gab es demnach nicht. Die beiden Mitarbeiter wollten nur prüfen, ob die Waffen richtig gelagert sind. Solche Routinekontrollen finden unangekündigt statt. Warum die Situation so eskaliert ist, ist bisher unklar. Nach der Tat verschanzte sich der Mann stundenlang in seinem Haus. Erst in der Nacht griff die Polizei zu, dabei wurde der 60-Jährige durch Schüsse leicht am Bein verletzt. Und das waren die Nachrichten mit Maite Albrecht.
3: Danke dir, Maite. Das Wetter in Dortmund, ja, das schmuddelt sich heute so durch den Freitag. Wir haben viel Wind, wir haben viel Regen, wir haben wenig Temperatur. Bis 14 Grad sind noch möglich, dann ist Schluss. Jetzt haben wir auch erst 9 Grad geschafft in Brünninghausen, 10 Grad immerhin in Derne. Morgen, so ähnlich wie heute, vielleicht ein bisschen weniger nass. Am Sonntag ist dann sogar wieder die Sonne mit am Start, teilweise.
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3: Hallihallo auf die Straßen. Das sieht gut aus. Sehr entspannt alles. Ich habe lediglich die beiden Blitzeranhänger, Opa auf der Hüstener Straße und die Oma auf der Bodelschwinger Straße. Gute Fahrt allen unterwegs. Und wenn ihr doch noch mehr für uns habt, sagt gerne Bescheid. 0800
0: 91 2 91 23. 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
3: Hallo Dortmund. Steffi Strecker hier.

0: dieser Woche ist er 30, aber kann immer noch genauso schön schmachten wie mit 29. Luis Capaldi, Someone You Loved, hier bei Radio 91.2. Also wirklich, ihr habt schon verrückte Hobbys, ihr Lieben. Und wir unterstützen das.
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0: Jennifer zum Beispiel hat sich einen Pole-Dance-Kurs gewünscht.
2: Ja, ich habe halt für mich gesagt, ich fange jetzt wieder irgendwas Neues an nach den Kindern. Und das ist halt das, was ich super gerne mache. Und ja, dann habe ich gedacht, vielleicht probiere ich es einfach. Es klappt, ich kriege so einen kleinen Anstupser und vielleicht wird da ja was ganz Großes draus.
0: Ja, wer weiß. Also an uns soll es nicht scheitern, Jennifer. Das Hobby von Daniela, bei dem wir diese Woche helfen, das ist eigentlich noch verrückter, um ehrlich zu sein.
3: Feuerspucken und ich sag mal mit verschiedenen Gerätschaften mit Feuer hantieren.
0: Ja, warum auch nicht, ne? Einfach mal Feuer spucken. Von uns bekommt Daniela jetzt erstmal einen professionellen Workshop von einem Profi, damit da auch nichts mehr schief geht und wir für unsere Weihnachtsfeier vielleicht jemand haben, der da performt. Was ist denn euer Hobby so? Oder was wollt ihr unbedingt mal ausprobieren? Wünscht es euch doch einfach und wir kümmern uns drum.
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Strecker hier bei Radio 92 mit Steffi Strecker. Das Wetter, muss ich feststellen, ist ja nicht wirklich prickelnd heute und am Wochenende. Da muss vielleicht irgendeine Indoor-Bespaßung her. Ja, und da kommen die Stadt- und Landesbibliothek und die VHS ins Spiel. Die haben sich nämlich beide ein schönes Programm überlegt, und zwar rund um Sprache. In der Bibliothek, da wird heute gezockt und geknobelt und mit Worten jongliert. Morgen werden da dann die Spieltische aufgebaut und ihr könnt Spiele, Klassiker oder Neues ausprobieren. In der VHS, da sind am Wochenende die Dortmunder Texttage mit Poetry Slam, Workshops und Lesungen. Es gibt unter anderem eine Krimi-Buchpremiere und das komplette Literaturwochenende kostet 10 Euro. Die Spielangebote in der Bücherei, die sind kostenlos. Also ich würde sagen, perfektes Wochenende für alle, die gerne spielen, lesen oder einfach mal in andere Welten eintauchen möchten. Weitere Infos und die genauen Zeiten findet ihr auf den Seiten von VHS und Stadt- und Landesbibliothek. Viel Spaß! 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

0: Karis, Dreamer, unser Hit vor halb um 11:30.
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2: Hallo zusammen, ich bin Viktoria Michelt. Autofahrer zwischen Dortmund und Bochum müssen sich am Wochenende auf Sperrungen einstellen. Die A40 ist ab heute Abend um 21 Uhr zwischen dem Kreuz Bochum und Bochum Zentrum dicht. Das Ganze dauert bis Montag früh um 5. Hintergrund ist, dass die Anschlussstelle Bochum Zentrum umgebaut wird, inklusive der Brücken dort. Um sie zu entlasten, sollen schwere Lkw künftig nur noch eine Spur nutzen dürfen. Autofahrer werden während der Sperrung über die A43 und die A448 umgeleitet. So will die Autobahn Westfalen auch verhindern, dass sich der ganze Verkehr am Wochenende durch das Stadtgebiet von Bochum quält. Der Krankenstand bei uns in Dortmund bleibt weiter hoch. Das zeigt ein neuer Bericht der AOK Krankenkasse. Demnach fielen Beschäftigte im ersten Halbjahr diesen Jahres im Schnitt rund 13 Tage aus. Die meisten wegen Atemwegserkrankungen wie einer Erkältung oder einer Grippe. Dahinter folgen Rücken-, aber auch Muskelbeschwerden. Die AOK sieht deshalb auch die Betriebe in der Pflicht, mehr für die Gesundheit ihrer Mitarbeiter zu tun, um sie langfristig zu halten. Zum Beispiel geht das mit Angeboten für mehr Bewegung, weniger Stress oder einem gesünderen Arbeitsalltag. Der barrierefreie Ausbau der Stadtbahnhaltestellen entlang der B1 bei uns in Dortmund geht voran. Und dafür wird ab heute an der Haltestelle Max-Eid-Straße eine Treppe abgerissen. Die Treppe muss weg, weil für den Ausbau geguckt werden muss, ob eine alte Weltkriegsbombe dort liegt. Der Abriss soll nachts und möglichst erschütterungsarm ablaufen. Am Ende hebt ein Kran die Treppenteile heraus. Für die Arbeiten muss aber die Brücke über die B1 und die linke Fahrspur zeitweise gesperrt werden. Eine Baustellenampel regelt in der Zeit den Verkehr und sorgt dafür, dass Fußgänger und Radfahrer trotzdem über die B1 kommen. Die Arbeiten sollen bis Mitte Dezember dauern.
0: Dankeschön, Viktoria. Das Wetter in Dortmund, das ist grau, es ist windig, es ist immer wieder nass, es ist Schmuddelwetter heute. Die Temperaturen schaffen höchstens noch 14 Grad. Jetzt haben wir 9 in Özbel, genau wie auf dem Schnee. In der Nacht sind zunächst noch einige Schauer unterwegs. Morgen dann tatsächlich ein recht sonniger Start, überraschenderweise in den Samstag. Aber dann nachmittags auch wieder ein paar Schauer bei knapp 15 Grad. Und auch am Sonntag ändert sich nicht so viel daran. So, was haben wir auf den Straßen? Gar nicht mal so viel.

0: Wir haben eigentlich nur Oma und Opa zu vermelden. Höchstner Straße wird geblitzt in beide Richtungen und Bodelschwinger Straße ebenso. Wenn ihr noch mehr für uns zu melden habt, sagt gerne Bescheid. 0800 91 2 91 23.
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0: Einen schönen Freitag wünsche ich. Ich bin Steffi Strecker.

0: Uhr 37. Durchhalten, Leute. Gleich ist Wochenende. Also zumindest auf dem Amt. Bis dahin wird natürlich noch hart gearbeitet. Oder zumindest so getan.
1: Ja, Oberamtsrat Alfred Clausen?
2: Morgens, Alfred. Na, wie ist?
1: Sag mal, hast du das mit Herzogin Meghan nicht mitbekommen?
2: Nee.
1: Die hat sich für ein Foto beim Kochen ablichten lassen.
2: Und?
1: Unter dem Topf war keine Flamme.
2: Sie hat ohne Feuer gekocht.
1: Nein, Harvey, sie hat ohne Feuer so getan, als würde sie kochen.
2: Ach so.
1: Und genau das ist die Zukunft.
2: Vom Kochen?
1: Nein, von der Verwaltung.
2: Alfred?
1: Wir müssen gar nicht mehr arbeiten, wir müssen nur so aussehen.
2: Das machen wir doch seit Jahren.
1: Ja, stimmt auch wieder.
2: Und was ist jetzt deine Kampagne?
1: Nettler steht Feldpakt an.
2: Und was machen wir da?
1: Fotos.
2: Fotos.
1: Ich lass mich mit einem Aktenordner fotografieren.
2: Ist da was drin?
1: Natürlich nicht, viel zu schwer.
2: Und ich?
1: Du sitzt am Computer.
2: Und der ist an.
1: Harvey, darum geht es doch gar nicht.
2: Ach so.
1: Dann fotografieren wir Herbert mit einem Besen.
2: Beim Fegen?
1: Nein, beim Besen halten.
2: Alfred, dann ist das doch alles nur Show.
1: Harvey, jetzt hast du Social Media verstanden.
2: Dann können wir doch auch ein Foto von uns in der Kantine machen.
1: Sehr gut.
2: Mit zwei Tassen auf dem Tisch.
1: Aber ohne Käffchen drin.
2: Alfred?
1: Was denn?
2: Bei manchen Dingen, da hört der Spaß echt auf.
1: Käffchen.
2: Bingo.
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0: Dortmund. Am Vormittag hier ist Radio 92 in dem Westfalenpark. Da dürfte es wieder voll werden am Sonntag. Da ist nämlich die Gartenlust in der Herbst-Edition. Also es gibt Pflanzen, Deko, natürlich auch viele Leckerschmeckers. Zwischen den Marktständen sind Gurke und Tomate im Park unterwegs. Das sind so Stelzenläufer eben im Gemüsekostüm. Musik gibt's auch. Und für die Kiddies natürlich Kreativangebote. Herbstliche Bilderrahmen werden dann zum Beispiel gebastelt. Tickets gibt's für 8 Euro pro erwachsener Nase. Wer eine Jahreskarte hat, kommt so rein. Also Gartenlust, der Herbstmarkt im Westfalenpark, 11 bis 18 Uhr am Sonntag. Gehört habt das hier bei Radio 92. Ich bin Steffi Strecker.
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0: Was Leonie anpackt, upsala. So abrupt sollte das nicht enden. Ich wollte nur sagen, alles, was sie anpackt, wird ein Ohrwurm und ihre Fans feiern eh alles, was sie macht. Und schreiben ihr unter anderem sowas hier.
1: Ey, deine Musik hat mir aus einer schlechten Zeit geholfen, nicht weil die mich noch emotionaler gemacht hat und noch trauriger, sondern einfach, weil ich genau das in diesem Moment gebraucht habe. Und ich glaube, das ist, finde ich, meine Aufgabe, einfach den Leuten eine gute Zeit zu bescheren.
0: Ja, und genau deswegen ist Leonies neue Nummer Way Too Late auch wieder alles andere als eine tränenreiche Ballade zum Verkriechen. Nein, nein, nein. Es geht zwar um das Thema Trennung, aber eben auf die kämpferische Art. Also nach dem Motto, guck mal, du Blödmann, das hättest du haben können, aber jetzt ist es zu spät. Leonies neue Single Way Too Late, jetzt hier bei Radio.

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18: Und weiter geht's.

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1: Mit Malte Albrecht. Guten Tag. Der Friedensnobelpreis geht in diesem Jahr an die südafrikanische Juristin Pillay. Das hat das norwegische Nobelkomitee in Oslo bekannt gegeben. Pillay werde für ihren Einsatz für das Völkerrecht und gegen Kriegsverbrechen geehrt, hieß es. Die 85-Jährige war unter anderem Richterin am Internationalen Strafgerichtshof und UN-Menschenrechtskommissarin. Der Friedensnobelpreis ist mit rund 1 Million Euro dotiert. Er wird wie immer am 10. Dezember in Oslo überreicht. Bundespräsident Steinmeier ist gerade in Frankreich zu Gast. Für ihn und den französischen Präsidenten Macron ist es ein Abschiedsbesuch. Beide scheiden nächstes Jahr aus ihren Ämtern aus. Thorsten Adolfs aus dem News-Team. Es gibt aber nicht nur Melancholie. Die beiden beschäftigen sich auch mit harten politischen Themen.
2: Ja, es geht zum Beispiel um das Thema atomare Abschreckung. Sie wird wegen der weltpolitischen Lage immer wichtiger. Heute besuchen Macron und Steinmeier zwei Einrichtungen bei Bordeaux, die eng mit dem Thema verbunden sind. Kanzler Merz hatte im Sommer gesagt, Deutschland prüfe das französische Angebot einer engeren atomaren Zusammenarbeit ernsthaft. Das bedeutet aber nicht automatisch, dass die Bundesrepublik dem französischen Atomschirm beitreten will. Aus Berlin heißt es, eine engere Zusammenarbeit könne die bestehende Abschreckung der NATO ergänzen, sie solle sie aber nicht ersetzen.
1: Steinmeier und Macron wollen heute auch ein Unternehmen besuchen, das eine Raumkapsel entwickelt.
2: Ja, das ist eine spannende Geschichte. Die Gründerin hat vor 5 Jahren mit der Arbeit daran begonnen, damals mit 4 Leuten und einem Startkapital von $50.000. Mittlerweile haben Investoren 450 Millionen Dollar in die Firma investiert. Dazu kommt ein Vertrag über 760 Millionen Euro mit der Europäischen Raumfahrtagentur ESA. Die Firmengründerin hat große Ziele. Sie will Europa, wie sie sagt, einen Platz am Tisch der Weltraumnationen sichern und in gut 2 Jahren eine erste Frachtkapsel Richtung ISS schicken. Spätestens in 10 Jahren sollen erste bemannte Raumkapseln ins All fliegen, so der Plan, als Alternative zum US-Unternehmen SpaceX.
1: Danke, Thorsten. Und das sind weitere Nachrichten. Das Bundesbauministerium stellt mehr Geld für energieeffiziente Neubauten bereit. Das hat Ministerin Huberts mitgeteilt. Demnach wird die Förderung für den sogenannten EH55-Plus-Standard wegen der hohen Nachfrage aufgestockt. Das bisherige Budget von 800 Millionen Euro wäre sonst schon vor Jahresende ausgeschöpft gewesen. Der Tourismus in Deutschland ist auf Rekordkurs. Zwischen Januar und August wurden fast 341 Millionen Übernachtungen gezählt. Das sind laut Statistischem Bundesamt so viele wie noch nie in den ersten 8 Monaten eines Jahres. Der Großteil der Gäste kam aus dem Inland, aber auch die Buchungen aus dem Ausland legten leicht zu. Bundesverkehrsminister Bilge hat zum ersten Mal gesagt, um wie viel der Führerschein durch die geplante Reform billiger werden könnte. Der Welt sagte er, Fahrschüler könnten je nach Region mehrere 100 Euro, im besten Fall sogar bis zu 1.000 Euro sparen. Die Kosten sollen durch mehr digitalen Theorieunterricht, Änderungen bei den Prüfungen und weniger Bürokratie gesenkt werden. Im Moment kostet der Führerschein im Schnitt 3.400 Euro. Wenn Bundestag und Bundesrat zustimmen, tritt die Reform Anfang kommenden Jahres in Kraft.
3: Danke dir, Malte. Das Wetter in Dortmund, ja, das bleibt bewölkt. Immer wieder fällt Regen. Zum Abend hin lässt der Regen aber nach. Und die Temperaturen sind wie festgetackert. 9 Grad seit Stunden, zum Beispiel in Wambel und in Homburg. Dabei sollen das ja heute noch 14 Grad werden. Das Wochenende, das beginnt morgen tatsächlich sonnig, hält dann aber nicht, was es verspricht.
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3: Und damit rüber auf die Straßen. Da haben wir die beiden Blitzeranhänger, den Opa auf der Höchstner Straße und die Oma auf der Bodelschwinger Straße. Und wir haben, glaube ich, die ersten Feierabendstaus. Die A1 Köln-Münster zwischen Schwerte und Kreuz Dortmund-Unna 4 Kilometer stocken plus 5 Minuten. Dann die A1 Münster-Dortmund zwischen Kamenzentrum und Kreuz Dortmund-Unna 5 Kilometer stocken plus 8. Und die A45 Hagen-Dortmund zwischen Kreuzhagen und Westhofener Kreuz, 5 Kilometer Stau. Da braucht ihr eine Viertelstunde länger. Weiteres gerne kostenlos durchgeben unter der 0800 91 2 91
4: 23. 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
3: Mit Steffi Strecker. Hallöchen, Dortmund.

0: Mark Amber hier bei Radio 92. Kurze Frage an euch. Fühlt ihr euch eigentlich von der Politik gehört? Glaubt ihr, die Politiker wissen, wo euch der Schuh drückt? Was beschäftigt euch? Was wünscht ihr euch? Genau darüber möchten wir heute mit euch sprechen. Und zwar bei der Parlamentsnacht im Düsseldorfer Landtag. Kollegin Kim Klages ist für uns da dabei. Was genau habt ihr geplant?
1: Wir haben dort einen kleinen Stand und freuen uns über jede und jeden, der vorbeikommt. Ihr könnt einfach dann mit uns quatschen darüber, was läuft gut, was nervt euch und bei welchen Themen würdet ihr euch wünschen, dass Politiker euch genauer zuhören. Und wer möchte, der kann seine Antwort dann auch direkt ins Mikrofon sprechen.
0: Tja, und genau diese Frage haben wir auch schon vor der Parlamentsnacht euch gestellt. Habt ihr das Gefühl, dass die Politik sich kümmert?
2: Ich glaube, sie bemüht sich. Ich glaube auch, dass es Ansätze gibt, wo man sich verstanden fühlt.
3: Nein, fühle ich mich nicht. Der kleine Mann muss viel ausbaden, was die Großen falsch gemacht haben.
4: Ja, super. Super verstanden, super gesehen.
5: Eher weniger. Deswegen muss ich sagen, ich weiß auch gar nicht oder man wüsste auch gar nicht, wie man wählen soll. Ja, weil irgendwie fühlt man sich von niemandem so wirklich repräsentiert.
1: Uns geht es darum, erstmal zuzuhören und zu verstehen, welche Themen euch wirklich wichtig sind. Denn im kommenden Jahr, in knapp 6 Monaten, sind die Landtagswahlen bei uns in Nordrhein-Westfalen. Und bis dahin wollen wir auch mit Politikern über eure Fragen und Anliegen sprechen.
0: Tja, aber wenn ihr da heute zur Parlamentsnacht geht, dann natürlich nicht nur, um mit uns zu sprechen, sondern es passiert da ja auch noch so einiges mehr, ne?
1: Ja, eine ganze Menge. Ihr könnt in den Plenarsaal schauen, bei Talks dabei sein, Live-Musik hören und den Landtag auch mal anders erleben als aus den Nachrichten. Und es gibt dann auch noch eine Auktion für den guten Zweck, denn der Landtag bekommt jedes Jahr Besuch von rund 120 Staatsgästen, die häufig auch Geschenke mitbringen. Und einige dieser Gastgeschenke werden jetzt versteigert.
0: Und damit sind mit Sicherheit auch ein paar Kuriositäten dabei. Also Parlamentsnacht heute von 17 bis 23 Uhr im Landtag in Düsseldorf. Ihr braucht euch nicht anzumelden, kommt einfach vorbei, ist von Dortmund aus nicht nebenan, aber könnte sich trotzdem lohnen. Dankeschön.

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Dortmund. Am Mittag hier ist Radio 92 mit Steffi Strecker und nächstes Jahr ist ja bei uns ein Großevent in Dortmund, die IGA 2027, die internationale Gartenausstellung, ein halbes Jahr lang von April bis Oktober, natürlich nicht nur bei uns in der Stadt, sondern in der ganzen Metropole Ruhr. Ist das nur was für Blumenfans? Nein, auf keinen Fall. Da wird es nämlich auch ganz viele Veranstaltungen geben. Konzerte, ein Riesenpicknick im ganzen Ruhrpott. Lesungen, Workshops, Mitmachaktionen, 6000 Events insgesamt. Und die IGA wird auch das Stadtbild in Dortmund nachhaltig verändern, vor allem Huckarde. Auf dem Gelände der Kokerei Hansa entsteht da ja ein ganz neuer Park. Vieles muss noch passieren bis zur Eröffnung im April. Aber wie weit die Arbeiten sind, das könnt ihr euch morgen anschauen beim großen IGA-Baustellenfest. Da könnt ihr dann auch Führungen übers Gelände machen von 14 bis 19 Uhr, immer zur vollen Stunde. Und auf der Bühne gibt's auch Programm. Doch, das gibt's. Der Wolf ist nämlich auch mit dabei. Der legt als DJ auf. Und dann gibt's noch Gartentipps, eine Zaubershow für Kinder, A Cappella-Live-Musik, Musik von einer Coverband und vieles, vieles mehr. Ja, und ich turne da auch noch so ein bisschen auf der Bühne rum. Also lasst euch von der bescheidenen Wettervorhersage nicht abschrecken. In Dortmund wird das eh meistens besser als angekündigt. Und das ist morgen garantiert auch wieder der Fall. IGA Baustellenfest auf dem Gelände der Kokerei Hansa ab 14 Uhr. Ich hoffe, wir sehen uns. Hier ist Radio 92.

0: Endlich haben Oma und Opa Gesellschaft bekommen. Es wird nämlich auch geblitzt in Brakel auf der Flughafenstraße in Richtung Brakeler Hellweg. Micha hat ihn entdeckt. Danke fürs Bescheid sagen über die 0800 91 2 91 23.
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0: Girls Don't Cry. Das war unser Hit vor halb, um halb eins.
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2: Mit Joachina Raulin. Hallo zusammen. Im Rechtsstreit um den DSW21-Skandal ist am Landgericht Dortmund ein erstes Urteil gefallen. Die Richter haben der Ex-Vorstandschefin Heike Heim Recht gegeben, dass sie von der DSW21 noch rund 275.000 Euro bekommt. Das entspricht ihrem Restgehalt von 2024. Mehr von Radio 91.2-Kollegin Luzi Heumann.
3: Bei dem Verfahren handelt es sich allerdings nur um einen Urkundenprozess. Das heißt, darin werden ausschließlich Urkunden berücksichtigt, also zum Beispiel der Vertrag von Heim. Zeugen oder andere Beweismittel waren nicht erlaubt. Ob die fristlose Kündigung tatsächlich wirksam war, sei damit also noch nicht entschieden. Das soll voraussichtlich erst in einem anderen Verfahren geklärt werden. Die DSW 21 hat angekündigt, das Urteil prüfen zu lassen. Sie macht Heim für einen angeblichen Millionenschaden verantwortlich. Im Sommer 2022 soll sie zu teure und langfristige Energielieferverträge abgeschlossen haben und das angeblich über den Kopf des Aufsichtsrats hinweg.
2: Danke, Luzi. Dortmund und seine türkische Partnerstadt Trabzon wollen gemeinsam klimaresilienter werden. Im Mittelpunkt stehen sogenannte Pocket Parks, also kleine Grünflächen in dicht bebauten Stadtvierteln. Eine achtköpfige Dortmunder Delegation hat dafür Ende September verschiedene Flächen in der türkischen Stadt angeschaut. Die Grüninseln sollen für mehr Aufenthaltsqualität sorgen und Städte besser auf den Klimawandel vorbereiten. Das Projekt läuft seit März. Im kommenden Jahr ist ein Gegenbesuch dann in Dortmund geplant. Dann sollen die Ideen für mögliche Pocket Parks in Dortmund weiterentwickelt werden. Mit dem Projekt setzen beide Städte aktuell einen Schwerpunkt auf klimaangepasste Stadtentwicklung. Der Krankenstand in Dortmund bleibt weiter hoch. Das zeigt ein neuer Bericht der AOK Krankenkasse. Demnach fielen Beschäftigte im ersten Halbjahr diesen Jahres im Schnitt rund 13 Tage aus. Die meisten wegen Atemwegserkrankungen wie einer Erkältung oder Grippe. Dahinter folgen Rücken- und andere Muskelbeschwerden. Die AOK sieht deshalb auch die Betriebe in der Pflicht, mehr für die Gesundheit ihrer Mitarbeiter zu tun, um sie langfristig fit zu halten, zum Beispiel mit Angeboten für mehr Bewegung, weniger Stress und einen gesünderen Arbeitsalltag.
4: Danke dir, Joachina. Das Wetter in Dortmund, ja, gerade eben habe ich mich ja noch beschwert, weil die Temperaturen seit Stunden bei 9 Grad hängen geblieben sind und zack, 10 Grad, endlich geschafft in Körne, genau wie in Kirchlinde auch. Bis 14 Grad sind heute noch möglich, ansonsten ist es eher schmuddelig, nämlich sehr grau, sehr windig und ab und zu nass. Morgen starten wir sonnig ins Wochenende, aber leider bleibt es nicht so, auch da unbeständig bei allerhöchstens 15 Grad. Was ist los auf den Straßen? Wir haben die Oma auf der Bodelschwinger Straße, wir haben den Opa auf der Hüstener Straße und wir haben inzwischen einen weiteren Blitzer auf der Flughafenstraße, der blitzt in Richtung Brakeler Hellweg. Dann haben wir folgende Staus: A1 Köln-Münster zwischen Schwerte und Kreuz Dortmund-Unna 4 Kilometer plus 5 Minuten. Die A1 Münster-Dortmund zwischen Kamm-Zentrum und Kreuz Dortmund-Unna 5 Kilometer plus 8 Minuten. Und dann noch die A45 Hagen-Dortmund zwischen Kreuz-Hagen und Westhofener Kreuz. 5 Kilometer Stau plus 12 Minuten. Gute Fahrt.
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1: Ja, mehr Staus hätte es jetzt auch nicht geben dürfen. Länger hätte ich den Frosch nicht unterdrücken können. Aber jetzt ist er weg. Weggehustet, als das Mikro aus war. Ich bin Steffi Strecker. Hallöchen, schön, dass ihr dabei seid.

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Ist das denn Kunst oder kann das weg? Also in der Westfalenhalle 2, da ist die Wahrscheinlichkeit recht groß, dass es wirklich Kunst ist. Denn da ist heute und am Wochenende Kunstmesse. Die Arte heißt, rund 60 Aussteller sind da, die zeigen da ihre Kunstwerke. Also Gemälde, Zeichnungen, Fotos, Skulpturen, das ganze Programm. Mit dabei ist auch Kunst made in Dortmund. Kunst über Dortmund, aus Dortmund. Also Dortmunder Künstler, die haben da ihre ganz persönliche Sicht auf die Stadt künstlerisch verarbeitet. Es gibt Führungen, Live-Musik und natürlich auch was für den kleinen Hunger. Ach so, ja, und kaufen könnt ihr die Kunstwerke natürlich auch. Ist eben eine Messe, nicht nur eine Ausstellung. Die Arte, die ist heute von 17 bis 21 Uhr geöffnet. Am Wochenende dann jeweils von 10 bis 18 Uhr. Und damit es auch von Anfang an wirklich voll ist und was los ist, haben sich die Aussteller überlegt, in der ersten Stunde, da ist der Eintritt frei. Also bis 18 Uhr kommt ihr Filau in die Halle. Danach kostet es 15 Euro.

0: Mensch, das sind ja immer ganz besondere Abende im Westfalenstadion, wenn das Flutlicht angeknipst wird. Heute Abend ist es wieder soweit. Länderspielpause ist vorbei. Borussia Dortmund eröffnet den 5. Spieltag heute Abend gegen Werder Bremen in der Fußball-Bundesliga. Und damit ist auch unser Podcast, die Vorstopper, aus der Länderspielpause zurück. Und da geht's aber natürlich auch nochmal um Kloppos Debüt als Bundestrainer.
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2: Als Klopp anfing, du erinnerst dich, gleich die ersten Vorgaben. 19 Uhr ist Essen bei ihm. Ja? Ja. Und das ist 19 Uhr. 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Das ist 19 Uhr. Das heißt, ja, Disziplin. Kein Friseur mehr im Trainingslager. Weder zum Schneiden noch zum Flechten.
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0: Jason Derulo. Wir spielen die Hits hier bei Radio 91.2 Love Not War. Ich bin Steffi Strecker. Habt einen schönen Freitag mit uns.
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0: Unsere Nachrichten nach nur einem Spot.
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4: Mit Lena Bauer. Guten Tag. Er gilt als die wichtigste Auszeichnung der Welt, der Friedensnobelpreis. Und in diesem Jahr geht er an eine Juristin aus Südafrika, an Navanethem Pillay. Das hat das Nobelkomitee am Vormittag in Oslo mitgeteilt. Danny Hoppe aus dem News-Team vom Komitee heißt es zur Begründung, sie habe maßgeblich dazu beigetragen, dass Kriegsverbrechen, Verbrechen gegen die Menschlichkeit und Völkermord strafrechtlich verfolgt werden.
5: Genau, Pillay ist seit den 60er Jahren als Anwältin tätig. Unter anderem hat sie Anti-Apartheid-Aktivisten in Südafrika verteidigt und sich gegen Folter eingesetzt. Später hat die heute 85-Jährige auch am Internationalen Strafgerichtshof für Ruanda, am Internationalen Strafgerichtshof in Den Haag und als UN-Menschenrechtskommissarin gearbeitet. Zuletzt hatte sie eine von der UNO eingesetzte unabhängige Untersuchungskommission geleitet, die Israel im vergangenen Jahr einen Völkermord im Gazastreifen vorgeworfen hatte. Das Nobelkomitee bezeichnete Pillay heute als eine der wichtigsten Rechtsexperten unserer Zeit. Ob sie inzwischen weiß, dass sie den Friedensnobelpreis bekommt, ist unklar, denn vor der Verkündung konnte das Komitee sie nicht erreichen. Deshalb gab es den Aufruf an die Preisträgerin, wenn der Anruf von einer norwegischen Nummer komme, solle sie bitte rangehen, man würde liebend gern mit ihr sprechen. Die Verkündung des Friedensnobelpreises war gleichzeitig die letzte Bekanntgabe in dieser Woche nach Medizin, Physik, Chemie und Literatur. Eine letzte Auszeichnung steht dann noch am Montag an, und zwar in Wirtschaftswissenschaften.
4: Danke, Danny, für die Infos und damit zu weiteren Meldungen im Überblick. Nach tödlichen Schüssen auf zwei Landratsmitarbeiter bei einer Waffenkontrolle in Bayern gibt es keine Hinweise auf eine extremistische Tat. Das hat das Innenministerium jetzt mitgeteilt. Es sei noch völlig unerklärlich, wie es zu dieser Eskalation gekommen sei, sagte der bayerische Innenminister Herrmann. Altkanzler Schröder steht aktuell massiv in der Kritik. Der Grund ist der Besuch der Geburtstagsfeier des russischen Präsidenten Putin. Der Kreml hatte Fotos, auf denen die beiden Männer sich lächelnd die Hände schütteln, veröffentlicht. Das Bauen in Deutschland ist wieder deutlich teurer geworden. Das zeigt eine aktuelle Auswertung des Statistischen Bundesamts. Demnach steigen die Baupreise fast doppelt so hoch wie die allgemeinen Verbraucherpreise. Ein Kunstfälscher will seine eigene Fälschung zurückhaben. Genau darüber verhandelt seit heute der Bundesgerichtshof in Karlsruhe. Es geht um ein Bild, das 2006 als angebliches Werk des Malers Heinrich Campendonk für fast 2,9 Millionen Euro versteigert wurde. Eine Untersuchung des angeblichen Werks des bekannten Künstlers zeigte demnach aber, es enthält ein Farbpigment, das zur eigentlichen Entstehungszeit des Werks noch nicht existierte. Später kam heraus, gemalt hatte es der Fälscher Wolfgang B. Die Fälschung wurde weiterverkauft. Jetzt fordert der Kunstfälscher es zurück. Ein Urteil ist für Anfang kommenden Jahres angedacht. Und das waren die Nachrichten mit Lena Bauer.
6: Was für eine kuriose Geschichte. Danke dir. Das Wetter in Dortmund. Ja, das ist heute grau, windig, regnerisch, muddelig, kühl. Aktuell 10 Grad fast überall in Dortmund und bis 14 Grad sind maximal noch drin. Ja, und das Wochenende, das startet eigentlich ganz vielversprechend, nämlich mit ein bisschen Sonne morgen früh, aber es zieht sich dann schnell wieder zu und dann wird's unbeständig. Auch Schauer und Gewitter sind immer wieder im Preis mit drin.
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6: Und damit rüber auf die Straßen. Ja, da haben wir die Blitzer, Flughafenstraße Richtung Brackler Hellweg und den Opa auf dem Höchsten, also auf der Höchstener Straße beide Richtungen, die Oma auf der Bodelschwinger Straße. Ansonsten schon reichlich Stau auf den Autobahnen. Freitagmittag lässt grüßen. A1 Köln-Dortmund zwischen Hagen-West und Westhofener Kreuz 3 Kilometer stocken plus 6 Minuten. Die A1 Köln-Münster zwischen Schwerte und Unna 8 Kilometer stocken, knapp 10 Minuten plus. Die A1 Münster-Dortmund zwischen Hamburg-Umwerne und Kreuz Dortmund-Unna 7 Kilometer stockend. Da braucht ihr knapp eine Viertelstunde länger. Dann die A43 Recklinghausen-Wuppertal zwischen Kreuz Recklinghausen und Bochum-Riemke 3 Kilometer stockend, 5 Minuten plus. Die A45 B96 Hagen-Dortmund zwischen Kreuzhagen und Westhofener Kreuz 6 Kilometer Stau. Viertelstunde kommt on top. Und die A45 Dortmund-Hagen zwischen Dortmund-Süd und Westhofener Kreuz 1 Kilometer Stau, auch da 5 Minuten plus. Weiteres gerne kostenlos melden unter der 0800 91 2 91
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6: Einen schicken Freitag wünsche ich. Ich bin Steffi Strecker.

0: Sehr schöne neue Nummer, Rivers, Ray Garvey zusammen mit Imran. Gehört habt ihr das hier bei Radio 92. Und unser Lieblingsfinne, der ist heute Abend in Köln. Ex-Sunrise Avenue Frontmann Samu Haber und Andrea ist dabei.
1: Wirklich? Wow, super, Hammer.
0: Ja, wirklich, wir machen es möglich.
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0: sah echt nicht schön aus. Radio 91.2-Hörerin Ingrid hat uns diese Woche ein Video geschickt von einem Altkleider-Containerstandort in der Käthe-Kollwitz-Straße in Mengede. Und da lagen die Klamotten überall kreuz und quer drumherum. Der Container selber gnadenlos überfüllt. Aber die Leute wollten dann halt ihre Klamotten trotzdem loswerden, haben sie einfach neben den Containern abgestellt und der Wind hat die dann schön überall verteilt. Der Regen hat sie zugesifft, also wirklich keine Augenweide. Liebes Radio 91.2-Team, könnt ihr da nicht was machen, hat uns Ingrid gefragt. Und ja, so ein bisschen was konnten wir tatsächlich machen. Wir haben die EDG informiert. Die hat versprochen, alles, was auf dem Gehweg und auf der Straße liegt, das wird sie im Laufe des heutigen Tages noch wegräumen. Vielleicht ist es ja auch schon passiert. Der Container selbst, der steht allerdings auf Privatgelände. Da ist dann auch die EDG machtlos. Deshalb auch übers Radio nochmal der Appell an den Containerbetreiber in der Käthe-Kollwitz-Straße in Mengede. Räum da bitte mal deinen Mist weg. Muss doch möglich sein.
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0: If I Lose Myself, One Republic, unser Hit vor halb um halb zwei.
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2: Mit Jacina Raulin, hallo zusammen. Im Rechtsstreit um den DSW-21-Skandal ist am Landgericht Dortmund ein erstes Urteil gefallen. Die Richter haben der Ex-Vorstandschefin Heike Heim Recht gegeben, dass sie von der DSW-21 noch rund 275.000 Euro bekommt. Das entspricht ihrem Restgehalt von 2024. Mehr von Radio 91.2-Kollegin Luzi Heumann.
3: Bei dem Verfahren handelt es sich allerdings nur um einen Urkundenprozess. Das heißt, darin werden ausschließlich Urkunden berücksichtigt, also zum Beispiel der Vertrag von Heim. Zeugen oder andere Beweismittel waren nicht erlaubt. Ob die fristlose Kündigung tatsächlich wirksam war, sei damit also noch nicht entschieden. Das soll voraussichtlich erst in einem anderen Verfahren geklärt werden. Die DSW 21 hat angekündigt, das Urteil prüfen zu lassen. Sie macht Heim für einen angeblichen Millionenschaden verantwortlich. Im Sommer 2022 soll sie zu teure und langfristige Energielieferverträge abgeschlossen haben und das angeblich über den Kopf des Aufsichtsrats hinweg.
2: Danke, Luzi. Dortmund und seine türkische Partnerstadt Trabzon wollen gemeinsam klimaresilienter werden. Im Mittelpunkt stehen sogenannte Pocket Parks, also kleine Grünflächen in dicht bebauten Stadtvierteln. Eine achtköpfige Dortmunder Delegation hat dafür Ende September verschiedene Flächen in der Stadt in der Türkei angeschaut. Die Grüninseln sollen für mehr Aufenthaltsqualität sorgen und Städte besser auf den Klimawandel vorbereiten. Das Projekt läuft seit März. Im kommenden Jahr ist dann ein Gegenbesuch in Dortmund geplant. Dann sollen die Ideen für mögliche Pocket Parks in Dortmund weiterentwickelt werden. Mit dem Projekt setzen beide Städte aktuell einen Schwerpunkt auf klimaangepasste Stadtentwicklung. Kürbisse, Pflanzen und Musik gibt's am Sonntag im Dortmunder Westfalenpark. Beim Herbstmarkt Gartenlust zeigen wieder rund 120 Händler, was der Herbst so zu bieten hat. Von 11 bis 18 Uhr gibt's dort Pflanzen, Deko und jede Menge regionale Spezialitäten. Passend dazu stehen Kürbisse, Stroh und Traktoren im Park. Stelzenläufer mischen sich unter das Publikum, dazu gibt's dann Live-Musik. Und für Kinder und Familien gibt es außerdem verschiedene Bastelaktionen. Der Eintritt kostet 8 Euro für Erwachsene und Kinder unter 6 kommen kostenlos rein.
0: Und das ist doch genau das Richtige für dich. Ich, Joaquina, du bist ja der totale Herbstfan der Redaktion. Dankeschön. Das Wetter in Dortmund, das ist auch herbstlich. Es ist grau, es ist windig, es ist regnerisch, es ist relativ kühl mit jetzt 11 Grad in Grebel, 12 sind es in Hörde, bis 14 sind heute noch drin. Morgen so ein paar Sonnenstrahlen zum Start, dann schmuddelt sich das Wetter aber weiter durchs Wochenende und die Temperaturen, die bleiben relativ unverändert. So, was ist los auf den Straßen? Jede Menge leider. Fangen wir an mit den Blitzern. Flughafenstraße Richtung Brackler Hellweg und der Opa blitzt fröhlich auf der Höchstener Straße seit heute. Beide Richtungen, die Oma auf der Bodelschwinger Straße, Höhe Aldi. So, und bei den Staus habe ich mir überlegt, nur alles ab 10 Minuten. Alles andere macht keinen Sinn. So, A1 Köln Richtung Münster zwischen Schwerte und Unna 6 Kilometer stocken plus 10. Dann die A1 Münster-Dortmund zwischen Hamburg-Humberne und Kreuz Dortmund-Unna 10 Kilometer stockend, Viertelstunde plus. Die A43 Recklinghausen-Wuppertal zwischen Bochum-Witten und Witten-Herbede 4 Kilometer Stau, auch da Viertelstunde plus. Dann die A45 Hagen-Dortmund zwischen Kreuzhagen und Westhofener Kreuz 5 Kilometer Stau, da braucht ihr 20 Minuten länger. Und der absolute Spitzenreiter, also selbst für einen Freitagmittag ist das wirklich enorm, die B1 total verstopft und zwar in Richtung Unna. Ja, so etwa ab der B54 bis hin zur Kreuzung Semmerteichstraße-Vosskuhle. Und da wiederum ist auch alles voll. Also auch wenn ihr von der Semmerteichstraße

0: Straße aus auf die B1 einbiegen wollt, dann müsst ihr mindestens 10 Minuten Geduld haben. Gute Fahrt allen unterwegs.
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0: Hallo zusammen, Steffi Strecker hier. Schön, dass ihr dabei seid.

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0: Rihanna für euren Freitagmittag bei Radio 91.2 und wir haben einen Sieger.
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0: Sie haben gezockt, sie haben gekämpft, sie haben als Team gearbeitet und jetzt dürfen sie sagen, wir sind die Spitzenklasse 2026, die 6D der Geschwister Scholl Gesamtschule in Brakel. 1.500 Euro gab es schon für die Wochenchallenge. Da haben die Kids auf Klassenfahrt zusammen den Wald aufgeräumt. Diese Woche mussten sie dann im Finale gegen zwei andere Klassen ran. Und die Freude über den Sieg, die war heute Morgen natürlich riesig. Damit haben sie nämlich nicht gerechnet.
2: Überhaupt nicht. Also als erstes dachten wir, Mist, die andere Klasse war letztens schneller als uns. Aber mit ganz viel Mut und Motivation haben wir es doch noch geschafft.
3: Mein Kopf ist explodiert. Ich wusste nicht, was vorne und hinten ist. Ich habe mich einfach gefreut.
4: Also ich finde es sehr cool, weil wir wussten halt gestern gar nicht mehr, wie viele Punkte jeder hatte. Und dann haben wir alle so gehofft, dass wir halt Spitzenklasse werden. Und jetzt sind wir die Spitzenklasse.
0: Sensationell. Aber auch an der Hauptschule Scharnhorst und an der Wilhelm-Röntgen-Realschule wurde natürlich ganz schön hart gearbeitet für den Titel. Das war ein knappes Rennen. Aber am Ende, da konnte die Geschwister-Scholl-Gesamtschule sich dann doch deutlich durchsetzen. 15.000 Euro haben sie sich damit jetzt verdient. Und auch Klassenlehrerin Kim Walenko war mit Herzblut dabei.
5: Die Woche war total aufregend für uns. Was mir auch noch ganz wichtig ist zu sagen, ist, dass diese 15.000 Euro natürlich sehr viel wert sind. Aber was noch viel mehr wert ist, ist, dass wir einfach eine ganz tolle Klassengemeinschaft haben. Das ist wirklich eine Spitzenklasse. Die haben so toll im Team zusammengearbeitet. Und da sind wir so stolz auf die Kinder.
0: Ja, wir freuen uns mit euch. Mit dem Geld soll es jetzt erstmal einen großen Backtag für die ganze Schule geben. Und der Rest wird dann für den Wandertag und die nächste Klassenfahrt gespart. Ja, da kann sich die 6D definitiv mal so richtig was gönnen.
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0: So, ihr Lieben, das war's von mir für diese Woche. Helga Kretschmer bringt euch dem Wochenende gleich ein großes Stückchen näher. Ich bin Steffi Strecker. Vielleicht sehen wir uns ja morgen bei der Kokerei Hansa zum IGA-Baustellenfest. Ansonsten bis Montag im Radio.

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1: Mit Lena Bauer, guten Tag. Der Führerschein in Deutschland soll billiger werden. Das ist der Plan der Bundesregierung, denn für immer mehr Menschen wird es schwierig, die Kosten dafür zu stemmen. Mehrere tausend Euro sind inzwischen fällig. Bundesverkehrsminister Bilger hat heute im Gespräch mit Welt zum ersten Mal Zahlen genannt. Danny Hoppe aus dem News-Team, demnach könnte der Führerschein mehrere hundert bis tausend Euro günstiger werden.
2: Ja, das ist zumindest Bilgers Hoffnung. Nach Angaben seines Ministeriums kostet der Führerschein der Klasse B momentan im Schnitt so um die 3.400 Euro. Und du hast es ja gerade schon gesagt, das können nicht alle mal ebenso bezahlen. Um die Kosten zu senken, soll es in den Fahrschulen deshalb mehr digitalen Unterricht, weniger Bürokratie und weniger Sonderfahrten wie Nacht- und Autobahnfahrten geben. Stattdessen sollen Probefahrten von Fahrschülern mit Familienangehörigen erlaubt werden, um mehr praktische Erfahrungen zu sammeln. Bilger sagt aber, wie hoch die Ersparnis am Ende ausfällt, hängt natürlich auch damit zusammen, wie viele Fahrstunden man benötigt. Dazu gäbe es auch regionale Unterschiede.
1: Die Reaktionen auf die Reform fallen weiter gemischt aus.
2: Ja, die Fahrlehrer sehen das Ganze sehr skeptisch. Sie kritisieren vor allem die geplante Laienausbildung und fordern auch, dass ein Teil der Theoriestunden weiter in Präsenz stattfinden sollte. Ansonsten könne das Sicherheitsniveau sinken, sagen sie. Bei vielen Verbänden kommen die Pläne dagegen gut an, zum Beispiel beim Sozialverband Deutschland. Er sagt, die hohen Führerscheinkosten würden viele junge Menschen vor Probleme stellen und zu Verschuldung führen. Auf dem Arbeitsmarkt brauche man meist aber einen Führerschein. Wichtige Berufe wie Rettungssanitäter, Busfahrer, Behindertenfahrdienste oder auch mobile Pflegekräfte könnten sonst gar nicht ausgeübt werden.
1: Danke, Danny, und damit zu weiteren Meldungen in Kürze. Der Friedensnobelpreis geht in diesem Jahr an die südafrikanische Juristin Navi Pillay. Das hat das norwegische Nobelkomitee in Oslo bekannt gegeben. Pillay werde für ihre Bemühungen um die Förderung des Friedens und des Völkerrechts geehrt, erklärte das Komitee. Der Bundestag hat heute erstmals über ein neues Gesetz für bessere Qualität in Kitas beraten. Nach dem Entwurf der Bundesregierung sollen Kinder spätestens mit 4 Jahren in ihrer Entwicklung erfasst werden, vor allem bei der Sprache. Das Bundesbauministerium stellt mehr Geld für energieeffiziente Neubauten bereit. Nach Angaben von Ministerin Huberts wird die Förderung für einen speziellen klimafreundlicheren Neubaustandard wegen der hohen Nachfrage aufgestockt. Das bisherige Budget von 800 Millionen Euro wäre sonst noch vor Jahresende ausgeschöpft gewesen. Am Checkpoint Charlie in Berlin sind alte Teile der DDR-Grenzanlage aufgetaucht. Die Stiftung Berliner Mauer sagt, bei Grabungen hat man unter anderem Mauerreste, Asphaltflächen und ein Fundament der DDR-Grenztruppen gefunden. Die Stiftung Berliner Mauer spricht von wichtigen historischen Zeugnissen des früheren Grenzübergangs. Gegraben wurde in den vergangenen Monaten an der Ecke Friedrichstraße und Zimmerstraße. Der Anlass am Checkpoint Charlie ist ein neuer Bildungs- und Erinnerungsort geplant. Noch sei offen, ob Besucher sich die Funde später anschauen können. Und das waren die Nachrichten mit Lena Bauer.
3: Dankeschön, Lena. Das Wetter in Dortmund. Heute gibt's in Dortmund 50 Shades of Grau. Auch immer wieder Schauer. Aktuell 12 Grad auf dem Westen Hellwig und 11 in Schweringhausen. Das Wochenende macht leider denselben Film nochmal. Nur am Samstagmorgen hat die Sonne einen kurzen Gastauftritt.
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3: Dortmund Verkehr, das sind die Blitzer Flughafenstraße in Richtung Brackler-Hellwig, dann die Panzerblitzer Oma und Opa auf der Hüssener Straße in beiden Richtungen und Bodelschwingstraße Höhe Aldi. Dann haben wir die A1 Richtung Dortmund zwischen Ascheberg und Kreuz Dortmund-Unna. 12 Kilometer stockender Verkehr, dauert mindestens 25 Minuten. Die A40 Richtung Essen zwischen Dortmund-Klei und Bochum-Werne, 3 Kilometer Stau, 7 Minuten plus. A44 Richtung Dortmund zwischen Unna-Ost und Kreuz Dortmund-Unna, 2 Kilometer Stau, da sind 10 Minuten. Die A45 Richtung Hagen zwischen Kreuz Castrop-Rauxel-Ost und Kreuz Dortmund-West. 3 Kilometer stockender Verkehr, 6 Minuten. Und die A45 Richtung Hagen zwischen Kreuz Dortmund-Witten und Westhofener Kreuz. 3 Kilometer Stau, da sind es 10 Minuten. Gute Fahrt!
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3: Wunderschönen Freitag euch. Ich bin Helga Kretschmann.

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0: Leonie und Don't Worry, heute Abend heißt es in Dortmund wieder Flutlichtspiel. Hier ist Radio 91.2, der BVB hat Werder Bremen zu Gast. Unsere Jungs aus der Radio 91.2 Viererkette, die freuen sich schon wie Hulle und sie tippen auf Sieg.
1: Leider sind aus der Länderspielpause mit Schlotterbeck und Riasson zwei Spieler angeschlagen zurückgekehrt. Dazu sind noch Svensson und Karezas erkältet. Ich gehe trotzdem von einem 2:1 Heimsieg aus und hoffe, die Jungs kommen wieder in den Flow wie vor der Länderspielpause.
2: Freitagabend Flutlichtspiel, der SV Werder Bremen ist zu Gast im schönsten Stadion der Welt. Einige Spieler sind zwar verletzt oder angeschlagen, trotzdem tippe ich ein 3:0 für unseren BVB, damit auch der neue und alte Tabellenführer am 5. Spieltag Borussia Dortmund heißt.
3: Nach der langen Länderspielpause geht endlich wieder Bundesliga los. Leider schlechte Nachrichten bei Schlotti. Riasson auch angeschlagen zurückgekommen, aber ich bin mir sicher, dass die Jungs gegen Werder Bremen einen deutlichen und klaren 3:0 Erfolg einfahren werden.
0: André, Daniel und Dominik aus unserer Radio 91.2 Viererkette. Mit so viel Rückenwind kann dem BVB heute Abend ja eigentlich nichts mehr passieren. Um 20:30 Uhr geht's los gegen Werder Bremen. Hört ihr natürlich auch live hier bei uns bei Radio 91.2.

0: Neo und So Sick, Radio 1 und C2. So, dann setzen wir dieser Woche doch jetzt mal das Sahnehäubchen oben drauf. Diesmal allerdings mit strengem Geruch. Hier ist Atze für euch.
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2: Ja, nee, ist klar.
3: In Siegen stinkt es zum Himmel. Es breitet sich immer wieder ein metallischer, verbrannter Gestank in der Stadt aus. Und keiner weiß, woher das kommt. Ich kann da nur Vermutungen anstellen. Vielleicht wurden die Umkleidekabinen der Siegerlandhalle mal wieder durchgelüftet. Ja, und bevor ihr mich jetzt anguckt, ich habe da schon lange nicht mehr gespielt. Man darf ja auch nicht vergessen, Siegen ist auch eine Universitätsstadt. Und jeder, der schon mal an der Uni war, weiß, was da olfaktorisch in so einer Studenten-WG abgeht. Sieger, da machst du den Kühlschrank auf und die Maden brüllen, Alter, mach das Licht aus. Ja, aber das wäre jetzt auch eine zu einfache Erklärung. Nee. Andere Idee. Die Millionärsdichte in Siegen ist ja auch sehr hoch. Man sagt ja zwar immer, Geld stinkt nicht, aber wann habt ihr das letzte Mal hinten am Sparschwein gerochen? Hier ist jedenfalls mein Lösungsansatz. Pass auf, liebe Siegner, entweder ein paar Windräder bauen und die Mocke wegblasen oder, wie man es auf jeder guten Party mit einem anständigen Furz macht, Feuerzeug dran halten. Ja, wie das geht, frag einfach die Studenten. Die machen das jedes Wochenende.
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0: Leona Lewis und Bleeding Love. Der Hit von Hype, Radio 91.2. Es ist 2:30.
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2: Mit Joaquina Raulin. Hallo zusammen. Im Rechtsstreit um den DSW21-Skandal ist am Landgericht Dortmund ein erstes Urteil gefallen. Die Richter haben der Ex-Vorstandschefin Heike Heim recht gegeben, dass sie von der DSW21 noch rund 275.000 Euro bekommt. Das entspricht ihrem Restgehalt von 2024. Mehr von Radio 91.2-Kollegin Luzi Heumann.
3: Bei dem Verfahren handelt es sich allerdings nur um einen Urkundenprozess. Das heißt, darin werden ausschließlich Urkunden berücksichtigt, also zum Beispiel der Vertrag von Heim. Zeugen oder andere Beweismittel waren nicht erlaubt. Ob die fristlose Kündigung tatsächlich wirksam war, sei damit also noch nicht entschieden. Das soll voraussichtlich erst in einem anderen Verfahren geklärt werden. Die DSW 21 hat angekündigt, das Urteil prüfen zu lassen. Sie macht Heim für einen angeblichen Millionenschaden verantwortlich. Im Sommer 2022 soll sie zu teure und langfristige Energielieferverträge abgeschlossen haben und das angeblich über den Kopf des Aufsichtsrats hinweg.
2: Danke, Luzi. Das war eine wilde Verfolgungsjagd von Hamm bis nach Dortmund und das mit zwei Kindern an Bord. Ein 35-jähriger Dortmunder wollte sich gestern Nachmittag einer Polizeikontrolle entziehen, dann raste er davon. Seine Flucht führte über die A2 bis nach Cham. Weil es für andere Verkehrsteilnehmer zu gefährlich wurde, brach die Polizei die Verfolgung zunächst ab. Auch ein Polizeihubschrauber war im Einsatz und hat die Suche unterstützt. Später wurde der geparkte Mercedes in Dortmund-Scharnhorst entdeckt. Der Fahrer flüchtete zu Fuß, wurde aber kurz darauf gefasst. Die beiden Kinder blieben unverletzt. Die Polizei stellte außerdem fest, die Kennzeichen passten nicht zum Auto und der Mann soll auf der Flucht zwei Unfälle verursacht haben. Jetzt sucht die Polizei Zeugen. Kürbisse, Pflanzen und Musik gibt's am Sonntag im Dortmunder Westfalenpark. Beim Herbstmarkt Gartenlust zeigen wieder rund 120 Händler, was der Herbst so zu bieten hat. Von 11 bis 18 Uhr gibt's dort Pflanzen, Deko und jede Menge regionale Spezialitäten. Passend dazu stehen Kürbisse, Stroh und Traktoren im Park. Stelzenläufer mischen sich unters Publikum und dazu gibt's Live-Musik. Für Kinder und Familien gibt's außerdem verschiedene Bastelaktionen. Der Eintritt kostet 8 Euro für Erwachsene und Kinder unter 6 kommen kostenlos rein.
0: Dankeschön, Joaquina. Das Wetter in Dortmund, falls ihr eure Sonnenbrille sucht, die hat heute frei. Grau, windig, immer wieder Schauer und am Wochenende, da wird's ähnlich, nur Samstag früh blinzelt die Sonne mal kurz vorbei. Aktuell 11 Grad in Körne und im Mengede am Wochenende ähnlich. Dortmund Verkehr, Achtung auf der A40 Richtung Essen zwischen Dortmund-Klei und Dortmund-Lütgen. Dortmund Gefahr durch ein liegen gebliebenes Fahrzeug auf dem linken Fahrstreifen. Fahrt da bitte langsam. Das sind die Blitzer Oma und Opa auf der Hößener Straße in beiden Richtungen und Bodelschwingstraße Höhe Aldi. Und die Staus ab 10 Minuten Zeitverlust. A1 Richtung Dortmund zwischen Kamener Kreuz und Kreuz Dortmund-Unna. 8 Kilometer Stau, kommen mindestens 25 Minuten obendrauf. A40 Richtung Essen zwischen Dortmund-Dorstfeld und Dortmund-Lütgen-Dortmund. 3 Kilometer Stau, Viertelstunde. Plus A44 Richtung Dortmund zwischen Unna-Ost und Kreuz Dortmund-Unna. 2 Kilometer Stau, da sind 10 Minuten. Und die A45 Richtung Hagen zwischen Kreuz Dortmund-Witten und Westhofener Kreuz. 5 Kilometer Stau, Viertelstunde obendrauf. Gute Fahrt.
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0: Ich bin Helga Kretschmer. Schönen Freitag.

0: Depeche Mode bei Radio 91.2 und die sind ja immer noch ein absolutes Phänomen. Die Fans, die pilgern sogar scharenweise zur Prager Karlsbrücke, um dort das ikonische Bandfoto von 1988 nachzustellen. Ja, zum Glück ist das nicht auf der Schnettka-Brücke aufgenommen worden. Hier ist Radio 91.2, schönen Freitag euch.
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0: Play bei Radio 91.2 und im Brakel gab es heute jede Menge zu jubeln.
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0: Wir haben sie gefunden, unsere Radio 91.2 Spitzenklasse 2026. Die 6D von der Geschwister-Scholl-Gesamtschule hat das Rennen gemacht. Die ganze Woche lang sind sie in verschiedenen Challenges gegen die Hauptschule Scharnhorst und die Wilhelm-Röntgen-Realschule angetreten. Und heute, da gab es die große Überraschung.
2: Ihr seid unsere Spitzenklasse 2026. Ihr habt gewonnen!
0: Ja, und nicht nur das. Sven Reichel von der Volksbank, der hat auch noch einen dicken Scheck überreicht.
3: Klassen war mit Herzblut dabei, das hat man, glaube ich, gemerkt, das hat man gehört. War für uns eine ganz, ganz tolle Aktion und wir freuen uns, wenn wir solche regionalen Sachen auch sponsern dürfen.
0: Und zwar mit einer ordentlichen Summe. 15.000 Euro gab es für die Gewinnerklasse. Was sie damit machen, ja, ich sag mal so, da gibt es demnächst ja noch so eine Klassenfahrt. Aber neben dem Geld ist ja auch noch was anderes wichtig.
3: Aber ich glaube, der Klasse hat auch dieser Zusammenhalt und diese Gemeinschaft richtig viel gegeben. Wir freuen uns, wenn wir das fördern können und wir hoffen, dass die Klasse das Geld gut investiert, eine schöne Klassenfahrt macht und alles drumherum, was noch so geplant ist, auch stattfinden kann.
0: Die werden sich schon was einfallen lassen. Die 6D der Geschwister-Scholl-Gesamtschule ist Radio 91.2 Spitzenklasse. Glückwunsch auch von mir. Hier ist Radio 91.2.
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1: Mit Lena Bauer, guten Tag. Die Bahn hatte ursprünglich große Pläne. Bis 2031 sollen 21 vielbefahrene Strecken umfassend saniert sein. Daraus wird aber nichts. Stattdessen sollen in den nächsten 5 Jahren nur 13 Strecken drankommen. Das haben die Bahn und das Verkehrsministerium am Mittag angekündigt. Danny Hoppe aus dem News-Team, was sind die Gründe dafür?
2: Ja, dass es mit diesen großen Sanierungen einfach nicht so läuft wie geplant. Der Plan sah ja so aus, dass die betroffenen Strecken für mehrere Monate komplett gesperrt werden sollten, in der Hoffnung, dass nach diesen Baumaßnahmen dann alles reibungslos läuft. Beim ersten Großprojekt zwischen Frankfurt und Mannheim hat das auch noch geklappt. Beim zweiten Projekt auf der Strecke Hamburg-Berlin aber schon nicht mehr. Die Eröffnung verzögerte sich um 6 Wochen und auch danach gab es weiter Sperrungen, Umleitungen, Verspätungen und Ausfälle. Dasselbe Spiel gab es dann zuletzt auch auf der Strecke Nürnberg-Regensburg und auch an der schlechten Pünktlichkeit im Gesamtnetz haben die bisherigen Sanierungen nichts geändert.
1: Jetzt also erstmal weniger Großsanierungen. Was soll denn jetzt besser werden?
2: Zum Beispiel die Umleitungen während der Generalsanierungen. Die Bahntochter InfraGo soll sich darum laut Bahn jetzt kümmern. Das Ganze soll in Zukunft besser mit anderen Baustellen abgestimmt werden. Dazu soll der Zugverkehr nach den Bauarbeiten erstmal nur schrittweise wieder hochgefahren werden und nicht sofort komplett. Und anders als bisher sollen alle Strecken vollständig für das digitale Zugleitsystem ETCS vorbereitet werden. Das war bisher oft nur auf einzelnen Abschnitten geplant. Zu den 13 Strecken, die jetzt bis 2031 angegangen werden, sollen, gehören in NRW übrigens die Strecken Köln-Koblenz, Hagen-Unna-Hamm und Aachen-Köln.
1: Danke, Danny, und damit zu weiteren Meldungen in Kürze. Eine Woche nach einem SEK-Einsatz in Hagen und Unna prüft jetzt die Bundesanwaltschaft den Terrorverdachtsfall. Laut NRW-Innenminister Reul geht es unter anderem um den möglichen Vorwurf der Bildung einer terroristischen Vereinigung. Von den 3 festgenommenen Männern ist laut Ministerium nur noch einer in Polizeigewahrsam. Der Führerschein in Deutschland soll nach Plänen der Bundesregierung günstiger werden. Bundesverkehrsminister Bilger sagte der Welt, möglich seien mehrere 100 bis zu 1000 Euro. Geplant sind unter anderem mehr digitaler Unterricht, weniger Bürokratie und weniger Sonderfahrten. Wer ein Eigenheim bauen oder sanieren will, hat weiter eher schlechte Karten. Denn die Kosten dafür steigen immer weiter. Das sagt das Statistische Bundesamt mit Blick auf aktuelle Zahlen dazu. Demnach waren neue Wohngebäude zum Stichtag in diesem Jahr deutlich teurer als noch im Vorjahr. Das Bundesamt sagt, die Baupreise steigen fast doppelt so stark wie die allgemeinen Verbraucherpreise. Besonders hoch seien die Kosten für Arbeiten an Dächern oder auch Zimmer sowie Holzbauarbeiten. Und auch die Instandhaltung von bestehenden Wohngebäuden kostet deutlich mehr. Diese Entwicklung trifft aber nicht nur Privatleute, so das Amt, auch zum Beispiel der Straßenbau oder der Bau von Büroflächen kostet spürbar mehr. Und das waren die Nachrichten mit Lena Bauer.
3: Dankeschön, Lena. Das Wetter in Dortmund heute eher Team Couch statt Team Abenteuer. Grauschauerlich aktuell 11 Grad im Baurob und 12 in Wickede. Das Wochenende hält sich leider an einen ähnlichen Trainingsplan, nur morgen Vormittag ein bisschen Sonne.
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3: Dortmund Verkehr, Achtung, auf der Kesselborn hat es gerade einen Unfall gegeben. Danke fürs Melden an Klaus. Das sind die Blitzer Dönnerstraße kurz vom Rewe-Parkplatz. Blitzer Oma und Opa auf der Hüssener Straße in beiden Richtungen und Wodelschwinger Straße höher Aldi. Und das sind die Staus, die A1 Richtung Dortmund zwischen Hamberg-Kam und Kreuz Dortmund-Unna. 10 Kilometer. Dauert mindestens 25 Minuten länger. Die A2 Richtung Hannover zwischen Kreuz Dortmund Nordwest und Dortmund Nordost 6 Kilometer stocken, 9 Minuten plus. A44 Richtung Dortmund zwischen Unna Ost und Kreuz Dortmund Unna 3 Kilometer Stau, kommt eine Viertelstunde obendrauf. A45 Richtung Hagen zwischen Kreuz Dortmund Nordwest und Kreuz Dortmund West 5 Kilometer stocken, 6 Minuten plus. Und die A45 Richtung Hagen, da kommt es richtig dicke, zwischen Kreuz Dortmund Witten und Westhofener Kreuz 5 Kilometer Stau, dauert mindestens 40 Minuten länger. Gute Fahrt.
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3: Schönen Freitag euch. Ich bin Helga Kretschmann.

0: genau das Burki-Outfit heute. Unser Wettermann Burkhard Reischer.
1: Hi, grüß dich, Helga.
0: Boots, grüß dich. Boots mit Fell drin.
1: Ja, und ich kann dir sagen, ich mache das aus Erfahrung. Ich gehe nämlich sehr viel Minigolf spielen.
0: Ja.
1: Und wenn bei 9 Grad oder 10 Grad und drunter der Wind weht, da kriegst du in Turnschuhen tatsächlich kalte Füße. Und so ist das schöner.
0: Ich dachte schon, du rechnest jetzt mit Schnee am Wochenende.
1: In den Höhenlagen tatsächlich ab 1000 Meter.
0: Ja, so hoch liegen wir ja nicht. Ne? Wie wird denn das Wochenende?
1: Ja, also das Wochenende wird besser. Heute ist ja der meiste Regen und Nieselregen und Wind, das zieht ab. Das ist ja eine Warmfront. Heute Abend ist die Höchsttemperatur, nicht heute Mittag, bei 13 Grad. Dahinter kommt eine schwache Kaltfront, die bringt dann morgen vereinzelt Schauer, aber auch wieder, so wie gestern, klaren Himmel dazwischen, Quellwolken und sonnige Momente, bei aber nur noch 12 Grad.
0: Okay, und der Sonntag?
1: Der Sonntag ist dann noch etwas trockener, selten Schauer, bei 13 bis 15 Grad, recht angenehm. Ja, und der Montag wird sogar noch mal so 13 bis 17 Grad warm.
0: Burkhard Reischer, unser Wettermann für Dortmund. Ich danke dir und schönes Wochenende.
1: Gerne, das wünsche ich unseren Hörern auch. Schönes Wochenende.
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0: ist das hier mit Love Sober. Was haben Eishockey und Fußball gemeinsam? Richtig, beide startet an diesem Wochenende wieder in Dortmund. Hier ist Radio 91.2, der BVB nach der Länderspielpause. Und die Eisadler Dortmund, die starten komplett rein in die neue Saison. Da freuen wir uns als Partner. Ein Neuzugang wird auch auf dem Eis stehen, Lukas Mannes. Er bestreitet am Sonntag sein erstes Heimspiel in Dortmund. Und dementsprechend groß ist die Vorfreude.
1: Ja, die Vorfreude ist auf jeden Fall riesig. Ich habe schon auch von Teammitgliedern gehört, dass die Stimmung hier richtig laut sein soll. Viele Fans da. Auch Videos habe ich schon gesehen. Also es sieht echt voll aus. Auch mehr Fans als in den meisten Oberliga-Teams, was natürlich richtig geil ist.
0: Ja, klar. Stimmung kann Dortmund wohl. Und klar, für die ersten Punkte braucht es natürlich die Unterstützung der Eisadler-Fans. Daher hat der Kapitän noch eine Botschaft für alle, die am Sonntagabend noch nichts vorhaben.
1: Das ganze Team wird sich natürlich super freuen, wenn viele Fans da sind, ihr uns unterstützt, geile Stimmung ist. Und ich glaube, dann können wir auch gemeinsam schön das Spiel genießen und hoffentlich mit dem Sieg den Sonntag dann beenden.
0: 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Los geht's um 19 Uhr. 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

0: Robbie Williams und Love My Life, der Hit vor halb, Radio 91.2. Es ist 3:30.
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2: Mit Joaquina Raulin, hallo zusammen. Ab dem nächsten Schuljahr gibt es gleich zwei neue Schulen bei uns in Dortmund. Das Gymnasium Bambel und die Gesamtschule im Norden. Beide starten aber zunächst in modernen Schulcontainern. Die dauerhaften Schulgebäude müssen erst noch gebaut werden. Mit den Containern will die Stadt aber schon jetzt zusätzliche Schulplätze schaffen, sagt Monika Nienamer-Villaret, Dezernentin für Schule, Jugend und

0: Das Gymnasium Wambel startet an der Potecke, die Gesamtschule an der Altenderner Straße. Dort werden ab Januar 2027 jeweils über 300 Container aufgestellt. Der Einzug der Schülerinnen und Schüler ist dann für den Spätsommer geplant. Das war eine wilde Verfolgungsjagd von Hamm bis nach Dortmund. Und das mit zwei Kindern an Bord. Ein 35-jähriger Dortmunder wollte sich gestern Nachmittag einer Polizeikontrolle entziehen und raste davon. Seine Flucht führte über die A2 bis nach Kamen. Weil es für andere Verkehrsteilnehmer zu gefährlich wurde, brach die Polizei die Verfolgung zunächst ab. Auch ein Polizeihubschrauber war im Einsatz und hat die Suche unterstützt. Später wurde der geparkte Mercedes in Dortmund-Scharnhorst entdeckt. Der Fahrer flüchtete zu Fuß, wurde aber kurz darauf gefasst. Die beiden Kinder blieben unverletzt. Die Polizei stellte außerdem fest, die Kennzeichen passten nicht zum Auto und der Mann soll auf der Flucht zwei Unfälle verursacht haben. Jetzt sucht die Polizei Zeugen. In Dortmund gibt es heute die letzte Fahrraddemo entlang der geplanten Veloroute Scharnhorst. Gleich um 16 Uhr geht's los an der Gesamtschule Scharnhorst am Mackenrothweg. Die Gruppe fährt anschließend mit zwei Zwischenstopps bis zum Friedensplatz. Dort wird sie gegen 16:45 erwartet. Der ADFC und der Seniorenbeirat der Stadt wollen damit auf den Ausbau der Velorouten aufmerksam machen. In Dortmund sind 9 Velorouten mit insgesamt 82 Kilometern geplant. Davon sind bisher aber nicht mal 10 Kilometer ausgebaut. Der ADFC fordert deswegen mehr Tempo beim Bau.
1: Dankeschön, Joachina. Das Wetter in Dortmund, die gute Nachricht. Samstagmorgen zeigt sich kurz die Sonne. Die schlechte, sie bleibt ungefähr so lange wie die Motivation nach dem ersten Wetterklingeln. Danach gibt's wieder Regen bei 15 Grad, aktuell 12 Grad in Kleinholthausen und 13 in Huckade. Außerdem Wolken und Schauer für den Rest von heute. Dortmund Verkehr, Achtung auf der A44 Richtung A2 auf Höhe vom Parkplatz Westerfilde. Da ist ein Unfall auf der linken Spur. Danke fürs Melden an Arik. Das sind die Blitzer an Dönnerstraße, Dönnstraße, kurz vorm Rewe-Parkplatz. Blitzer Oma und Opa auf der Höchstener Straße in beiden Richtungen und Bodelschwinger Straße Höhe Aldi. Und die Staus, die A1 Richtung Dortmund zwischen Kamener Kreuz und Kreuz Dortmund-Unna. 9 Kilometer, halbe Stunde obendrauf. A2 Richtung Hannover zwischen Kreuz Dortmund Nordwest und Kreuz Nordost. 6 Kilometer stockender Verkehr, mindestens 10 Minuten. A44 Richtung Dortmund zwischen Unna-Ost und Kreuz Dortmund-Unna. 3 Kilometer Stau, da sind es 8 Minuten. Die A45 Richtung Hagen zwischen Kreuz Dortmund-Nordwest und Kreuz Dortmund-West. 5 Kilometer stockend, 10 Minuten plus. Und die A45 Richtung Hagen zwischen Kreuz Dortmund-Witten und Westhofener Kreuz. 6 Kilometer Stau, da steht ihr gerade eine Stunde. Gute Fahrt.
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1: Schönen Freitag. Ich bin Helga Kretschmann.

0: Mark Cohn, Walking in Memphis. Sagen wir, wie es ist, endlich wieder Bundesliga. Hier ist Radio 91.2 nach dieser ewig langen Länderspielpause. Eröffnet der BVB heute Abend im 5. Spieltag. Und nicht nur ich sage, diese Pause, die war ja ewig. Auch Trainer Niko Kovac.
1: Also es ist schon so, dass diese Pause oder diese 4 Spiele definitiv für mich zu viel waren. Also das muss man ganz klar sagen, weil ich kenne die Situation auch als Nationaltrainer. Du hast natürlich auch eine Verpflichtung und hast natürlich auch die Notwendigkeit, dort zu punkten und erfolgreich zu sein. Aber das alte System hat mir persönlich besser gefallen.
0: Na gut, lange ärgern ist er nicht. Heute Abend wartet unter Flutlicht der SV Werder Bremen. Klar ist der BVB der Favorit, will die Tabellenführung verteidigen, ist ja in dieser Saison noch ohne Punktverlust. Trotzdem sagt Trainer Niko Kovac, die Bremer solltet ihr nicht unterschätzen.
1: Ich weiß, dass Werder Bremen richtig gut ist. Sie sind gut in die Saison gestartet. Wir haben letzte Saison im Auswärtsspiel, wir haben zwar 2-0 gewonnen, haben das Spiel dominiert, aber es war trotzdem kein einfaches Spiel. Von daher erwarte ich, zumal wir dann in ein paar Wochen dann auch noch das Pokalspiel hier spielen werden, schon eine Mannschaft, die uns Paroli bieten wird.
0: Ich freue mich auf jeden Fall auf das Wiedersehen mit Nicolas Füllkrug. Nach seinem BVB-Abschied ist er ein bisschen durch Europa getingelt. Jetzt zurück in Bremen und das funktioniert ja bislang ganz gut. Darf's gerne auch weiterhin, nur heute Abend bitte nicht netzen. Anpfiff im Westfalenstadion ist um 20.30 Uhr und wie immer gibt es die Partie auch live hier bei uns bei Radio 91.2.
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0: Freitagnachmittag bei Radio 91.2. Wir stehen kurz vorm Wochenende. Wer allerdings noch keine Pause macht, der Wunscherfüller.
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2: Hallo Julia.
3: Hallo.
2: Wie geht's dir denn? Wobei störe ich?
3: Ich hole gerade mein Kind aus der Kita.
2: Wie alt ist denn dein Kind?
3: Der ist am Samstag 6 geworden.
2: Ja, Happy Birthday, nachträglich.
3: Ja, ja, danke.
2: Ja, wie heißt der denn?
3: Finn.
2: Hallo Finn.
4: Hi.
2: Hi, hier ist der Jürgen aus dem Radio.
4: Hi.
2: Hallo, guck mal, ich sitze hier im Radio und du kommst gerade aus der Kita?
4: Ja.
2: Sag mal, Finn, deine Mama hat mir geschrieben.
4: Ja.
2: Die hat geschrieben, du hast einen ganz großen Wunsch.
3: Einmal in den Serengeti-Park, ne, Giraffen gucken.
4: Ja.
3: Aber die ganze Familie liebt Giraffen.
2: Okay. Oh, ihr seid Giraffenfreunde. Warum,
3: ja,
2: denn,
3: genau.
2: Warum denn ausgerechnet Giraffe?
3: Mein Mann und ich waren im Zoo und wir haben uns einfach in diese Tiere verliebt. Und das hat uns auch über die Hochzeit begleitet. Da waren unsere Eheringe auf einer Giraffe drauf aus Holz.
2: Cool, die Giraffenfamilie.
3: Genau.
2: Sehr gut. Dann kann ich doch gar nicht mehr anders, oder?
3: Ja.
2: Vor allen Dingen, jetzt hat's der Junge doch auch schon mitgekriegt, dass der Onkel aus dem Radio da am Telefon ist.
3: Genau, genau.
2: Finn, pass mal auf, was ich jetzt sage. Wir schenken euch 3 Karten für den Serengeti-Park und zwar mit Übernachtung.
3: Oh, das ist aber toll, vielen Dank. Sag mal danke.
2: Oh, bitte. Das heißt, ihr könnt euch nicht nur die Giraffen angucken, sondern natürlich alle Tiere, die es dort gibt und könnt euch ja von mir aus auch 2 Tage schön machen, weil
3: super.
2: Die Übernachtung geht mit auf unseren Nacken.
3: Ja, das ist aber toll. Vielen Dank.
2: Ihr Lieben, ich wünsche ganz, ganz, ganz viel Spaß.
3: Ja, vielen Dank. Ne? Danke.
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1: Mit Lena Bauer, guten Tag. Seit Juli gelten neue Zollbestimmungen in der EU. Und das merken die großen asiatischen Billigfirmen wie Shein, Temu und AliExpress. Ihre Umsätze in Deutschland sind im dritten Quartal deutlich eingebrochen. Das haben der Bundesverband E-Commerce und Versandhandel Deutschland mitgeteilt. Danny Hoppe aus dem News-Team. Die Erlöse der drei Anbieter sind demnach im Vergleich zum Vorjahr um mehr als ein Drittel zurückgegangen.
2: Genau, auf 566 Millionen Euro. Und das liegt vor allem an einer Maßnahme, die die EU getroffen hat. Und das ist der Wegfall der Zollfreigrenze von 150 Euro für Sendungen aus Nicht-EU-Staaten. Das heißt, seit Juli gilt selbst für Kleinsendungen eine Pauschale von 3 Euro. Und die EU plant noch mehr. Ab November kommt dann auch noch eine Bearbeitungsgebühr von 2 Euro drauf. Und diese Maßnahmen merken natürlich vor allem die Billiganbieter aus Asien wie Temu oder Shein. Das zeigen diese neuen Zahlen jetzt ganz eindeutig. Ihr Marktanteil in Deutschland ist im dritten Quartal gesunken, nachdem er davor stark gewachsen war. Und genau das war ja auch das Ziel der EU, um den heimischen Markt besser zu schützen.
1: Man muss aber sagen, der Onlinehandel hat generell an Tempo verloren.
2: Ja, hier lagen die Gesamtumsätze in Deutschland zwar immer noch 2,9% über dem Vorjahresquartal, aber auch hier hat das Wachstum insgesamt nachgelassen. Als Grund dafür nennt der Bundesverband E-Commerce und Versandhandel Deutschland vor allem die schlechtere Konsumstimmung, sprich bei vielen sitzt das Geld wegen der hohen Alltagskosten einfach nicht mehr so locker. Einige Produkte gehen online aber weiter ziemlich gut. Bei Medikamenten, Drogerieartikeln, Lebensmitteln und Mode gab es im dritten Quartal ein Plus. Schlechter sieht es dagegen zum Beispiel bei Elektronikartikeln, Möbel und Dekoration aus.
1: Danke, Danny, und damit zu weiteren Meldungen im Überblick. SPD, Linke und Grüne in Mecklenburg-Vorpommern wollen Koalitionsverhandlungen aufnehmen. Nach erfolgreichen Sondierungen empfehlen die Verhandlungsleiter der Parteien ihren Gremien entsprechende Gespräche, heißt es in einer Erklärung. Ziel sei eine Koalition, die auf Verlässlichkeit, Stabilität und Vertrauen setze. Nach tödlichen Schüssen bei einer Waffenkontrolle in Berngau in Bayern ist das Motiv weiter unklar. Nach Angaben von Bayerns Innenminister Herrmann war der festgenommene 60-jährige Jäger und Sportschütze und besaß 10 Waffen legal. Er soll 2 Mitarbeiter des Landesamts getötet haben und wird im Krankenhaus bewacht. Viele von uns wollen offenbar, dass Energie stärker aus dem eigenen Land kommt. Das zeigt eine aktuelle Survey-Umfrage. Demnach halten fast 90% der Befragten das für wichtig. Viele Menschen gehe es vor allem darum, unabhängiger von Importen von zum Beispiel Öl oder Gas zu sein. Gleichzeitig zeige die Umfrage aber auch, dass viele die Rolle von erneuerbaren Energien unterschätzen. Also, welche Auswirkungen Solar- oder auch Windenergie schon heute auf Jobs und die Strompreise haben. Anlass der Umfrage ist eine Energiewende-Demo heute vor dem Bundestag in Berlin. Und das waren die Nachrichten mit Lena Bauer.
3: Dankeschön, Lena. Das Wetter in Dortmund, der Himmel hat sich für das Wochenendmotto herbstlich mit Drama entschieden. Heute grau und schauerlich, morgen und übermorgen ähnlich. Immerhin mit einem kurzen Sonnenauftritt am Samstagvormittag. Das alles bei maximal 15 Grad, aktuell 12 Grad in Rahm und in Kirchhörde.
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3: Dortmund Verkehr, Achtung Kirchhörder Straße, die ist ziemlich dicht Richtung Auffahrt A45. Das sind die Blitzer Dönnstraße kurz vorm Rewe Parkplatz. Dann Blitzer Oma und Opa auf der Hößener Straße in beiden Richtungen und Bodelschwinger Straße Höhe Aldi. Das sind die Staus die A2 Richtung Hannover zwischen Henrichenburg und Dortmund Nordost. 8 Kilometer stockender Verkehr, dauert mindestens 11 Minuten. A40 Richtung Dortmund zwischen Dreieck Bochum West und Dortmund Lütgen Dortmund. 8 Kilometer stockender Verkehr, 12 Minuten obendrauf. A44 Richtung Dortmund zwischen Unna Ost und Kreuz Dortmund Unna. 3 Kilometer Stau, Viertelstunde. A45 Richtung Hagen zwischen Kreuz Kastrop-Roxel Ost und Kreuz Dortmund West. 6 Kilometer stockend, da sind es 9 Minuten. Und die A45 Richtung Hagen zwischen Dortmund Eichlinghofen und Westhofener Kreuz. 6 Kilometer Stau, 25 Minuten plus. Gute Fahrt!
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3: Ich bin Helga Kretschmer und habe jetzt Elton John für euch. Schönen Freitag. Goodbye.

0: Cyril mit Stumbling In. Es ist vollbracht. Der Sieger steht fest.
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0: Eine Woche lang haben wir drei Klassen aus Dortmund getestet. Verschiedene Challenges mussten sie jeden Tag machen. Mülleimer, Zielwurf, Buchstaben legen, Dortmund-Quiz. Und jetzt haben wir eine Gewinnerklasse. Die 6D der Geschwister-Scholl-Gesamtschule, die hat's gemacht. Heute Morgen haben wir die Spitzenklasse überrascht und die Freude, die war riesig, vor allem bei Georgius.
2: Mein Kopf ist explodiert. Ich wusste nicht, was vorne und hinten ist. Ich habe mich einfach gefreut.
0: So soll's doch sein. Unser Maskottchen Toni war dabei. Die Schulleitung war da. Die Volksbank hat den Scheck von 15.000 Euro Preisgeld überreicht. Da war richtig was los. Und unsere Spitzenschüler, die haben gar nicht mit dem Sieg gerechnet.
3: Überhaupt nicht. Also als erstes dachten wir, Mist, die andere Klasse war letztens schneller als uns. Aber mit ganz viel Mut und Motivation haben wir es doch noch geschafft.
2: Mein Kopf ist explodiert. Ich wusste nicht, was vorne und hinten ist. Ich habe mich einfach gefreut.
4: Also ich finde es sehr cool, weil wir wussten halt gestern gar nicht mehr, wie viele Punkte jeder hatte. Und dann haben wir alle so gehofft, dass wir halt Spitzenklasse werden. Und jetzt sind wir die Spitzenklasse.
0: Schön, wie die sich freuen. Nach der ganzen Aufregung musste die 6D dann auch noch eine Deutscharbeit schreiben. Ich hoffe, das hat dann auch noch gut geklappt. Glückwunsch jedenfalls an die 6D der Geschwister Scholl Gesamtschule. Ein Video der Radio 91.2 Spitzenklasse findet ihr auch auf unserer Insta-Seite. Wir sind stolz auf euch.
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0: Radio 1 und C2 hier. So, ich hoffe, Nobby Dickel hat genügend Kamillentee getrunken, denn in wenigen Stunden geht's für ihn wieder los.
1: Jetzt geht's zur Sache. Alle, die ein schwarz-gelbes Herz haben, jetzt geht's los. 90 Minuten Vollgas. 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
0: Unser Jan, der würde offenbar auch gerne mal Stadionsprecher machen. Der hat sogar einen Workshop erstellt.
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3: Schießt die eigene Mannschaft ein Tor, koste jeden Vokal voll aus.
4: Tor für!
3: Schießt die gegnerische Mannschaft ein Tor, nuschle den Spielstand irgendwie ganz traurig weg.
5: 8. Spielminute, das 0:1 für die Gäste durch den Spieler mit der Nummer.
3: Nuscheln hilft übrigens auch, damit niemand merkt, dass du gar nicht weißt, wie man viele Spielernamen korrekt ausspricht.
6: Vom Platz geht mit der Nummer 11, Damazuki Mkabna Nudu, neu im Spiel die Nummer 23, Fjallje Pilpöllekel Pratzmetzen.
3: Und schließlich baue immer noch irgendeinen Sponsor ein.
6: Die Nachspielzeit wird präsentiert vom Dachdeckerbetrieb Huber.
3: Immer schön begeistert, ganz egal, wie unwichtig die Information oder der Sponsor auch sein mögen.
6: Dieser Einwurf wird präsentiert von Leons Mutter. Leon, vergiss bitte nachher nicht schon wieder deinen Schal.
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0: der Hit von Hype von Avril Lavigne. Radio 91.2, es ist 16:30.
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2: Mit Joaquina Raulin, hallo zusammen. Ab dem nächsten Schuljahr gibt es gleich zwei neue Schulen bei uns in Dortmund. Das Gymnasium Bambel und die Gesamtschule im Norden. Beide starten aber zunächst in modernen Schulcontainern. Die dauerhaften Schulgebäude müssen erst noch gebaut werden. Mit den Containern will die Stadt aber schon jetzt zusätzliche Schulplätze schaffen, sagt Monika Nienhammer-Villaret, Dezernentin für Schule, Jugend und Familie.
3: Wir haben ja in Dortmund das Glück, dass ganz, ganz viele Kinder bei uns geboren worden sind und dass wir viele Kinder haben.

0: Dort werden ab Januar 2027 jeweils über 300 Container aufgestellt. Der Einzug der Schülerinnen und Schüler ist dann für den Spätsommer geplant. Das war eine wilde Verfolgungsjagd von Hamm bis nach Dortmund. Und das mit zwei Kindern an Bord. Ein 35-jähriger Dortmunder wollte sich gestern Nachmittag einer Polizeikontrolle entziehen und raste davon. Seine Flucht führte über die A2 bis nach Cham. Weil es für andere Verkehrsteilnehmer zu gefährlich wurde, brach die Polizei die Verfolgung zunächst ab. Auch ein Polizeihubschrauber war im Einsatz und hat die Suche unterstützt. Später wurde der geparkte Mercedes in Dortmund-Scharnhorst entdeckt. Der Fahrer flüchtete zu Fuß, wurde aber kurz darauf gefasst. Die beiden Kinder blieben unverletzt. Die Polizei stellte außerdem fest, die Kennzeichen passten nicht zum Auto und der Mann soll auf der Flucht zwei Unfälle verursacht haben. Jetzt sucht die Polizei Zeugen. In Dortmund läuft gerade die letzte Fahrraddemo entlang der geplanten Veloroute Scharnhorst. Eben um 16 Uhr ging es los an der Gesamtschule Scharnhorst am Mackenrodweg. Die Gruppe fährt mit zwei Zwischenstopps bis zum Friedensplatz. Dort wird sie dann gegen 16:45 erwartet. Der ADFC und der Seniorenbeirat der Stadt wollen damit auf den Ausbau der Velorouten aufmerksam machen. In Dortmund sind 9 Velorouten mit insgesamt 82 Kilometern geplant. Davon sind aber bisher nicht mal 10 Kilometer ausgebaut. Der ADFC fordert deswegen mehr Tempo beim Bau.
1: Dankeschön, Joachina. Das Wetter in Dortmund, kurzer Service für alle Optimisten. Samstagvormittag kommt tatsächlich mal die Sonne vorbei. Für alle Realisten, danach übernimmt wieder die Wolkenabteilung. Auch mit Schauern drin. Die Temperaturen maximal 15 Grad am Wochenende. Und aktuell schauerliche 13 Grad in der Innenstadt und 12 in Westrich. Dortmund-Verkehr, die Blitzer Oma und Opa auf der Höchstener Straße in beiden Richtungen und Bodelschwingstraße Höher Aldi. Dann die Staus ab 8 Minuten, die A1 Richtung Köln zwischen Kamener Kreuz und Hagen Nord. 11 Kilometer stockender Verkehr, da dauert es mindestens 17 Minuten länger. Die A44 Richtung Dortmund zwischen Unna Ost und Kreuz Dortmund Unna, 2 Kilometer Stau, 8 Minuten plus. Und die A45 Richtung Hagen zwischen Kreuz Dortmund Witten und Schwerte Ärgste, 4 Kilometer Stau, da dauert es mindestens eine Viertelstunde. Gute Fahrt!
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1: Ich bin Helga Kretschmer. Kommt gut ins Wochenende.

0: Martin Garrix und Ed Sheeran mit Repeat It. Es ist Schmuddelwetterfreitag heute in Dortmund, aber keine Sorge, das Wochenende, das wird besser. Zumindest so ein bisschen, sagt Radio 91.2 Wetterpapst Burkhard Reischer.
1: Ja, das Wochenende ist das döfste Wetter heute. Der Samstag und der Sonntag wird schon wieder schöner, man kann raus. Sollte aber den Schirm nicht vergessen, es gibt den einen oder anderen Schauer. Vielleicht mal ein kurzes Gewitter, aber auch viel Sonne bei 13 bis 15 Grad.
0: Gut, finde ich jetzt auch döf. Schönes Wochenende euch, hier ist Radio 91.2.

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0: Das Perlenspiel bei Radio 91.2 Dorp und freut sich auf ein freies Wochenende. Ne? Und sie hier, die hat sich sogar ein ganzes Jahr Auszeit gegönnt. Zoe Wees, jetzt ist sie wieder zurück und schlägt auch gleich ein neues Kapitel auf.
1: Ich glaube, das nächste Kapitel wird sehr selbstbewusst sein. Und dazu gehört ja auch Dinge passieren zu lassen, loszulassen und weiterzugehen. Und ich glaube, es wird ein sehr selbstbewusstes Kapitel.
0: Ja, was so ein Jahr Auszeit alles bringt. Zum Beispiel auch eine neue Single, Rise Again, handelt vom Wiederaufstehen, auch wenn man mal gefallen ist. Hier ist sie für Sie, Zoe Wees bei Radio 91.2.

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1: Mit Lena Bauer, guten Tag. In den vergangenen Wochen und Monaten hatte es gleich mehrere Cyberangriffe durch KI-Systeme gegeben, die außer Kontrolle geraten waren. Das macht vielen Menschen Sorgen, auch in Brüssel. Die EU-Kommission will vom ChatGPT-Entwickler OpenAI und vom Claude-Entwickler Anthropic Infos zu den Vorfällen bekommen. Danny Hoppe aus dem News-Team, auch von mehreren chinesischen Firmen, will man in Brüssel mehr wissen.
2: Ja, dass die EU-Kommission bei mehr als 30 KI-Firmen mal nachhorchen wollte, wusste man schon. Jetzt wurden aber auch konkrete Unternehmen benannt. Viele Kritiker und Branchenvertreter sehen sich durch die jüngsten Hacking-Attacken durch KI-Modelle ja bestätigt. Einige von ihnen warnen, man könne nicht ganz ausschließen, dass KI in der Zukunft die Menschheit auslösche. Ganz so dramatisch sieht es EU-Digitalchefin Virkkunen nicht. Solche Aussagen könnten auch einfach Teil des Marketings sein, sagte sie. Gleichzeitig warnt sie aber auch, wenn ein Unternehmen sage, dass sein System sehr gefährlich sei, sollte es nicht auf den Markt kommen. Und das ist die Sorge der EU, dass durch den weltweiten KI-Wettbewerb Modelle auf den Markt kommen, die nicht genug getestet wurden. Eine Gefahr sieht Virkkunen zum Beispiel darin, dass hochleistungsfähige KI-Modelle zur Entwicklung biologischer Waffen eingesetzt werden könnten oder dass Terroristen sie in die Hände bekommen. Von den Tech-Konzernen fordert die EU-Kommission deshalb entsprechende Sicherheitsvorkehrungen. Zwischenfälle müssten außerdem sofort der EU gemeldet werden, heißt es. Bei Verstößen gegen das KI-Gesetz drohen hohe Strafen bis zu 15 Millionen Euro oder 3% des weltweiten Jahresumsatzes.
1: Und damit zu weiteren Meldungen im Überblick. Die NATO probt aktuell für den Ernstfall an ihrer Ostgrenze. Rund 20.000 Soldaten sind NATO-Angaben nach an der Übung beteiligt. Eine der Kommandozentralen liegt demnach in Wiesbaden. Ziel sei, eine schnelle Reaktion auf mögliche Krisen zu üben. Asiatische Shopping-Plattformen wie Shein, Temu und AliExpress haben in Deutschland deutlich weniger umgesetzt. Nach Angaben eines Online-Handelsverbands gingen die Erlöse im dritten Quartal um mehr als ein Drittel zurück. Als Grund nennt der Verband höhere Abgaben für Kleinsendungen aus Nicht-EU-Staaten. NRW-Innenminister Reul hat sich die Hüfte gebrochen. Laut Innenministerium stolperte der Politiker bei einem dienstlichen Termin im Polizeipräsidium Wuppertal über eine Treppenstufe und stürzte. Der 74-Jährige wird im Krankenhaus behandelt, ihm gehe es den Umständen entsprechend gut. Der Friedensnobelpreis geht in diesem Jahr an die südafrikanische Juristin Navi Pillay. Das Nobelkomitee in Oslo zeichnete die 85-Jährige für ihren Einsatz für Menschenrechte und gegen Kriegsverbrechen aus. Pillay war früher Richterin am Internationalen Strafgerichtshof und UN-Menschenrechtskommissarin. Die Reaktionen fallen unterschiedlich aus. Viel Lob kommen von der UNO, der EU und der Bundesregierung. Israel kritisiert die Entscheidung dagegen scharf. Das Außenministerium spricht von einer grotesken Instrumentalisierung des Friedensnobelpreises. Für den Hintergrund, Pillay leitete eine UN-Kommission, die Israel im vergangenen Jahr Völkermord im Gazastreifen vorgeworfen hatte. Pillay selbst sagte, sie widme den Preis den Überlebenden internationaler Verbrechen. Und das waren die Nachrichten mit Lena Bauer.
3: Dankeschön, Lena. Das Wetter in Dortmund ist aktuell wie ein Montagmorgen. Mürrisch, viele Wolken, Schauer. Das Wochenende wird etwas besser, aber nicht viel. Dazu maximal 15 Grad. Aktuell 14 Grad in der Gartenstadt und 13 in Mengede.
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3: Dortmund Verkehr, das sind die Blitzer, Holzwickedastraße Richtung Aplerbeck, dann die Panzerblitzer Oma und Opa auf der Hüstener Straße in beiden Richtungen und Bodelschwinger Straße Höhe Aldi. Dann haben wir noch die A1 Richtung Köln zwischen Kamener Kreuz und Hagen Nord. 11 Kilometer stockender Verkehr, dauert da mindestens 17 Minuten länger. A45 Richtung Hagen zwischen Kreuz Dortmund Nordwest und Kreuz Dortmund West. 4 Kilometer stockend, 7 Minuten plus. Und die A45 Richtung Hagen zwischen Kreuz Dortmund Witten und Schwerte-Ärgste. 3 Kilometer Stau, da dauert 10 Minuten länger. Wenn ihr auch was habt, Staus, Blitzer, dann meldet euch gerne unter 0800 91 2 91 23. Gute Fahrt!
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3: Ich bin Henker Kretschmer und hab jetzt DJ Goya und Mi Chic My Chico für euch. Schönen Freitag! Love you, Mi Chic.

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0: endlich mal wieder ein ganz normales Dortmunder Fußballwochenende. Radio 91.2 hier und das freut auch die hier.
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2: 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Können wir nicht einfach über Fußball reden?
0: Das machen wir heute mit Manuel aus unserer Radio 91.2 Viererkette. Manuel, grüß dich.
3: Grüß dich in die Runde, hallo.
0: Hallo. Manuel, heute Abend geht's für den BVB gegen Werder Bremen. Wie heiß bist du schon auf das Flutlichtspiel?
3: Ich bin auf jeden Fall heiß. Das Wetter trägt nicht unbedingt dazu bei, aber dann wird man von innen warm.
0: Du bist auch im Stadion, nehme ich an, ne?
3: Nee, ich habe heute Abend meine Kinder, die darf ich betreuen, deswegen gucke ich nur vorm Fernseher zu.
0: Ja, aber immerhin, ne? Dann vor allem mit den Kiddies macht's ja auch Spaß, ne? Der BVB hat nach der länger Spielpause ja ein paar Verletzte und Kranke im Gepäck. Macht dir das Sorgen?
3: Nein, macht es nicht. Der Kader ist breit aufgestellt und ich denke, die Jugend forscht, wird jetzt zeigen können, was sie drauf haben.
0: Also du bist optimistisch?
3: Ich bin optimistisch, ja, das kann man so sagen.
0: Wie schätzt du denn den Gegner ein, Werder Bremen?
3: Naja, jetzt in der Länderspielpause deutlich eine Niederlage einstecken müssen, wobei in der Länderspielpause immer schwierig zu beurteilen ist. Ich denke aber trotzdem, dass die Qualität von Dortmund wesentlich höher ist als die Kollegen aus Bremen und von daher wird das ein klarer Sieg.
0: Was tippst du denn genau?
3: Ich habe 2-0 heute getippt. Ich tippe auf ein frühes Tor und ein spätes Tor und dann gehen wir alle glücklich und zufrieden nach Hause.
0: Das wär's doch. Das wäre doch der perfekte Start ins Wochenende. Der BVB gegen Werder Bremen heute Abend ab 20.30 Uhr, natürlich auch live hier bei uns bei Radio 91.2. Manuel, danke dir und schönen Fußballabend heute.
3: Danke gleichfalls.
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0: do something. Let's make a bet. Und wieder ein erfolgreicher Wunscherfüllertag.
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0: Der Wunsch von Daniela erfüllt. Sie geht zum Konzert von Luna.
2: Ich finde, die Frau ist toll, die strahlt total viel Lebensfreude aus. Und ich war in jungen Jahren riesiger Fan und habe gefeiert auf Luna. Schöne Erinnerung an die alten Zeiten.
0: Ja, und Luna, die bringt ihr Ticket sogar persönlich bei ihr vorbei. Ein Meet and Greet am Küchentisch, das gibt's nur bei uns. Und den Wunsch von Julia konnten wir heute Nachmittag auch abhaken.
3: Einmal in den Serengeti-Park, die Raffen gucken. Mein Mann und ich waren im Zoo und wir haben uns einfach in diese Tiere verliebt. Und das hat uns auch über die Hochzeit begleitet. Da waren unsere Eheringe auf einer Giraffe drauf aus Holz.
0: Ja, und jetzt geht's mit Sohnemann Finn für 3 Tage in den Serengeti-Park mit Übernachtung. Was darf's denn für euch sein? Wir erfüllen eure Wünsche auch am Wochenende. Also schickt uns euren Wunsch über radio91.2.de. Ich drück die Daumen. 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

0: Peter und Skyfall, der Hit für halb, Radio 91.2, es ist 5:30.
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2: Mit Joachina Raulin, hallo zusammen. Ab dem nächsten Schuljahr gibt es 2 neue Schulen in Dortmund, das Gymnasium Wambel und die Gesamtschule im Norden. Beide starten zunächst in modernen Schulcontainern. Die dauerhaften Schulgebäude müssen erst noch gebaut werden. Mit den Containern will die Stadt schon jetzt zusätzliche Schulplätze schaffen, sagt Monika Nienaber-Villaret, Dezernentin für Schule, Jugend und Familie.
3: Wir haben ja in Dortmund das Glück, dass ganz, ganz viele Kinder bei uns geboren worden sind und dass wir viele Kinder haben und die Klassen aus allen Nähten platzen und wir jetzt eben die Möglichkeit haben, dann diese Schulen neu zu gründen. Und das ist was Besonderes, weil wir mit den Menschen vor Ort eben auch diese Schulen zusammen geplant haben.
2: Das Gymnasium Wambel startet an der Pothecke, die Gesamtschule an der Altenderner Straße. Dort werden ab kommendem Januar jeweils über 300 Container aufgestellt. Der Einzug der Schülerinnen und Schüler ist dann für den Spätsommer geplant. Nach 3 Wochen Länderspielpause geht es für den BVB heute in der Bundesliga weiter. Die Dortmunder spielen um 20.30 Uhr gegen den SV Werder Bremen und auch die seien gut in die Saison gestartet, weswegen man sie nicht unterschätzen sollte, sagt BVB-Trainer Niko Kovac.
4: Wir haben letzte Saison im Auswärtsspiel zwar 2-0 gewonnen, haben das Spiel dominiert, aber es war trotzdem kein einfaches Spiel.
2: Im Kader

0: bis ins Halbfinale der Playoffs geschafft. Ein halbes Jahr vor dem Start der IGA 2027 gibt es morgen einen Blick hinter die Bauzäune. In allen 5 Zukunftsgärten der Internationalen Gartenausstellung findet ein kostenloses Baustellen- und Familienfest statt. Von 14 bis 19 Uhr gibt es da dann Führungen, Musik, Mitmachaktionen und Angebote für Familien. Der Eintritt ist frei. Gleichzeitig startet morgen der Vorverkauf für die Tageskarten. Die IGA 2027 läuft vom 23. April bis zum 17. Oktober kommenden Jahres. Erstmals in einer gesamten Metropolregion.
1: Dankeschön, Joachina. Das Wetter in Dortmund in 4 Buchstaben, Mist. Immerhin kommt morgen Vormittag mal ein bisschen die Sonne raus. Ansonsten wird das Wochenende eher schauerlich bei 15 Grad. Aktuell schauerliche 14 Grad im Kreuzviertel und 13 in Hüsten. Dortmund Verkehr, Achtung auf der A45 Richtung Hagen in der Baustelle. Da hat es gerade einen Unfall gegeben, kurz vor Besthofener Kreuz. Die Unfallstelle ist noch ungesichert. Danke fürs Melden an Nicole. Das sind die Blitzer, Holzwickelter Straße Richtung Aplerbeck und die Panzerblitzer Oma und Opa auf der Hüstener Straße in beiden Richtungen und Bodelschwinger Straße Höhe Aldi. Dann haben wir die A1 Richtung Dortmund zwischen Hamberg-Kam und Kreuz Dortmund-Unna. 8 Kilometer stockend, Viertelstunde obendrauf. Die A40 Richtung Dortmund zwischen Kreuz Bochum und Dortmund-Lütt. Dortmund, 2 Kilometer Stau, 5 Minuten plus. A44 Richtung Kassel zwischen Kreuz Dortmund Unna und Unna Ost, 1 Kilometer Stau, da sind es auch 5 Minuten. Und die A45 Richtung Hagen zwischen Dortmund Süd und Schwerte Ärgste, 3 Kilometer Stau, dauert 10 Minuten länger. Gute Fahrt.
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1: Ich bin Helga Kretschmer, kommt gut ins Wochenende.

0: Am Sonntag schleifen endlich wieder die Kufen in Dortmund, die Eisadler Dortmund. Die starten in die neue Saison. Hier ist Radio 91.2. Auftaktgegner ist der Neusser e.V. Die Vorfreude ist natürlich schon groß und sie haben sich viel vorgenommen für diese Saison, sagt Head Coach Colin Long.
1: Ich möchte einfach jeden Tag, dass wir ein bisschen besser kommen als Spieler und Mannschaftskollegen. Wir wollen natürlich ein sehr gutes Playoffs haben und Meisterschaft gewinnen. Das ist die ultimate Ziel.
0: Och, der hat so einen schönen Akzent. Also der Titel soll es gerne werden, fände ich auch schön. Die sind ja jedes Jahr nah dran. Für den ganz großen Wurf hat es bislang noch nicht gereicht. Mithelfen, dass es klappt, soll natürlich die tolle Atmosphäre im Eisstadion an der Strobelallee.
1: Hier in Dortmund ein sehr besonderes Atmosphäre. Wir haben die besten Fans in der vierten Liga by far und von was ich habe gesehen als in der dritten Liga, also wir haben die besten Fans. So als Spieler, that's the best thing.
0: Ja, die besten Fans der Liga, ich glaube, das gilt auch sportartübergreifend. Auch beim Eishockey, wenn ihr am Sonntag noch nichts vorhabt, wie wär's mit Spitzensport in Dortmund? Erst geht's in die Körnighalle zu den BVB-Handballdamen. Die spielen in der Champions League gegen RP Krim um 16 Uhr. Und danach könnt ihr dann ins Eisstadion an der Strobelallee zum Saisonstart der Eisadler. 19 Uhr geht's los, hier ist Radio 91.2.
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So, ich werde wie jeden Freitag wieder ins Wochenende tanzen. Lieben Gruß an meine Tanzschule. Vielleicht ist heute ja auch mal ein Regentanz mit dabei. Hier ist Radio 91.2. Ich bin Helga Kretschmer. Euch ein schönes Wochenende.

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1: Mit Lena Bauer, guten Abend. Der große Sanierungsplan der Bahn für die nächsten Jahre ist gescheitert. Der Konzern nimmt eine Korrektur vor. Bis 2031 sollen jetzt deutlich weniger wichtige und vielbefahrene Strecken saniert werden als gedacht. Nur noch 13 statt 21. Das haben die Bahn und das Verkehrsministerium mitgeteilt. Danny Hoppe aus dem News-Team, das liegt daran, dass es bei den letzten Großprojekten nicht so lief wie geplant.
2: Nee, der Plan sah ja eigentlich so aus, dass bei den großen Generalsanierungen die betroffenen Strecken monatelang komplett gesperrt werden, um danach den Betrieb dort wieder voll aufzunehmen. Das hat zuletzt auf den Strecken Hamburg-Berlin und Nürnberg-Regensburg aber nicht geklappt. Erst verzögerte sich das Ganze und dann gab es auch noch danach Sperrungen, Umleitungen, Verspätungen und Ausfälle. Jetzt soll es in den nächsten 5 Jahren also nur noch 13 Generalsanierungen geben. Dort soll der Zugverkehr nach den Bauarbeiten auch nur schrittweise wieder hochgefahren werden und nicht sofort komplett. Außerdem will die Bahn die Umleitungen während der Sperrungen besser abstimmen, zum Beispiel mit anderen Baustellen.
1: Unabhängig von diesen Großprojekten gibt es ja sonst auch weiter viele Bauarbeiten und Sperrungen. Heute Abend kommen 2 weitere Sperrungen im Ruhrgebiet dazu.
2: Ja, und zwar bei Duisburg. 3 Wochen lang fahren dann keine Züge zwischen Duisburg und Essen sowie zwischen Duisburg und Oberhausen. Das hat deutliche Auswirkungen auf den Fern- und Regionalverkehr. Denn beide Strecken sind stark befahren. Die Auswirkungen reichen nach Angaben der Bahn bis nach Düsseldorf und Köln. Für Reisende heißt das, sie müssen sich in dieser Zeit auf Umleitungen, Ausfälle und Ersatzbusse einstellen. Der Grund für die neue Bahnsperrung hat diesmal aber mit dem Straßenverkehr zu tun, denn das Kreuz Kaiserberg wird modernisiert und das führt in Duisburg über 8 Bahngleise hinweg. Und dafür wird die Bahnstrecke bis Ende Oktober komplett gesperrt. Außerdem soll die Bahnstrecke für den Rhein-Ruhr-Express ausgebaut werden.
1: Danke, Danny, und damit zu weiteren Meldungen im Überblick. Nur wenige Stunden nach dem Friedensnobelpreis für die frühere Richterin am Weltstrafgericht und UN-Menschenrechtskommissarin Pillay verhängen die USA Sanktionen gegen den Internationalen Strafgerichtshof in Den Haag. Laut US-Außenministerium sollen Transaktionen mit dem Gericht verboten und seine Arbeit eingeschränkt werden. NRW-Innenminister Reul hat sich die Hüfte gebrochen. Laut Innenministerium stolperte und stürzte der Politiker bei einem dienstlichen Termin im Polizeipräsidium Wuppertal. Der 74-Jährige sei jetzt im Krankenhaus, ihm gehe es den Umständen entsprechend gut. Am Checkpoint Charlie in Berlin sind alte Teile der DDR-Grenzanlage aufgetaucht. Die Stiftung Berliner Mauer sagt, bei Grabungen hat man unter anderem Mauerreste, Asphaltflächen und ein Fundament der DDR-Grenztruppen gefunden. Die Stiftung Berliner Mauer spricht von wichtigen historischen Zeugnissen des früheren Grenzübergangs. Gegraben wurde in den vergangenen Monaten an der Ecke Friedrichstraße und Zimmerstraße. Der Anlass am Checkpoint Charlie ist ein neuer Bildungs- und Erinnerungsort geplant. Noch sei offen, ob Besucher sich die Funde später anschauen können. Und das waren die Nachrichten mit Lena Bauer.
3: Das Wetter.
4: Ja, es bleibt weiter nass und windig heute Abend. Es können sich auch einzelne Gewitter bilden. Morgen wird es dann etwas freundlicher. Es ziehen zwar weiter Schauer durch, aber es bleibt nicht dauerhaft nass. Und zwischendurch kann auch mal die Sonne vorgucken. Dazu bekommen wir 13 bis 16 Grad.
3: NRW Verkehr.
4: Die Autobahnen sind immer noch voll. Das sind hier die längsten Staus ab 20 Minuten Stauzeit. A1 Osnabrück-Münster zwischen Osnabrück-Nord und Kreuzmünster-Süd. Knappe 20 Kilometer Stau und 40 Minuten dauert es da länger. A3 Köln-Oberhausen zwischen Kreuz-Leverkusen und Kreuz-Hilden. 11 Kilometer Stau. Eine knappe halbe Stunde müsst ihr mehr einrechnen. Genauso wie auf der A4 Aachen-Köln zwischen Kreuz-Köln-West und Köln-Eiffeltor dauert es eine knappe halbe Stunde länger. 5 Kilometer Stau da. Dann die A45 Hagen-Dortmund zwischen Kreuzhagen und dem Westhofener Kreuz. 6 Kilometer Stau, 20 Minuten kommen oben drauf. Und nochmal die 45 Dortmund-Hagen jetzt zwischen Dortmund-Süd und Schwerte-Ärgste. 4 Kilometer Stau und 20 Minuten plus. Ich bin Natascha Wittmark, hallo zusammen. Wir gehen hier zusammen in großen Schritten Richtung Wochenende. Und ja, bei dem Wetter bleiben wir auf der Couch, ne? Falls ihr noch nicht da seid, bekommt ihr jetzt hier von mir Couchgefühle in akustischer Form.
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4: Oder? Das ist doch ein Einmuckelsong hier von den Backstreet Boys. Den genießen wir jetzt zusammen. Und gleich habe ich dann noch Shawn Mendes für euch und neue Musik von Robin Schulz.

0: Take It Slow. Ja, unsere Comedy Camp Tour ist ja gestartet letzten Sonntag. Mit großartigem Publikum natürlich und auch großartigen Acts. Bastian Bielendorfer und Ingrid Kühne waren da. Und neben unserem Gastgeber Jürgen Bangert ist ja auch Hannes Höfer als Dauergast bei jeder Show mit dabei. Und damit wissen wir dann auch, was die nächsten 5 Shows noch so auf uns zukommen wird. Er ist ja einfach gerade raus, ne?
1: Hat er denn eine Morning-Routine? Duschen, Kaffee, kacken. Ja, das ist doch.
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1: Der Erfinder von Weißwurst. Was hat er sich gedacht? Wollte grillen, ist vorher baden gegangen. Dankeschön, Bergheim. Es hat super viel Spaß gemacht mit euch. Ihr seid großartig. Dankeschön.
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0: Ja, Bergheim war ja erst der Anfang. Das Comedy Camp ist aktuell auf Tour. Und Felbert ist zwar schon ausverkauft, aber für die anderen Stops, da gibt's noch Tickets. Das ist Rihanna jetzt für euch.

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1: Mit Joachina Raulin, hallo zusammen. Ab dem nächsten Schuljahr gibt es 2 neue Schulen in Dortmund, das Gymnasium Wambel und die Gesamtschule im Norden. Beide starten zunächst in modernen Schulcontainern. Die dauerhaften Schulgebäude müssen erst noch gebaut werden. Mit den Containern will die Stadt schon jetzt zusätzliche Schulplätze schaffen, sagt Monika Nienaber-Villaret, Dezernentin für Schule, Jugend und Familie.
2: Wir haben ja in Dortmund das Glück, dass ganz, ganz viele Kinder bei uns geboren worden sind und dass wir viele Kinder haben und die Klassen aus allen Nähten platzen und wir jetzt eben die Möglichkeit haben, dann diese Schulen neu zu gründen. Und das ist was Besonderes, weil wir mit den Menschen vor Ort eben auch diese Schulen zusammen geplant haben.
1: Das Gymnasium Wambel startet an der Pothecke, die Gesamtschule an der Altenderner Straße. Dort werden ab kommendem Januar jeweils über 300 Container aufgestellt. Der Einzug der Schülerinnen und Schüler ist dann für den Spätsommer geplant. Nach 3 Wochen Länderspielpause geht es für den BVB heute in der Bundesliga weiter. Die Dortmunder spielen um 20.30 Uhr gegen den SV Werder Bremen und auch die seien gut in die Saison gestartet, weswegen man sie nicht unterschätzen sollte, sagt BVB-Trainer Niko Kovac.
3: Wir haben letzte Saison im Auswärtsspiel zwar 2-0 gewonnen, haben das Spiel dominiert, aber es war trotzdem kein einfaches Spiel.
1: Im Kader heute Abend muss Kovac allerdings auf Julian Riasson verzichten. Nico Schlotterbeck ist nach seiner Außenbahnverletzung aber am Start. Außerdem können sich BVB-Fans auch auf ein Wiedersehen mit Ex-BVB-Stürmer Niklas Füllkrug freuen. Die ganze Partie gibt es auch live bei uns auf Radio 91.2. Ja, und vom Rasen geht's einmal kurz aufs Eis, denn dieses Wochenende startet auch die Eishockey-Regionalliga. Die Dortmunder Eisadler müssen am Sonntag um 19 Uhr mit einem Heimspiel gegen Neuss ran. In der letzten Saison hatten die Eisadler es ja sogar bis ins Halbfinale der Playoffs geschafft. Ein halbes Jahr vor dem Start der IGA 2027 gibt es morgen einen Blick hinter die Bauzäune. In allen 5 Zukunftsgärten der Internationalen Gartenausstellung findet ein kostenloses Baustellen- und Familienfest statt. Von 14 bis 19 Uhr gibt es da dann Führungen, Musik, Mitmachaktionen und Angebote für Familien. Der Eintritt ist frei. Gleichzeitig startet morgen der Vorverkauf für die Tageskarten. Die IGA 2027 läuft vom 23. April bis zum 17. Oktober kommenden Jahres. Erstmals in einer gesamten Metropolregion.

0: Kilometer stockender Verkehr, plant da am besten so eine Viertelstunde mehr ein. Außerdem A45 Hagen Richtung Dortmund, da hat es einen Unfall gegeben und zwar zwischen Kreuz Hagen und Westhofener Kreuz. Aktuell 6 Kilometer Stau, 22 Minuten, ja, rechnet mal lieber eine halbe Stunde obendrauf. A45 Dortmund Richtung Hagen, zwischen Dortmund Süd und Schwerte-Ärgste 4 Kilometer Stau. Auch da kommen ungefähr 25 Minuten obendrauf. Ansonsten habe ich noch 3 Blitzer für euch. Und zwar einmal auf der Holzwickler Straße Richtung Applerbeck und dann noch unsere beiden Blitzanhänger. Opa auf der Höchstener Straße in beide Richtungen und Oma auf der Bodelschwinger Straße Höhe Aldi. Ich wünsche euch eine gute Fahrt und kommt gut ins Wochenende.
1: Bei dem Wetter ist der Weg zum Supermarkt und wieder nach Hause Abenteuer genug. Deshalb machen wir es uns heute Abend im Lesesessel gemütlich. Wir sammeln ja schon die ganze Woche Buchtipps, aber Eltern kennen das. Manche Bücher, die liest man gezwungenermaßen 10-mal und schon beim 5. Mal hat man sich gefragt, wie oft noch? Das ist ein Problem, deshalb holen wir uns gleich mal Buchtipps, die man als Eltern zusammen mit seinen Kindern gut lesen kann und die nicht langweilig sind. Also weder für die eine noch für die andere Seite.
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0: die Cool Kids. Liegen die schon im Bett oder müsst ihr gleich noch was vorlesen gehen in der 10. Wiederholung? Ja, lesen kann anstrengend sein als Elternteil, wenn man nicht die passende Lektüre hat. Aber dabei hilft uns jetzt der Kollege Sascha Fassbender, denn es dreht sich ja alles um Bücher diese Woche. Der Deutsche Buchpreis wurde verliehen, die Lit-Ruhe läuft und die Frankfurter Buchmesse.
1: Yes, deswegen haben wir diese Woche ganz viele Bücher vorgestellt. Jetzt aber Bücher, die für Kinder, aber auch Erwachsene spannend sind. Ein cooles ist zum Beispiel Little People, Big Dreams. Die schnappen sich große Persönlichkeiten wie Marie Curie, Albert Einstein oder Mahatma Gandhi und stellen ihre besonderen Lebensgeschichten kindgerecht vor für ab 10 Euro. Ähnlich ist es mit Wir Jungs vom Prinzenpark. Da geht es um die Kindheit von Basketball-Europa- und Weltmeister Dennis Schröder, auch das kindgerecht erzählt, ab 15 Euro.
0: Ist ja vielleicht was für den nächsten Kindergeburtstag.
1: Absolut. Oder du verschenkst Liebe. Mein Lieblingskinderbuch ist nämlich Die Liebe wohnt auf Wolke 7. Kurze Zusammenfassung. Die Mutter eines Kindes wünscht sich zum Geburtstag einfach nur Liebe. Dann macht sich das Kind auf die Socken und sucht eben diese Liebe. Sie sucht sie in Süßigkeiten oder auf dem Pausenbrot, weil das eben mit Liebe geschmiert wurde. Eine süße Geschichte, die zeigt, wie unterschiedlich Liebe aussehen kann mit einem emotionalen Gänsehautende. Ein ähnliches Buch heißt Weißt du, wo die Liebe wohnt? Beide ab 12 Euro.
0: Das sind jetzt Bücher zum Gucken, aber vor allem zum Lesen. Jetzt was mit Text, aber vor allem mit Bildern.
1: Verrückte Bilder. Da stimmt doch was nicht. Also, so heißt das Buch. Kostet zwischen 10 und 12 Euro. Mhm. Da hast du Möhren, die auf Bäumen wachsen, Schiffe, die auf Gleisen fahren oder auch viereckige Luftballons. Regt auf jeden Fall die Fantasie an und ist oft auch ziemlich witzig.
0: Und auch, wenn man älter als 6 Jahre alt ist, ne? Haben wir das nächste Geburtstagsgeschenk schon geklärt.
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1: Mit Lena Bauer, guten Abend. Der Führerschein in Deutschland soll billiger werden. Das ist der Plan der Bundesregierung. Denn für immer mehr Menschen wird es schwierig, die Kosten dafür zu stemmen. Mehrere tausend Euro sind inzwischen fällig. Bundesverkehrsminister Bilger hat heute im Gespräch mit Welt zum ersten Mal Zahlen genannt. Danny Hoppe aus dem News-Team. Demnach könnte der Führerschein mehrere hundert bis tausend Euro günstiger werden.
2: Ja, das ist zumindest Bilgers Hoffnung. Nach Angaben seines Ministeriums kostet der Führerschein der Klasse B momentan im Schnitt so um die 3.400 Euro. Und du hast es ja gerade schon gesagt, das können nicht alle mal ebenso bezahlen. Um die Kosten zu senken, soll es in den Fahrschulen deshalb mehr digitalen Unterricht, weniger Bürokratie und weniger Sonderfahrten wie Nacht- und Autobahnfahrten geben. Stattdessen sollen Probefahrten von Fahrschülern mit Familienangehörigen erlaubt werden, um mehr praktische Erfahrungen zu sammeln. Bilger sagt aber, wie hoch die Ersparnis am Ende ausfällt, hängt natürlich auch damit zusammen, wie viele Fahrstunden man benötigt. Dazu gäbe es auch regionale Unterschiede.
1: Und die Reaktionen auf die Reform, die fallen eher gemischt aus?
2: Ja, die Fahrlehrer sehen das Ganze sehr skeptisch. Sie kritisieren vor allem die geplante Laienausbildung und fordern auch, dass ein Teil der Theoriestunden weiter in Präsenz stattfinden sollte. Ansonsten könne das Sicherheitsniveau sinken, sagen sie. Bei vielen Verbänden kommen die Pläne dagegen gut an, zum Beispiel beim Sozialverband Deutschland. Er sagt, die hohen Führerscheinkosten würden viele junge Menschen vor Probleme stellen und zu Verschuldung führen. Auf dem Arbeitsmarkt brauche man meist aber einen Führerschein. Wichtige Berufe wie Rettungssanitäter, Busfahrer, Behindertenfahrdienste oder auch mobile Pflegekräfte könnten sonst gar nicht ausgeübt werden.
1: Und damit zu weiteren Meldungen im Überblick. Die USA verhängen Sanktionen gegen den Internationalen Strafgerichtshof in Den Haag. Nach Angaben des US-Außenministeriums sollen Vermögenswerte des Gerichts in den USA eingefroren werden. Ab heute Abend um 21 Uhr sind wichtige Bahnstrecken bei Duisburg dicht. 3 Wochen lang fahren von dort aus laut Bahn keine Züge in Richtung Oberhausen und Essen. Reisende müssen in der Region mit Umleitungen, Ausfällen und Ersatzbussen rechnen. Nach 3 Wochen Länderspielpause rollt am Abend wieder der Ball in der Fußball-Bundesliga. Den Anfang macht der BVB. Die Dortmunder empfangen als Tabellenführer Werder Bremen. Und BVB-Trainer Niko Kovac hat sich unter der Woche schon mal Luft verschafft. Danny Hoppe hat den Ausblick.
2: Kovac war die Länderspielpause viel zu lang. Er ärgert sich über gleich mehrere Dinge. Zum einen, dass er in dieser Zeit nur mit einem sehr kleinen Kader trainieren konnte. Zum anderen über die hohe Belastung und die vielen Reisen der Nationalspieler. Riasson und Schlotterbeck verletzten sich. Karezas und Svensson hatten Erkältungen im Gepäck. Und Benzemaini war am Mittwoch noch auf der Rückreise aus Afrika. Dazu sind fast 3 Wochen Pause auch nicht unbedingt gut für den Spielrhythmus. Das ist natürlich vor allem für Teams wie den BVB ärgerlich, die vor der Länderspielpause richtig gut drauf waren. Die Dortmunder haben ja bisher alle ihre Pflichtspiele gewonnen. So soll es heute gegen Bremen natürlich weitergehen, um die Tabellenspitze zu verteidigen.
1: Und das waren die Nachrichten mit Lena Bauer.
3: Das Wetter.
4: Ohne Regenschirm geht's heute Abend nicht. Bis morgen früh bleibt der Dauerregen über uns. Auch einzelne Gewitter können sich bilden. Dann bleibt's zwar wechselhaft, aber es ist auch zwischendurch mal länger trocken. Ein kleines bisschen gehen die Temperaturen auch nach oben. 13 bis 16 Grad bekommen wir.
3: NRW Verkehr.
4: Das sind hier die längsten Staus. A1 Münster-Dortmund zwischen dem Kamener Kreuz und Kreuz Dortmund-Unna. 8 Kilometer Stau. Gute 20 Minuten müsst ihr mehr anrechnen. A3 Frankfurt-Köln zwischen Siebengebirge und Lohmar. 3 Kilometer Stau. 20 Minuten dauert es länger. Nochmal A3 Köln-Frankfurt jetzt zwischen Lohmar und Kreuzborn-Siegburg. Auch 3 Kilometer Stau. Eine knappe halbe Stunde müsst ihr da mehr anrechnen. A4 Aachen-Köln zwischen dem Kreuz Köln-West und Köln-Eiffeltor. 5 Kilometer Stau. Knappe 20 Minuten kommen oben drauf. Und noch die A45 Hagen-Dortmund zwischen dem Kreuz Hagen und Dortmund Süd. 5 Kilometer Stau, eine Viertelstunde dauert es länger. Natascha Wittmark hier, hallo. 3 Songs am Stück spiele ich euch jetzt direkt. Hosea mit Too Sweet, Tyra Cruz Higher und dann noch Teddy Swims mit seiner wunderschönen neuen Ballade Perfect Man.
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0: großartig, oder? Ja, das denke ich bei jedem Song, der von Teddy Swims neu rauskommt. Aber es ist ja nun mal einfach so. Perfect Man war das von ihm. Damit kann er ja eigentlich nur ein Gemeinde haben.
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3: Ja, nee, ist klar.
4: In Siegen stinkt es zum Himmel. Es breitet sich immer wieder ein metallischer, verbrannter Gestank in der Stadt aus. Und keiner weiß, woher das kommt. Ich kann da nur Vermutungen anstellen. Vielleicht wurden die Umkleidekabinen der Siegerlandhalle mal wieder durchgelüftet. Ja, und bevor ihr mich jetzt anguckt, ich habe da schon lange nicht mehr gespielt. Man darf ja auch nicht vergessen, Siegen ist auch eine Universitätsstadt. Und jeder, der schon mal an der Uni war, weiß, was da olfaktorisch in so einer Studenten-WG abgeht. Sieger, da machst du den Kühlschrank auf und die Maden brüllen, Alter, mach das Licht aus. Ja, aber das wäre jetzt auch eine zu einfache Erklärung. Nee. Andere Idee. Die Millionärsdichte in Siegen ist ja auch sehr hoch. Man sagt ja zwar immer, Geld stinkt nicht, aber wann habt ihr das letzte Mal hinten am Sparschwein gerochen? Hier ist jedenfalls mein Lösungsansatz. Pass auf, liebe Siegner, entweder ein paar Windräder bauen und die Mocke wegblasen oder, wie man es auf jeder guten Party mit einem anständigen Furz macht, Feuerzeug dran halten. Ja, wie das geht, frag einfach die Studenten. Die machen das jedes Wochenende.
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1: Es bleibt weiter nass und windig, auch in der Nacht. In den frühen Morgenstunden lässt der Regen so langsam nach. Am Samstag brauchen wir zwar auch einen Regenschirm, zwischendurch ziehen Schauer durch. Es bleibt aber auch mal länger trocken und die Temperaturen liegen dazu zwischen 13 und 16 Grad.
0: NRW Verkehr.
1: Mit den längsten Staus. A1 Osnabrück-Münster zwischen Kreuz Lotte, Osnabrück und Ladbergen. 4 Kilometer, knappe 20 Minuten dauert es länger. Nochmal A1 Münster-Dortmund jetzt zwischen Kamener Kreuz und Kreuz Dortmund-Unna. 8 Kilometer Stau, 20 Minuten plus dort. A3 Frankfurt-Köln zwischen Siebengebirge und Lohma. 3 Kilometer Stau nach einem Unfall. Gute 20 Minuten müsst ihr da mehr anrechnen. A40 Essen-Dortmund zwischen Dortmund-Dorstfeld und Dortmund-Hombruch. 1 Kilometer Stau, gute 10 Minuten müsst ihr mehr einrechnen. Und noch die A59 Köln-Bonn zwischen dem Dreieck Köln-Holmer und dem Flughafen Köln-Bonn. 2 Kilometer Stau und 10 Minuten plus. Das ist ein Usselwetter draußen, ne? Aber ich habe das Richtige für die Couch. Es gibt nämlich eine neue Stephen King-Serie. Seine allererste Buchverfilmung, Carrie, des Satans jüngste Tochter, hat jetzt ein Serien-Upgrade bekommen. Ja, ich weiß, es ist so eine Sache bei Stephen King-Verfilmung. Manche sind grandios, bei anderen, da bekommt man Gänsehaut, weil man sich so ein bisschen fremdschämt. Ich kenne das, deshalb haben wir unseren Serienexperten Jörg Albrecht drüber schauen lassen. Wir hören gleich mal, was der dazu sagt.
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0: Stephen King ist zum Lesen ja super. Also wenn man sich wirklich die erste Handvoll, die ersten 300 Seiten seiner Bücher durchgearbeitet hat. Ne? Aber die Verfilmungen, die sind ja immer so eine Sache. Jetzt gibt es ein Remake seiner allerersten Kinoverfilmung und zwar als Serie. Carrie, des Satans jüngste Tochter. Könnt ihr bei Prime Video schauen. Lohnt sich, sagt unser Serienchecker Jörg Albrecht.
1: Sie war eine Ruhestörerin.
2: Sie hatte eine Armee am Ende.
3: Sie war ein Opfer.
4: Sie war eine Heldin.
5: Sie war ein Monster.
6: Kann man gar nicht glauben, dass diese Stimmen ein und dasselbe Mädchen beschreiben. Die 16-jährige Carrie White hat definitiv einen bleibenden Eindruck hinterlassen bei denen, die die Katastrophe überlebt haben. Denn der Ort Chamberlain, in dem die Story spielt, liegt in Schutt und Asche. 200 Menschen haben ihr Leben gelassen.
7: Die Polizei versteht's nicht. Die Presse versteht's nicht. Wissenschaftler verstehen's nicht.
8: Was genau versteht niemand richtig?
6: Dass die Feuersbrunst anscheinend ein Werk von dieser Carrie gewesen ist. Also zurück zum Anfang der Geschichte. Da werden Carrie und ihre Mutter, anders als im Roman von Stephen King, in einem Haus entdeckt. In dem haben beide seit Jahren komplett abgeschottet von der Außenwelt gelebt.
9: Warst du schon mal in der Schule, Carrie?
6: War sie noch nie, muss sie aber jetzt. Carrie kommt in die 10. Klasse der Highschool von Chamberlain, wo sie trotz ihrer Neugierde und Offenheit schnell zum Gespött wird.
10: Alle sehen mich an, als wäre ich.
6: Vielleicht eine Außerirdische, was uns zu Carries besonderen Fähigkeiten bringt, von denen sie selbst anfangs nichts ahnt. Carrie verfügt über telekinetische Kräfte. Die brechen desto häufiger aus ihr heraus, je mehr sie von ihren Mitschülern gemobbt und lächerlich gemacht wird. Vor allem, nachdem sie nach einer Sportstunde ihre erste Periode bekommt.
10: Wieso blute ich? Was ist hier los? Helft mir! Hilfe!
6: Von Cybermobbing konnte Stephen King in seinem Debütroman, den er 1974 veröffentlicht hat, noch nichts wissen. Solche Updates von Geschichten, die etwas in die Jahre gekommen sind, können aufgesetzt und peinlich sein. Aber hier funktionieren sie tadellos. Carrie mit der noch wenig bekannten Summer H. Howell in der Titelrolle ist eindeutig besser als das Filmremake vor einigen Jahren. Auch als achteilige Serie fesselt einer der besten King-Stoffe noch immer.
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1: Ich bin Thomas Pleskin. Der Autoführerschein könnte künftig mehrere hundert Euro weniger kosten. Nach Angaben von Verkehrsminister Steffen Bilger sind durch die geplante Reform im besten Fall sogar Einsparungen von bis zu 1.000 Euro möglich.
2: Bis zu 1.000 Euro weniger, das wäre eine große Entlastung, denn ein Führerschein kostet im Schnitt rund 3.400 Euro. Die Reform soll vor allem durch digitalen Theorieunterricht und weniger Bürokratie Geld sparen. Geplant sind außerdem Änderungen bei Prüfungen und Pflichtfahrten. Fahrlehrerverbände warnen jedoch, weniger Unterricht und Übung könnten die Sicherheit gefährden. Sie wollen, dass ein Teil der Theorie weiter im Klassenzimmer stattfindet. Noch ist die Reform nicht beschlossen, Bundestag und Bundesrat müssen zustimmen. Starten könnte sie Anfang nächsten Jahres. Thomas Bremser, Nachrichtenredaktion.
1: In Deutschland verlassen wieder mehr Jugendliche die Schule ohne mindestens einen Hauptschulabschluss. Nach Angaben des Statistischen Bundesamts lag ihr Anteil im Schuljahr 2024/25 bei 8,4%, so hoch wie seit 20 Jahren nicht mehr. Insgesamt waren rund 65.000 Jugendliche betroffen. Das Bundesbildungsministerium zeigte sich besorgt und verwies unter anderem auf zusätzliche Förderung an Schulen sowie geplante Sprachtests in Kitas. Der Friedensnobelpreis geht in diesem Jahr an die südafrikanische Juristin Navi Pillay. Das Nobelkomitee in Oslo würdigte ihre Verdienste um Frieden und Völkerrecht.
3: Navi Pillay ist bei uns vielleicht weniger bekannt, aber unter Juristen gilt sie als großes Vorbild. Sie wurde während der Apartheid in Südafrika geboren und war die erste schwarze Richterin am obersten Gerichtshof. Später war sie dann Richterin am UN-Tribunal für Ruanda, am Internationalen Strafgerichtshof in Den Haag und UN-Hochkommissarin für Menschenrechte. Der Leiter des Nobelkomitees sagte, sie hat maßgeblich dazu beigetragen, dass Kriegsverbrechen, Verbrechen gegen die Menschlichkeit und Völkermord strafrechtlich verfolgt werden. Sigrid Hams, Oslo.
1: Die Firma Wurzler Nahrungsmittel ruft weiße Bohnen zurück, weil bei Kontrollen vereinzelt Schimmelspuren festgestellt wurden. Betroffen sind Packungen mit 500 Gramm und 10 Kilo. Verkauft wurden die Bohnen unter anderem bei Edeka, Globus, Kaufland und Rewe in mehreren Bundesländern. Kunden können die Ware bis zum 15. Oktober auch ohne Kassenbon zurückgeben und bekommen ihr Geld erstattet. Und das waren die Nachrichten mit Thomas Bleskin.
4: Dankeschön. Das aktuelle Radio 91.2 Wetter. Ja, aber heute natürlich mal grau in grau, auch recht stürmisch. Morgen wird es dann auch ein bisschen sonnig. Wir haben insgesamt 4 Sonnenstunden. Ob am Stück oder nicht, da ist man sich noch uneinig. Aber es gibt auch immer wieder noch Regen. Das heißt, wir haben 70% Regenwahrscheinlichkeit. Temperaturen heute Nacht 8 Grad, morgen tagsüber 14. So, jetzt die schlechten Nachrichten. Es ist Flutlichtfreitag und das heißt natürlich auch, es gibt jede Menge Staus rund um Stadion. Alle wollen hin und natürlich hat dann auch in Dortmund wieder passend die eine oder andere Baustelle heute schon mal gesperrt und ausgeschildert. Aber es arbeitet natürlich dann erst Montag jemand da. Mir ist das eben auch passiert, wenn ich die B54 reinkomme nach Dortmund. Ansonsten kommt gut durch, habt ein bisschen Geduld. Spiel fängt erst in einer halben Stunde an.
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4: Ja, mit mir Stefan Hoffmann, Olli Müller im Stadion und wir machen euch fit für die Partie Dortmund gegen Bremen.

0: so nämlich. Die Rolling Stones mit Start Me Up und es geht wieder los. Die Fußball-Bundesliga ist ja quasi gefühlt in einer Art Herbstpause gewesen. Also ich habe schon gedacht, fangen wir jetzt ganz bei Null wieder an. Nein, natürlich nicht. Möchte mich auch noch nicht in die Diskussion mit Niko Kovac einmischen. Aber es geht dann doch natürlich jetzt nach einer langen Zeit endlich wieder los. Olli Müller ist im Stadion. Du hast den Nachteil, bei dir treibt der Wind den Regen wahrscheinlich direkt auf die Zettel, während ich im warmen Studio bin.
1: Ach nein, es geht eigentlich. Ich sitze hier relativ geschützt. Das Einzige, was mir drohen könnte, wäre, aber das wäre dann auch irgendwie, sagen wir mal, ein gutes Zeichen. Gelegentlich bekommt man hier mal eine Bierdusche von oben, vom Oberrang auf der Pressetribüne ab. Aber meistens auch nur aus Begeisterung, wenn der BVB besonders schön spielt oder besonders viele Tore schießt. Und insofern hätte ich nichts dagegen und eine Kapuze habe ich zur Not auch mit. Aber gut, dass du das Stichwort geliefert hast. Es geht wieder los mit der Fußball-Bundesliga und ich finde, es wird höchste Zeit. Also nichts gegen diese, ja, wie soll man sagen, Trockenübung, die unter Länderspiel Nations League firmieren. Aber wow, das war ja schon zäh, was wir uns da reintun mussten in den vergangenen Wochen. Und da ist es gut, dass es in der Liga wieder um Punkte geht. Erst recht, weil Borussia Dortmund ja, und das ist dann vielleicht auch der Nachteil, als Tabellenführer hier heute Abend in die Partie gegen Werder Bremen gehen wird. Und das, was Niko Kovac bemängelt an dieser langen Länderspielpause, das ist einmal natürlich die Belastung, die bedeutet hat, mit teilweise bis zu 4 Länderspielen für seine Profis, die vom BVB bezahlt werden, die teilweise angeschlagen oder mit Verletzungen zurückgekommen sind. Und das andere ist natürlich, du kommst komplett aus dem Rhythmus durch diese lange Länderspielpause. Das ist nicht gut, sagt er. Kann ich aus Sicht der Vereinstrainer absolut verstehen. Ich würde dem auch zustimmen. Auf der anderen Seite, es gibt natürlich auch ein Interesse daran, dass die deutsche Fußballnationalmannschaft wieder auf die Beine kommt. Wobei man sich fragt, wie das eigentlich funktionieren soll, wenn man sie so spielen sieht teilweise. Aber wie gesagt, heute Abend wieder Fußball-Bundesliga. Es ist angerichtet, muss man sagen. Die Süd ist pickepacke voll. Es gibt noch ein paar Lücken auf den Haupt- und Gegentribünen. Aber irgendwie hat jeder Bock auf dieses Spiel heute Abend, der heute hier ist.
0: Ja, unter Flutlicht natürlich auf jeden Fall. Jetzt haben wir natürlich so ein paar Fragezeichen. Reicht es bei Nico Schlotterbeck? Kann der spielen? Und was ist denn mit unserem letzten verbleibenden Griechen? Keretsas, da gab es ja auch viele Diskussionen. Soll bitte nicht so viel spielen für die Nationalmannschaft.
1: Ja,
0: kannst natürlich auch
1: hat
0: fordern.
1: Er dann ja doch gemacht.
0: Ja, ne? Aber was willst du machen? Jetzt ganz ehrlich, wenn du als Trainer bist, Nationaltrainer von Griechenland und verzichtest auf den und dann verlierst du, kannst du ja auch nicht mehr nach Griechenland nach Hause fahren.
1: Das ist ja in der Tat dieser, sagen wir mal, Interessenskonflikt, in dem man sich da befindet. Es gibt dann tatsächlich auch noch mal für mich einen qualitativen Unterschied. Die Jungs werden von ihren Vereinen bezahlt, die werden hoch bezahlt und die Nationalmannschaften sind dann letztendlich Nutznießer. Aber gut, der BVB ist sicherlich auch nicht der einzige Verein in Europa, der mit diesen Problemen zu leben hat. Zu deinen Fragen ganz konkret. Also Karetsas, der kam ja erkältet zurück von den Länderspielreisen mit der griechischen Nationalmannschaft, heute zunächst auf der Reservebank. Julian Riasson, und das ist schon verflucht bitter, der ist überhaupt nicht dabei. Und ich meine, jetzt mal ganz ehrlich, der hat sich eine Verletzung zugezogen im Nations League-Spiel mit Norwegen gegen Portugal, ist dann ausgewechselt worden. Und da habe ich schon gedacht, ja gut, dann ist für den jetzt diese Nationalmannspielerei beendet. Aber im nächsten Spiel hat er wieder gespielt, dann hat er einen Schlag abbekommen und wegen der Rippenverletzung fällt er heute halt aus. Niko Schlotterbeck dagegen hat grünes Licht gegeben, trotz seiner Sprunggelenksverletzung, die er sich zugezogen hat bei der deutschen Nationalelf. Er steht heute also in der Startelf. Das sind so, sagen wir mal, die personellen Grundvoraussetzungen. Gehen wir kurz die Anfangsformation durch, die Kovac heute gewählt hat. Kobel zwischen den Pfosten, dann die Dreierabwehrkette. Gadou rechts, Waldemar Anton, der Abwehrchef zentral und eben Niko Schlotterbeck links. Dann gibt es ja auch so einen leichten personellen Engpass auf den Außenpositionen. Dadurch, dass halt jetzt Riasson ausfällt und deshalb muss Maxi Bayer heute auf der rechten Seite ran. Aber das ist ja auch nicht das erste Mal. Links Svensson, Bellingham und Metscher im zentraldefensiven Mittelfeld. Fährmann auf der Bank heute nur. Das überrascht mich ein klein wenig. Und dann in der Offensive haben wir Vaneri von Beginn an und Marcel Sabitzer und ganz vorne Serhou Guirassy.
0: Okay, also wir haben zum Glück noch 11 auf die Startfläche gekriegt.
1: Ja,
0: wir gucken
1: ja,
0: uns gleich natürlich nochmal Werder Bremen an. Da gibt es ja auch wunderschöne Geschichten, egal ob das jetzt Mitch Weiser ist oder aber natürlich auch die Zahnlücke Niklas Füllkrug. Gleich nach dem Song hier geht es dann nochmal rein in das Thema Werder Bremen. Wir haben noch ein bisschen Zeit. 20:30 ist Anpfiff und wir machen euch fit für das Spiel. Tschüss.

0: Hier ist Radio 91.2 am Freitagabend, Flutlichtfreitag, wie man so schön sagt. Und wir sind kurz vor Anpfiff. Der BVB empfängt Werder Bremen. Tabellarisch eigentlich alles klar, aber natürlich Bremen. Ja, da haben wir unangenehme Erinnerungen dran, das ein oder andere Mal. Es gab gerade auch sehr schöne Szenen am Spielfeldrand. Ich konnte das hier auf dem Fernseher verfolgen. Niklas Füllkrug wurde von Nobby Dickel geherzt und begrüßt. Und der, Olli Müller, unser Reporter im Stadion, Niklas Füllkrug, steht auch in der Startelf beim Werder Bremen.
1: Ja, natürlich. Und das muss man ja auch sagen, 33 ist er mittlerweile. Es hat sich als goldrichtig erwiesen, ihn zurückzuholen. Da musste sich Werder ja schon so ein bisschen nach der Decke strecken. Gehörte ja Aston Villa und West Ham United. Dann war er ausgeliehen auch nach Mailand, da kam er auch nicht klar. Und bei Werder Bremen, da fühlt er sich wohl, da blüht er richtig wieder auf. Und man braucht ihn, er ist sofort ein Schlüsselspieler geworden. Und man hat tatsächlich nur gute Erinnerungen hier aus Sicht von Borussia Dortmund an Niklas Füllkrug. Auch wenn er nicht allzu lange hier geblieben ist, ein Jahr. Aber es war ein sehr erfolgreiches Jahr. Er ist mit dem BVB ins Champions League-Finale gekommen. Unvergessen, sein wahrscheinlich wichtigstes Tor in diesem Jahr und möglicherweise überhaupt in seiner Karriere, der Treffer im Halbfinale gegen Paris Saint-Germain. Also, welcome back, Niklas Füllkrug. Und Werder Bremen kommt natürlich auch mit ein bisschen Selbstvertrauen, hätte ich normalerweise gesagt. Schließlich können sie mit ihrem Bundesliga-Start ja durchaus zufrieden sein. Die Hanseaten, 4 Partien, 7 Punkte, das ist mehr als ordentlich. Zuletzt gab es ja auch nach dem 0:2 Rückstand ein 3:2 gegen Augsburg. Also man hat auch, was soll ich sagen, Nehmerqualitäten. Man kann sich wieder reinkämpfen in eine Partie. Aber ja, so einen kleinen Stimmungsdämpfer hat es für Werder gegeben. Während der Länderspielpause, da gab es ein Testspiel gegen Twente Enschede. Und da hat es tatsächlich eine recht herbe 0:7 Klatsche gesetzt. Jetzt hat man immer Testspiel. Ja gut, sollte man nicht überbewerten, aber 0:7 ist natürlich heftig. Trotzdem, Werder Bremen kommt eigentlich, würde ich trotzdem unterm Strich sagen, mit Selbstbewusstsein hier heute Abend nach Dortmund.
0: Ja, gut, dass du das Testspiel gerade angesprochen hast. Das war auch ein großes Comeback. Auch, ich glaube, 33, Mitchell Weiser. Der war ja nun wirklich auch irgendwie super lange verletzt und hat dann seinen Comeback gefeiert, sitzt heute auf der Bank, hat eben vom Spiel gesagt, vielleicht reicht es für 20 Minuten.
1: Ja, das denke ich schon, dass er eine Option ist, weil er ist ein extrem wichtiger Mann. Daniel Thun, der Werder-Coach, mit dem so ein bisschen ja schon in der letzten Saison die Trendwende eingeläutet wurde. Da war man ja in Abstiegsgefahr zwischenzeitlich. Mit Thun wurde das ganze Ding dann nochmal neu justiert, hat der Mannschaft wieder Selbstvertrauen gegeben, eine klare Ausrichtung. Die Handschrift dieses Trainers, von dem ich persönlich sehr viel halte, ist zu erkennen. Naja, und in dieser Saison, da machen sie halt den nächsten Schritt. Und was so ein bisschen das Problem ist, sie verfügen nicht über allzu viele Alternativen. Und wenn dann natürlich jemand wie Weiser, der ja ein absoluter Führungsspieler ist, zurückkommt, dann kann das der Mannschaft eigentlich nur gut tun. Heute Abend muss es ja noch nicht unbedingt sein.
0: Nee, würde ich sagen. Wir lassen das erstmal so laufen und auch so stehen. Wobei die Statistik ja jetzt gar nicht so schlecht aus. Das Einzige, was doof war, war damals, ich glaube Saison 22/23, da lagen die 0:2 zurück und haben uns dann trotzdem nur 2:2 abgefertigt.
1: Ja, und daran erinnern sie sich offenbar, weil sie heute Abend in den gleichen für Werder Verhältnisse ungewöhnlichen Farben spielen, nämlich in Rosa. So haben sie an dem Abend auch gespielt. Also, wer hätte das gedacht? Hanseaten sind tatsächlich abergläubisch. Ne?
0: Ja, okay. Und das Wetter spielt denen dann heute auch so ein bisschen in die Karten mit Sturm und Wind und Regen. Aber gut, alles nur Mutmaßungen. Wir werden es erleben und live mitkriegen. Hier ist Radio 91.2 und bei uns gibt es jetzt die Fußball-Bundesliga für euch. Dortmund empfängt Werder Bremen, Olli Müller im Stadion. Ich bin Stefan Hoffmann. Schönen Freitag.

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0: Money, Don't Worry, unser Hit vor halb, jetzt um 20:30, halb neun bei Radio 91.2. So, dann gucken wir aufs Wetter. Heute war schon mal tief unterwegs und zwar mit viel Sturm und viel Regen. Morgen gibt es dann, ich sag mal, keinen Hochdruck und keinen Tiefdruck, sondern Mitteldruck. So nenne ich das einfach, wenn es einen gemischten Warenladen gibt mit Sonne, mit Regen bei Temperaturen um die 14 Grad. Insgesamt 4 Sonnenstunden, ob am Stück oder nicht, da streiten sich noch die Experten. Wir werden es dann morgen erleben. Dann rauf auf die Straßen, da habe ich aktuell ja die Anfahrtswelle, die Anreisewelle beim BVB fast abgeschlossen und dementsprechend keine weiteren Meldungen, kommt gut durch.
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0: So, Spiel angepfiffen. Bei uns gibt es eine kurze Musik und dann geht's rein in die Partie. Und wenn ein Tor fällt oder was anderes passiert, erfahrt ihr das hier bei uns zuerst.

0: Borussia Dortmund spielt gegen Werder Bremen. Es steht noch 0:0, sonst hätte sich Olli Müller schon gemeldet. Aber munteres Spielchen, was ich da sehe.
1: Das kann man sagen. Borussia Dortmund versucht hier direkt auf die Tube zu drücken beim Restart der Fußball-Bundesliga. Bei diesem ersten Spiel des fünften Spieltages. Alleinstellungsmerkmal an diesem Freitagabend natürlich bei toller Atmosphäre im Signal Iduna Park. Sie hören im Hintergrund die Süd und Sie hören auf Nord etwa 6000 mitgereiste Anhänger des SV Werder Bremen. Der jetzt den Ball erobert, versucht nach vorne zu stoßen über die linke Seite mit Marco Grüll, legt dann in die Mitte, dann verzetteln sie sich und dann kann der zurückgehaltene Sabitzer aufnehmen, zurücklegen auf Gregor Kobel und der wird dann nochmal, ja, sehr aggressiv angelaufen von Niklas Füllkrug, dem guten alten Bekannten. Aber ja, Kobel, der musste dann in höchster Not sich da aus dieser misslichen Lage befreien, drischt den Ball dann zur Seite weg und so gibt es einen Einwurf für den SV Werder. Spiel ist allerdings unterbrochen. Verletzungsbedingte Unterbrechung. Amos Pieper, auch der hat eine Dortmunder Vergangenheit. Der Innenverteidiger, der ja auch mal bei Arminia Bielefeld gespielt hat, der hat sich da was zugezogen, liegt im Mittelkreis. Betreuer der Bremer werden aufs Feld gebeten von Schiedsrichter Christian Dingert. Das Ganze, wo hier etwas mehr als 6 Minuten absolviert worden sind. Spiel immer noch unterbrochen. 0:0 der Spielstand, zurück ins Studio.

So, Spiel läuft wieder, aber noch nichts passiert. Deswegen kurze Musik und dann gehen wir wieder rein in die Partie. Aktuell noch 0:0 zwischen Werder Bremen und dem BVB bei uns im Signal Iduna Park.

0: 0:0 zwischen Dortmund und Werder Bremen. Wir sind für euch live dabei. Olli Müller sieht eine Partie. Ja, die ist schon ganz ordentlich. Wobei ich immer noch ein bisschen irritiert bin, dass da 11 Torwart-Leute auf dem Platz rumspielen.
1: Wie soll ich das jetzt verstehen?
0: Trikotmäßig. Also das ist eigentlich so ein Outfit, so. Das kenne ich nur zwischen den Pfosten und nicht auf dem Platz.
1: Ich verstehe. Jetzt verstehe ich. Ja, in der Tat. Es ist gewöhnungsbedürftig, die Dressfarbe des SV Werder Bremen. Also 11 Pink Panther sozusagen, die aus der Hansestadt hier nach Dortmund gekommen sind. Aber das aus einem, ja, ich weiß nicht, guten, aber abergläubischen Grund. Ja, 2023 war es. Nach einem 0:2-Rückstand haben sie hier dann noch 3:2 gewonnen. Wollen wir hoffen, dass dieser Aberglaube sich nicht bewahrheitet. Also, Borussia Dortmund versucht durch die Mitte. Werden wir mal wieder ernst. Serou Guirassy wird dann angespielt, kann den Ball aber nicht behaupten, legt dann zurück in dieser Situation auf Bellingham. Der verliert die Kugel. Aber die Borussen sind gut postiert, holen sich das Spielgerät zurück und versuchen erneut einen Angriffsversuch zu initiieren durch die Mitte. Es wird relativ schnell klar in diesem Spiel, wie hier die Gewichte verteilt sein werden. Werder Bremen steht tief, attackiert den BVB höchstens, würde man so sagen, 20 Meter vor der eigenen Strafraumkante, sondern ansonsten bleiben sie tief. Und dann wird aus dieser Viererkette eine Fünferkette. Dann zieht sich der niederländische Neuzugang Juri Recher, eigentlich ein defensiver Mittelfeldspieler, noch mit zurück, lässt sich auf der Höhe der beiden Innenverteidiger fallen. Das sind ja Amos Pieper, der übrigens weitermachen kann, wurde ja verletzungsbedingt behandelt. Und das ist der Kapitän natürlich, Marco Friedl. Dortmund versucht es nochmal durch die Mitte. Schönes Zuspiel da vorne rein. Auf Guirassy, der lässt liegen für Bellingham rechts raus. Maxi Bayer heute wieder Schienenspieler, dann wird es aber zu eng. Versucht da ins Dribbling zu gehen, diesmal Vaneri kann sich nicht durchsetzen. Aber es ist ein bisschen wie beim Handball. Von rechts nach links, um den Bremer Strafraum herum. Irgendwo sind sie auf der Suche nach einer Lücke, die sich da auftut. Aber noch gibt sich Werder Bremen keine Blöße. Genau eine Viertelstunde absolviert, noch keine Tore. Zurück ins Studio.

0: Die Werder-Spieler vor dem Spiel im Interview, der eine oder andere eben bei den Kollegen von Sky gesagt, wir müssen einfach an uns glauben und wissen, dass wir die Chance irgendwann kriegen. Olli Müller, so spielen sie auch.
1: Naja, zumindest haben sie jetzt mal eine Tormöglichkeit gehabt. Flankenball scharf von Olivier Demann nach innen. Und da war er zur Stelle. Niklas Füllkrug, schöner Kopfball. Knapp vorbei am Dortmunder Tor, aber es war ohnehin knapp im Abseits. Aber immerhin, zum ersten Mal hat er da auf sich aufmerksam gemacht. Der frühere Mittelstürmer von Borussia Dortmund und aktuelle Sturmführer der Gäste hier heute Abend beim Restart der Fußball-Bundesliga. Noch keine Tore, 0:0 der Spielstand, 18 Minuten absolviert. Naja, und jetzt gibt es dann doch den Wechsel beim SV Werder Bremen. Amos Pieper, der sich bei diesem Zusammenprall mit Guirassy in der Anfangsphase verletzt hatte, kann jetzt wohl doch nicht weitermachen. Und mit Oskar Kamil Wojcik steht ein neuer Innenverteidiger bereit. Ist einer der vielen, vielen neuen Gesichter bei Werder Bremen in dieser Saison. Die haben ja im Sommer eine umfangreiche Transferaktivität hinter sich gebracht. Da ist sehr viel verändert worden. Unter anderem gibt es ja auch einen neuen Torhüter, beziehungsweise der kam ja schon in der letzten Saison. Da war er ausgeliehen von Arsenal London. Da war die Nummer 2 hinter Mio Backhaus, aber der ist ja nach Freiburg gegangen. Und jetzt ist er fest verpflichtet worden, Karl Jakob Hein, und ist die neue Nummer 1 von Werder Bremen. Hat noch nicht besonders viel zu tun bekommen, obwohl tatsächlich der BVB hier deutlich mehr vom Spiel hatte in dieser Anfangsphase. Nur, es ist ihnen nicht gelungen, sich eine richtig klare Möglichkeit herauszuspielen, weil Werder da richtig gut steht mit dieser interessanten Transformation in der Innenmannschaft. Viererkette, Fünferkette, das machen sie relativ geschickt. Das ist nicht leicht, da durchzukommen, da die Lücke zu erspähen. Da muss man viel Tempo im Spiel haben. Da muss man mal sich auch das 1-gegen-1-Duell trauen, versucht mal einen Doppelpass aufzuziehen. Naja, und was diese Bemühungen angeht, die durchaus erkennbar sind, da gibt es bei den Jungs von Niko Kovac noch ein klein wenig Luft nach oben. Schauen wir mal drauf, was sie jetzt machen. Wieder das gleiche Spiel. Werder ganz tief in der eigenen Hälfte und Borussia Dortmund wie beim Handball von rechts nach links um einen imaginären Kreis herum und dann wieder zurück, weil es halt keine Lücke gibt. Jetzt vielleicht mal durch die Mitte Anton auf Gadou, alles noch sozusagen im Mandecker-Bereich beim BVB, aber schon Mitte der Hälfte von Werder Bremen angekommen. Versucht der Doppelpass, das wird zu eng. In diesem Dickicht bleiben am Ball nochmal die Dortmunder rechts rausgelegt. Maxi Bayer versucht den Doppelpass mit Vaneri zu spielen. Klappt nicht, also klappt schon, aber Vaneri wird zu weit nach außen abgedrängt. Und jetzt wieder eine tote Situation, wo alle Bremer gut stehen, keine Lücke erkennbar ist. Es könnte eventuell auch ein etwas zäherer Abend werden, zumindest wenn es Borussia Dortmund nicht schnell gelingen sollte, hier in Führung zu gehen. 0:0. Der Spielstand, wie gesagt, zurück ins Studio.
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0: die Bundesliga bei Radio 91.2. Steht noch 0:0 zwischen Dortmund und Bremen. Tut sich alles ein bisschen schwer, aber Spiel ist trotzdem gut anzuschauen. Wir sind für euch dabei. Wenn was passiert, erfahrt ihr das hier bei uns zuerst.
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0: noch keine Tore. 0:0. Wir gehen mal ganz kurz gleich in die Nachrichten und dann hören wir uns wieder mit der Schlussviertelstunde der ersten Halbzeit. Hier ist Radio 91.2. Wie gesagt, Dortmund gegen Bremen 0:0.
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1: Ich bin Thomas Bleskin. Der Autoführerschein könnte künftig spürbar billiger werden. Verkehrsminister Steffen Bilger rechnet durch die geplante Reform mit Einsparungen von mehreren hundert Euro, im besten Fall sogar bis zu 1.000 Euro. Derzeit kostet der Führerschein der Klasse B im Schnitt rund 3.400 Euro. Günstiger werden soll er vor allem durch mehr digitalen Theorieunterricht und weniger Bürokratie. Die neuen Regeln sollen möglichst Anfang 2027 in Kraft treten. In Deutschland verlassen wieder mehr Jugendliche die Schule ohne mindestens einen Hauptschulabschluss. Nach Angaben des Statistischen Bundesamts lag ihr Anteil im Schuljahr 2024/25 bei 8,4%, so hoch wie seit 20 Jahren nicht mehr.
2: Die aktuelle Misere zieht sich durch die ganze Bildungskette, das zeigen Tests immer wieder. Grundschüler haben immer mehr Probleme mit Lesen und Mathe und Jugendliche schneiden bei der PISA-Studie schlechter ab. Als Grund werden unter anderem Sprachprobleme durch Zuwanderung genannt. Die Politik will deshalb jetzt bundesweit schon vor der Grundschule gegensteuern mit Sprachtests für Vierjährige in der Kita. Jörg Ratsch, Nachrichtenredaktion.
1: Die südafrikanische Juristin Navi Pillay ist mit dem Friedensnobelpreis ausgezeichnet worden, und zwar für ihren Einsatz zur Förderung von Frieden und Völkerrecht. Laut dem Nobelkomitee in Oslo trug Pillay maßgeblich dazu bei, dass Kriegsverbrechen und Völkermord strafrechtlich verfolgt werden.
3: Das UN-Menschenrechtsbüro nennt Pillay einen Gewinn für Menschenrechte und Gerechtigkeit. Amnesty International spricht vom richtigen Signal zur richtigen Zeit. Pillay habe Verbrechen klar benannt, unabhängig davon, wer sie begeht. Die 85-Jährige war lange Richterin am Strafgerichtshof in Den Haag. Zuletzt leitete sie eine UN-Untersuchungskommission, die Israel Völkermord im Gazastreifen vorwarf. Entsprechend scharf ist die Reaktion aus Israel. Die Regierung wirft Pillay vor, die Dämonisierung Israels voranzutreiben. Der Preis würde israelischen Hass legitimieren. Thomas Bremser, Nachrichtenredaktion.
1: Die US-Regierung hat Sanktionen gegen den Internationalen Strafgerichtshof in Den Haag verhängt. Vermögenswerte des Gerichts in den USA sollen gesperrt und US-Bürgern Geschäfte mit dem Gericht verboten werden. Die Maßnahmen sollen nach 180 Tagen in Kraft treten. Die EU-Kommission zeigte sich besorgt und kündigte weitere Unterstützung für das Gericht an. Auch Bundesjustizministerin Stefanie Hubig bekräftigte Deutschlands Rückhalt für den Internationalen Strafgerichtshof. Und das waren die Nachrichten mit Thomas Bleskin.
4: Danke, Thomas. Das aktuelle Radio 91.2 Wetter, ja, wird morgen so ein Gemischtwarenladen. Bisschen Sonne, bisschen Regen, Temperaturen so zwischen 11 und 14 Grad die Nacht, 8 oder 9 Grad relativ kühl. So, dann habe ich aktuell mal den Blick auf die Straßen und da habe ich keine Meldung, keine Staus. Wünsche euch eine gute Fahrt.
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4: Tja, mit mir, Stefan Hoffmann, Olli Müller im Stadion und es steht noch 0:0.
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0: Radio 91.2 und man kann ja nicht sagen, man ist nicht mehr lernfähig. Also auch im hohen Alter muss man noch lernen können und ich habe gelernt von Olli Müller und Olli Müller hatte recht, wenn er sagt, das ist eine lange Pause und dann fängt die Mannschaft bei Null an, weil die Festplatte gelöscht ist. Sieht ein bisschen so aus.
1: Ja, sagen wir mal so, es fehlt einfach die zündende Idee, um diesen Riegel von Werder Bremen zu knacken. Es ist irre, fast 75% Ballbesitz für Dortmund, kein Abschluss und jetzt der Abschluss für den SV Werder Bremen. Und er war durchaus vielversprechend. Konter über die rechte Seite vorgetragen von den Hanseaten. Dortmunder Abwehr relativ weit aufgerückt und dann stand er da fast frei vor Kobel. Gadou war noch da und als der Abschluss dann kam von Ludovic Reis, dann ging der Ball knapp einen Meter am langen Pfosten vorbei. Aber das ist die zweite Möglichkeit für die Gäste aus Bremen. Füllkrug mit dieser Kopfballchance in der 18. Spielminute. Da meine ich, hätte eine knappe Abseitsstellung vorgelegen. War egal, weil der Ball ging sowieso vorbei. Aber jetzt Ludovic Reis mit der nächsten Chance. Und das stellt sozusagen eigentlich das Spielgeschehen auf den Kopf. Weil es spielt nur Borussia Dortmund. Wie gesagt, 75% Ballbesitz. Aber sie kommen einfach nicht durch dieses Bremer Abwehrdickicht. Kaum Abschlüsse, geschweige denn Chancen. Und so heißt es hier 0:0 nach etwas mehr als 37 absolvierten Minuten. Wo ist das Problem? Das Problem ist einfach darin, dass zu wenig Bewegung im Dortmunder Spiel ist. Die Angriffsbemühungen sind relativ durchschaubar. Da können die Bremer sich gut drauf einstellen mit ihrer Fünferabwehrkette. Und es gibt auch kaum Seitenverlagerungen. Schlotterbeck beispielsweise wäre ja mal jemand, der das machen könnte. Nur das Problem ist natürlich auch, wenn ein Gegner derartig tief steht, dann gibt es natürlich auch kaum Möglichkeiten, ihn mal zu überraschen. Die einzige Chance, die du da hast, ist hohe Geschwindigkeit. Dann müssen aber die Pässe auch sitzen. Dann könnte es sein, dass der Gegner irgendwann mal die Bewegung nicht nachvollzieht, die du machst. Und dann ist vielleicht die Lücke da. Bislang ist die nicht ansatzweise in Sicht, weil Borussia Dortmund zu wenig tut, um Bremen da hinten auseinanderzusprengen. Vielleicht klappt es mit dem ruhenden Ball. Standardsituation, Freistoß. Das sind so 24 Meter, fast zentrale Position. Daniel Svensson, der Linksfuß, Marcel Sabitzer, der Rechtsfuß am Ausführungspunkt. Sabitzer macht's! Oh, der war nicht schlecht. Der war nicht schlecht. Sie hören es am Raunen hier im Signal Iduna Park. Schön über die Mauer gezirkelt und dann relativ knapp vorbei. Vielleicht einen halben Meter, touchiert oben sogar noch den Pfosten. Fast in Höhe der Lattenaufhängung. Aber auch das bringt nichts. 0:0, weiter in der Spielstand, zurück ins Studio.
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6:0 zwischen dem BVB und Werder Bremen. Wir sind für euch in der Schlussphase gleich natürlich live dabei, also die Schlussphase der ersten Halbzeit. Und wenn die Dortmunder den Ball mal so ein bisschen schneller zirkulieren lassen, auch das hat Olli ja eben schon gesagt, dann kommt Werder durchaus in Bedrängnis. Aber es ist halt eben ja zu selten, dass das passiert. Aktuell 0:0, Schlussphase der ersten Halbzeit, gleich live hier bei uns.

0: ein Klassiker, ne? Damals auf den Tanzfloren dieser Diskotheken. So, es geht rein in die Schlussphase der ersten Halbzeit. 2 Minuten Nachspielzeit, aktuell ab jetzt Dortmund gegen Bremen. Olli, das wäre doch gelacht, wenn wir nicht nur einen Treffer sehen vor der Pause, aber für Schwarz-Gelb.
1: Ja, das wäre jetzt mittlerweile auch deutlich verdient, das muss man sagen. Sie haben es ja eben schon mitbekommen, dieser Freistoß. Schön geschossen von Sabitzer an den Außenpfosten. Kurz darauf dann noch ein Svensson-Schuss, so aus 10 Meter Halbdistanz. Das war noch kein Problem für Karl Jakob Hein im Werder-Tor. Aber dann in der 43. Spielminute, da hat er Kopf und Kragen riskiert. Der Keeper, der Bremer, toller Reflex gegen Maxi Bayer. Das war die große Möglichkeit für Borussia Dortmund. Die erste richtig große Möglichkeit, aus dem Spiel heraus hier in Führung zu gehen. Dazu ist es leider nicht gekommen. Jetzt ist die Partie schon wieder unterbrochen. Ja, weil der Keeper, weil Karl Jakob Hein da behandelt werden musste. Der steht jetzt aber wieder und es wird wohl in wenigen Augenblicken weitergehen. Einmal mussten die ja schon verletzungsbedingt tauschen, die Bremer. Als Amos Pieper passen musste nach dem Zusammenprall mit Guirassy, hat es dann noch versucht weiterzuspielen, dann ging es nicht mehr. Und dann kam Wojcik für ihn. Taktisch hat sich dadurch wenig am Bremer Konzept geändert. Sie stehen nach wie vor tief, sie verteidigen mit Mann und Maus, das aber machen sie gut. Und im BVB fehlte über weite Strecken dieser ersten Hälfte auch so ein bisschen die zündende Idee, die Fantasie, wie dieser Bremer Riegel eventuell zu knacken ist. Und deshalb war es mit und auch zäh, trotz beeindruckender Daten, was den Ballbesitz angeht, bis zu 75% bei Borussia Dortmund. Trotzdem nur wenige Abschlüsse und noch weniger Tormöglichkeiten. Aber wie gesagt, zwei richtig fette, der Freistoß von Sabitzer und dann Bayer, der die große Möglichkeit hatte, hier den Führungstreffer zu erzielen. Geht noch was in Abschnitt 1. Mittelfeldgeplänkel. Metscher, Kopfballvorlage für Guirassy. Der wird dann zu Boden gecheckt. Vorteilregelung angewandt von Dingert, weil Dortmund im Ballbesitz bleibt. Jetzt erst verlieren die Gastgeber die Kugel. Und Werder Bremen, was machen sie? Schlagen den Ball weit nach vorne und auch aus dem Spielfeld heraus. Wobei da in dieser Situation Vaneri noch dran war. Einwurf für Werder Bremen müsste es geben. Kommt nicht mehr zur Ausführung, denn in diesem Augenblick hat Christian Dingert zur Pause gepfiffen. Einseitige Partie, was die Aufteilung da unten auf dem Feld anging, überhaupt keine Frage. Aber ja, ausgeglichen ist das Resultat, nämlich 0:0. Der BVB hat lange gebraucht, um irgendwie ein Mittel zu finden, um dieser Bremer Defensive ein bisschen wehtun zu können. Und gegen Ende dieser ersten Halbzeit, da hatte man das Gefühl, da hatten sie das Rezept. Da gab es mal Vorstöße, 1 gegen 1. Dann wagte man mehr Dribblings, dann wagte man mehr Doppelpässe. Dann hat man ein bisschen das Tempo und die Passschärfe erhöht da vorne. Und dann gab es Möglichkeiten für Dortmund. Nicht viele, aber die wenigen waren gut, blieben allerdings ungenutzt. Wie gesagt, der Freistoß zunächst von Sabitzer an den Außenpfosten. Und dann Maxi Bayer mit der Riesenchance hier auf den Führungstreffer. Es sollte nicht sein, aber das Gute ist, wissen Sie was? Es gibt noch 45 Minuten in diesem Spiel, habe ich mir sagen lassen. Mindestens. Bis gleich.
0: Bis gleich. Danke dir, Olli.
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0: 0:0 zwischen Borussia Dortmund und Werder Bremen. Es ist gerade Halbzeit und wir sind gleich für euch wieder am Ball.
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0: Fede Legrand, Let Me Think About It. Also, Freitagabend hört man noch eine Musik. Es ist 9:30 und das war unser Hit vor 9:30. So, dann morgen, ja, besser auf jeden Fall als heute. Ist auch kein Kunststück. Heute war es ja relativ grau und stürmisch und regnerisch und überhaupt. Morgen kommt die Sonne zwischendurch mal raus, gibt aber auch ein paar Regenschauer. Temperaturen ähnlich wie heute, so zwischen 13 und 14 Grad. Und auch am Sonntag wird das dann so ein Sonne-Wolken-Mix, aber zwischendurch auch ein paar Regentropfen. Die Straßen aktuell in Dortmund. Keine Staus, keine Blitzer, gute Fahrt.
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0: Tja, also dominant auf jeden Fall, aber keine Tore. Mal gucken, was gleich draus wird. Zweite Halbzeit gibt's hier bei Radio 91.2. Jetzt auch nochmal so ein Klassiker von den Shapeshifters, Lola Theme. Ich bin Stefan Hoffmann. Schönen Freitag.

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1: Ja, dann geht's doch rein in die zweite Partie oder die zweite Halbzeit dieser Partie. Wir haben gerade knapp 3 Minuten gespielt und die Frage an Olli Müller, unser Reporter im Stadion. Beide Teams unverändert?
2: Beide Teams unverändert, Spielgeschehen unverändert. Werder steht tief, der BVB versucht gerade. Schöne Schusschance durch Vaneri. Ein Aufsetzer, aber dann war Hein im Kasten der Bremer zur Stelle. Konnte das Ding entschärfen. Eckball für Dortmund.

0: Dortmund jetzt von der rechten Seite reingebracht in dieses Gewühl da im Strafraum der Gäste vor der Nordtribüne. Die bringen die Kugel wieder raus, nicht weit genug. Dortmund nochmal am Drücker, aber da war die Flanke, die dann reinsegelt in den 16-Meter-Raum. Ein klein wenig zu unpräzise der Flankenball da von Felix Metscher. Dortmund drückt weiter mit Sabitzer. Doppelpass jetzt mit Schlotterbeck, Prignik, Sabitzer Flanke, gehen zwei Mann zu Boden, ein Bremer darf auch mit dabei, Stürmer faul erkannt in dieser Situation von Dingert, weil er da zu Boden gedrückt worden ist, Juri Peter Recher, der Defensivspieler der Niederländer, und deshalb Freistoß für den SV Werder Bremen aus dem eigenen 16er heraus. 50 Minuten absolviert im Signal Iduna Park, Spielstand unverändert 0:0. Ja, was könnte helfen? Beispielsweise ein Konstantinos Karetzas, das wäre doch einer mit seinem Antritt, mit der Schnelligkeit, die er hat, mit seinem 1 gegen 1 Talent und den Überraschungsmomenten, die bei ihm immer mit dabei sind. Also der könnte vielleicht mithelfen, so eine Defensivmauer aufzubrechen. Irgendwie warten wir mal ab, wann er wechseln wird, Niko Kovac. Noch ist es nicht so weit. Wie gesagt, das Ganze immer noch eine Nullnummer zwischen Dortmund und Werder Bremen. Zurück ins Studio.
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0: Hier ist Radio 92 am Freitagabend. Unter Flutlicht spielt der BVB gegen Werder Bremen. Und was haben wir eben gesagt, Olli? Ein Grieche würde dem Spiel jetzt gut tun.
1: Ja, der würde dem Spiel gut tun. Und wer dem Spiel gar nicht gut tun könnte, unter Umständen, ist Niklas Füllkrug. Der tauchte da auf einmal nach einem langen Abschlag des Bremer Keepers frei vor Greg Kobel vor der Nordtribüne auf. Und dann zog er ein bisschen zu überhastet ab, rutschte dabei auch etwas weg mit dem Standbein. Und so konnte das Ding dann noch zur Ecke entschärft werden. Aber das ist halt die Gefahr, wenn du hier quasi auf ein Tor spielst. Dann kommt irgendwann mal so ein Konter durch und dann kann es bitterböse wehtun. Gott sei Dank war das noch nicht der Fall, aber es war nicht die erste Kontergelegenheit für Werder Bremen. Hier heute Abend gab es ja die Großchance von Ludovic Reich gegen Ende der ersten Halbzeit. Schöne große Möglichkeit für Werder Bremen. Und schön groß wäre der Schreck gewesen, wenn der drin gewesen wäre oder der gerade eben auch. Aber wie gesagt, noch steht es hier 0:0. An der Aufteilung da unten auf dem Platz hat sich nicht viel verändert. Borussia Dortmund bemüht sich, aber es fehlt so ein bisschen die Fantasie und es fehlt so ein bisschen der Esprit, die Passschärfe, um die Bremer dann auseinanderzuziehen. Sie vielleicht ein bisschen schwindelig zu spielen, hört sich jetzt übertrieben an, aber du musst natürlich irgendwie hinkriegen, dass sie da die Konzentration verlieren. Da müssen die Aktionen so schnell, so geschmeidig sein, dieses Kombinationsspiel um den 16 Meter herum, dass die irgendwann vergessen, mal einen Raum zuzustellen. Bislang ist das den Dortmundern noch nicht gelungen. Versuchen es nochmal. Ein bisschen mit der Brechstange jetzt. Schlotterbeck wird abgeblockt, bekommt den Ball nochmal. Nochmal Schlotterbeck. Ach, der Schussversuch, da rutscht ihm der Ball so ein bisschen über den Spann. Der geht dann deutlich über die Querlatte des Gehäuses von Karl Jakob Hein hier vor der Südtribüne. Immer noch 0:0. Es ist zäh, es ist ein Geduldsspiel irgendwo. Und für meinen Geschmack, ja, also wäre es jetzt wirklich an der Zeit, dass er reagiert und dass er Karezas bringt. Denn du brauchst einfach eine andere Option, eine andere Frische jetzt im Spiel. Sonst könnte es wirklich, wirklich schwierig werden mit diesem Sieg gegen Werder Bremen. 0:0. Spielstand nach wie vor. Zurück ins Studio.

0: BVB steht es aktuell noch 0:0. Wenn was passiert, erfahrt ihr das hier bei uns zuerst. Und aktuell habe ich was ganz Neues für euch. Finde ich richtig cool, von Moskena.
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0: beim BVB.
1: Ja, der Ball ist zumindest drin gewesen, aber dieser Treffer, dem wird die Anerkennung, der versagt in dieser Situation. Also Eckball zunächst von der linken Seite für Borussia Dortmund reingebracht. Und ja, dann gab es die erste Abschlussgelegenheit. Schöner Kopfball auf der Linie, der wird abgewehrt und dann im Nachsetzen.
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1: So habe ich zumindest gesehen. Knifflige Situation. Also, erst der Kopfball von Guirassy. Wird abgewehrt. Dann ein, ja, Seitfallzieher, aber der war sehr stark am Mann. Und es hat vorher auch einen Gestoß gegeben, einen Stürmerfoul. Und deshalb zählt dieser Treffer also nicht. Es bleibt beim 0:0. Schöne Aktion eigentlich, der Kopfball zunächst. Ja, und dann der Seitfallzieher von Vaneri. Und der zählt nicht, dieser Treffer. Jetzt wird gewechselt bei Borussia Dortmund. Fabio Silva kommt neu in die Partie. Also frischer Angriffsschwung jetzt bei Schwarz-Gelb. Wollen wir das Beste hoffen, dass es was bringt und dass es tatsächlich noch was wird mit dem Sieg zum Restart der Bundesliga für Borussia Dortmund. Aber das ist noch ein bisschen Arbeit. 0:0, zurück der Studio.

0: Aktuelle Musik von Nico Santos, Why Don't You Stay? Hier ist Radio 102. Wir haben kurz vor 10, das heißt, jetzt gibt's gleich die Nachrichten und danach geht's dann in die Schlussviertelstunde und ich hoffe und glaube auch daran, dass der BVB gleich noch einen Dosenöffner findet und zumindest ein Tor schießt. Ob's was wird, das erfahrt ihr hier gleich bei uns. Hier ist Radio 102, mein Dortmund.
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1: Ich bin Dirk Zeitler. Die Bahn tritt bei der Sanierung ihres stark belasteten Netzes auf die Bremse. Bis 2031 sollen nur noch 13 statt 21 vielbefahrene Strecken umfassend erneuert werden. Die übrigen Projekte kommen später dran. Wann alle rund 40 geplanten Generalsanierungen abgeschlossen sein werden, ist damit offen. Zuletzt war 2036 als Ziel genannt worden.
2: Der Knackpunkt ist, die Bahn will weniger Großbaustellen gleichzeitig stemmen und dafür die Abläufe verbessern. Umleitungsstrecken sollen besser vorbereitet und der Verkehr nach einer Sanierung schrittweise wieder hochgefahren werden. Denn zuletzt gab es nach Bauarbeiten immer wieder Probleme mit Verspätungen und Zugausfällen. Gestrichen werde aber keine Sanierung, betonen Bahn und Bund. Dringend notwendige Arbeiten sollen auch auf den später eingeplanten Strecken stattfinden. Thomas Bleskin, Nachrichtenredaktion.
1: Der Autoführerschein könnte künftig mehrere hundert Euro weniger kosten. Nach Angaben von Verkehrsminister Bilger sind durch die geplante Reform im besten Fall sogar Einsparungen von bis zu 1.000 Euro möglich. Der Führerschein der Klasse B kostet derzeit im Schnitt rund 3.400 Euro. Günstiger werden soll er unter anderem durch mehr digitalen Theorieunterricht und weniger Bürokratie. Die US-Regierung hat Sanktionen gegen den Internationalen Strafgerichtshof verhängt. Man werde Transaktionen mit dem Gericht untersagen, seine Ressourcen abschneiden und seine Handlungsfähigkeit einschränken, teilte das US-Außenministerium mit. Die Ankündigung kam nur Stunden, nachdem die frühere Richterin am Weltstrafgericht Pillay den Friedensnobelpreis erhalten hatte.
3: Die USA machen ernst. Sie wollen das Gericht Stein für Stein abbrechen. So hatten sie gedroht. Und diese Strafmaßnahmen treffen tatsächlich das gesamte Gericht. Es kann abgekoppelt werden von allen finanziellen Transaktionen, der digitalen Kommunikation. Das Gericht wäre also total gelähmt. Aus Amsterdam, Bettina Visser.
1: Zum Sport. Holstein Kiel gerät in der zweiten Fußball-Bundesliga immer stärker unter Druck. Der ehemalige Erstligist verlor auch das Krisenduell bei Eintracht Braunschweig mit 0:1. Der 1. FC Heidenheim und der 1. FC Kaiserslautern trennten sich 0:0 unentschieden. Und das waren die Nachrichten mit Dirk Zeitler.
4: Danke dir. Das aktuelle Radio 91.2 Wetter für morgen. Sonne, Wolken, zwischendurch ein paar Regenschauer. Nicht viel wärmer als heute, aber nicht mehr ganz so stürmisch. Es bleibt also herbstlich, aber zwischendurch mit sonnigen Abschnitten auch sehr angenehm. Am Sonntag dann ähnlich wie morgen. So, auf den Straßen in Dortmund aktuell keine Staus und auch keine Blitzer. Wenn ihr noch was habt, gern her damit. 0800 91.2 91.23.
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4: Ja, mit mir Stefan Hoffmann, Olli Müller im Stadion und einem noch 0:0 zwischen Dortmund und Bremen.
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4: Aber Niko Kovac, BVB-Trainer, hat uns erhört und hat gerade einen Griechen eingewechselt. Mal gucken, was draus wird. 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

0: große Nummer, The Bowser, Magnetic, hier bei Radio 91.2. So, 0:0 steht's noch, aber ja, Karetsas ist drin, Olli Müller. Das gibt Anlass zur Hoffnung.
1: Ja, natürlich, aber das alleine macht es jetzt natürlich auch nicht, weil das Spiel ist jetzt deutlich zerfahrener geworden und es ist jetzt sogar so eine Phase eingetreten, wo Werder Bremen etwas mehr Ballbesitz verbuchen kann. Tasten sich jetzt nochmal vorne, langer Flankenball auf den Kopf von Völkrug. Er setzt noch zum Kopfball an, aber der stand wieder im Abseits und der Kopfball geht zudem auch mehrere Meter am Tor, gehütet von Greg Kobel vorbei. 0:0 und offiziell noch eine Viertelstunde zu absolvieren. Es ist also noch Zeit, Zeit genug, um dieses, ja, sagen wir mal, schlechte Omen zu verscheuchen, das da lautet, dass die Tabellenführer in dieser Bundesliga-Saison noch nie gewonnen haben, sondern jeweils nur zu einem Unentschieden gekommen sind. Die Bayern 0:0 auf Schalke, Augsburg 2:2 gegen Leverkusen und Freiburg dann 2:2 in Frankfurt. Dortmund heute 0:0 gegen Bremen, das wünschen wir uns natürlich nicht. Und wie gesagt, es gibt ja auch noch ein paar Minuten für die Mannschaft von Niko Kovac, der einen Doppelwechsel vollzogen hat. Karetsas ist, wie gehört, gekommen für Marcel Sabitzer, der kein schlechtes Spiel gemacht hat. Das muss man über den Österreicher sagen. Aber der jetzt natürlich auch nicht unbedingt große Torgefahr ausgestrahlt hat. Und dann Fährmann für Bellingham, also einen Ballverteiler für einen Abräumer. So kann man es mal vielleicht unter die ganz grobe Schlagzeile stellen. Aber auch in der Offensive hat sich seit den Maßnahmen von Kovac noch nicht besonders viel getan. Silva kam ja für Vaneri bereits in der 63. Und jetzt hast du natürlich mit Karetsas den potenziellen Unterschiedsspieler auf dem Platz. Dass der erst so spät kommt, das hängt auch mit dieser vermaledeiten Länderspielpause zusammen. Viermal hat er gespielt, nachdem er hier ja einen Kreislaufkollaps gegen Villarreal gekriegt hat. Das ist nicht gut, aber egal. Jetzt ist der Gegner, jetzt sind die Bremer vielleicht ein bisschen müde vom vielen Hinterherlaufen. Jetzt ergeben sich für ihn Räume, versucht zum Aus der Distanz. Gadou, ja warum denn nicht, wenn sonst nichts geht, aus Kombinationsspiel heraus ruhig mal den Hammer auspacken. Hat er versucht, aber dann war er zur Stelle. Bremens bester Mann, Karl Jakob Hein, der Keeper, der einige Glanzparaden auch dabei hätte, kurz vor der Pause beispielsweise gegen Maxi Bayer, da war er zur Stelle. Und dann in der 61. nach diesem Volley-Schuss von Vaneri ebenfalls. Also, wenn Bremen hier ein Pünktchen entführen sollte, dann hätten sie sich bei ihrem Schlussmann nicht zuletzt zu bedanken. Borussia Dortmund darf jetzt nicht nachlassen. Dieses ständige Anrennen hat natürlich auch Körner gekostet, aber man muss trotzdem dranbleiben. Man muss vor allen Dingen die Linie aufrechterhalten. Man muss sich den Gegner, der nach wie vor meistens tief steht, zurechtlegen und dann irgendwie sich da mal durchmogeln, durchtanken, wie auch immer. Blick auf die Uhr, 11 Minuten offiziell noch zu absolvieren. Bremen immer wieder mit vereinzelten Nadelstichen auf dem Weg nach vorne. Auch da hat es einen Doppelwechsel gegeben, aber auch das war jetzt nichts, wo Daniel Thun, der Werder-Coach, hat erkennen lassen, dass er stärker die Karte Offensive spielen wird. Mitchell Weiser tatsächlich mit seinem Bundesliga-Comeback heute nach langer Verletzungspause. Und Dario Stallmach ist gekommen für Arthur und für Richer. Also positionsgetreuer Wechsel, Mittelfeldspieler für Mittelfeldspieler. Zurück ins Studio.
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0: für den BVB. Olli Müller.
1: Ach, und was für eine Erlösung und was für ein geiler Torjubel. Salto Mortale da. Von dreimal dürfen sie raten. Nee, können wir schon mehr als auch 10-mal raten oder 20-mal raten. Wahrscheinlich würden sie nicht drauf kommen. Es war keiner der Künstler, es war Daniel Svensson, der da zugeschlagen hat. Schönes Ding, aber dieser Treffer geht in erster Linie auf das Konto von Serhou Guirassy da drüben auf der rechten Seite. Da hat er sich schön durchgetankt. Die Bremer, ja, einmal aufgerückt nach dem Ballverlust tief in der Dortmunder Hälfte. Schöne Eroberung durch Maxi Bayer, da ging die Post ab. Langer Ball, rechts rausgespielt und dann Serhou Guirassy, wunderbar umkurvt er da Marco Friedl. Dann legt er zurück nach innen, dann schlägt Silva zunächst über den Ball und dann rutscht die Kugel durch und dann ist Daniel Svensson zur Stelle und netzt das Ding hier ein. Das ist ja wie eine Erlösung. Schön, aha, da grätscht er in den Ball richtig rein, Svensson, der Däne. Und dann hebt er ihn sozusagen noch über den Keeper, über Karl Jakob Hein, den besten Bremer am heutigen Abend, der da nicht den Hauch einer Abwehrchance hatte. Also, der Bann ist gebrochen. Dortmund führt mit 1:0. Daniel Svensson hat es gemacht. Zurück ins Studio.
0: Tja, dann machen wir doch nochmal von vorne. Die Pussycat Dolls mit Don't Ya. 1:0 für Schwarz-Gelb. Geht doch.
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0: Thorsten Effner gelückt. Tor für den BVB.
1: Ja, und jetzt haben wir noch einen draufgesetzt. 2:0. Nico Schlotterbeck hat's gemacht mit dem Köpfchen. Und sein typischer Bizepsjubel, den macht er jetzt hier vor der Südecke Westtribüne. Das müsste es doch gewesen sein. Nach einem zähen Spiel, nach einer harten Arbeit, die Borussia Dortmund herverrichtet hat. Führungstreffer durch Svensson und Nico Schlotterbeck jetzt mit dem 2:0. Erlösender Jubel zum zweiten Mal hier heute Abend an diesem ersten, so fühlt es sich zumindest an, Herbsttag. Borussia Dortmund ist dabei, die Tabellenführung in der Fußball-Bundesliga zu verteidigen. Wieder ein ruhender Ball vorausgegangen. Achte Ecke für den BVB, von der linken Seite auf den langen Pfosten geschlagen. Dann gingen zwei Dortmunder hoch. Einer davon war Schlotterbeck. Wunderbares Timing beim Kopfball, beim Absprung schon. Und dann bringt er den Ball genau richtig unter, so dass er nicht rankam. Hat ihn auch spät gesehen. Karl Jakob Hein, der an sich starke Bremer Keeper hier heute haben. Also, läuft doch. Zurück ins Studio.
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0: bei dem ganzen Jubel 2:0 gab es jetzt doch noch ein Türchen für die Bremer. Olli, bitte kein 2:2.
1: Oh, das wird noch mal richtig eng hier heute Abend. Ja, Fehlpass, Schlotterbeck und dann die Kontergelegenheit für den SV Werder Bremen. Und dann zieht er mal trocken ab von der Strafraumkante. Präziser Schuss, setzt noch einmal auf, extrem platziert. Und das ist der Anschlusstreffer für Werder Bremen durch Ludovic Reis. Wenn es mal offensiv gefährlich wurde für die Hanseaten, dann meistens über Reis und der macht das Anschlusstor. Also, das könnte noch richtig zittrig werden. Wir sind gleich mit der Schlussphase wieder da, zurück ins Studio.

0: Tor beim BVB. Olli Müller, bitte.
1: Das kann doch wohl nicht wahr sein. Niklas Füllkrug jubelt vor der Nordtribüne. Ausgleich für den SV Werder Bremen. Freistoß für die Mannschaft von Daniel Thun. Etwa 22 Meter zentrale Position. Und statt direkt zu schießen, gab es einen Flankenball. Und genau im richtigen Augenblick löste sich Niklas Füllkrug. Oder war er eventuell im Abseits? Nee, sieht nicht so aus. Nein. Füllkrug, Kopfball über Kobel hinweg und es heißt 2:2. Unfassbar, unglaublich. Also Werder Bremen ist wieder drin in diesem Spiel. Und jetzt blicken wir mal ganz bang auf die Uhr. Es hat eine sehr, sehr lange Nachspielzeit gegeben. Da hat man erst gestöhnt, als sie angezeigt worden ist, von 6 Minuten. Und jetzt wird man dankbar sein, dass es so zumindest noch etwas mehr als 3 Minuten Zeit für Borussia Dortmund geben müsste, um hier eventuell doch noch den Siegtreffer zu erzielen. Unglaublich aber wahr. Wie ist das denn möglich? Wie kann man hier eine 2:0 Führung aus der Hand geben? Herausgeschossen durch Svensson und dann herausgeköpft durch Schlotterbeck. 80. 85. Spielminute. Da dachte wirklich jeder, das müsste es gewesen sein, weil Werder sich vorher teilweise am eigenen 16er eingeigelt hatte. Teilweise überhaupt nichts hat offensiv erkennen lassen, bis auf Kontergelegenheiten. Aber jetzt ist natürlich ein komplett anderes Spiel. Jetzt wird es auch wild. Schon wieder gelb gegen Metscher nochmal. Fährmann auch schon verwarnt. Der hatte diesen Freistoß eben verursacht für Werder Bremen. Das war komplett unnötig. Da standen die Bremer eigentlich mit dem Rücken zum Dortmunder Tor. Da hätte er nicht hingehen müssen. Ist er doch. Und dann gab es den Freistoß. Dann gab es diese Freistoßflanke auf den Kopf ausgerechnet von Niklas Füllkrug. Und der startete direkt durch Richtung Nordtribüne, dort, wo sie stehen, die 6000 grün-weißen Anhänger, und feierte mit ihnen. Für ihn natürlich ein ganz, ganz besonderer Moment, aber für Borussia Dortmund ein extrem bitterer. Kann doch alles nicht wahr sein. Eben auf dem Monitor wurde eingeblendet die Ehrentribüne. Matthias Sammer, der alte Feuerkopf, das heißt, kennt man nicht mehr, die Haare sind ja weg, aber der dreht fast durch. Aber das hat er nicht exklusiv, dieses Gefühl, dass man die Welt nicht mehr versteht, wie man so eine 2:0-Führung so leichtfertig aus der Hand geben kann. Aber es ist leider wahr, es ist leider wahr. Nochmal der Blick auf die Uhr. 1,5 Minuten Zeit nochmal. Aber das ist natürlich jetzt auch ein Schock, diese 2 Gegentore geschluckt zu haben. Das musst du erstmal verdauen, das musst du wegstecken. Ah, Mensch, also kann man sich wirklich mehr als nur ärgern darüber, über diesen Spielverlauf.
0: Das machen wir auf jeden Fall. Wir ärgern uns gleich weiter. 30 Sekunden muss ich einmal raus aus dem Ärgern.
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0: So, dann sind wir doch wieder da. Olli, die Schlussphase gehört dir.
1: Ja, aber der BVB ist geschockt. Werder Bremen greift jetzt an in dieser Schlussphase. Ist doch unglaublich. Und sie holen tatsächlich noch mal eine Ecke heraus. Gibt's doch gar nicht. Und holen auch ihre Fans noch mal rein. Das Einzige, was sie jetzt hören hier an Akustik in diesem riesigen Stadion, das sind die Anhänger von Werder Bremen. Ja, die träumen jetzt von dem Happy End. Die träumen jetzt sogar im Dreier. Ich meine, das ist doch irgendwie verrückt möglicherweise mit diesen rosafarbenen Trikots. Soll es entweder genauso kommen wie 2023 aus Werder Sicht? Jetzt kommt die Ecke rein, Kopfball, aber der war nicht so platziert diesmal vom aufgerückten Innenverteidiger von Friedl in die Arme von Kobel. Der schlägt jetzt ab, wird beim Abschlag auch noch gestört. Ball kommt runter, Mitte der Bremer Hälfte. Die klären auf Kosten eines Einwurfs für Borussia Dortmund. Ja, soll es tatsächlich so kommen? Werder in Rosa, 0-2 hinten, dann 3-2 Sieg wie 2023. Noch ist es nicht so weit, noch ist es nicht so weit. Aber wir sind hier schon am Ende der Nachspielzeit. Es kann nicht mehr lange dauern, bis er abpfeifen wird, Schiedsrichter Christian Dingert. Ein denkwürdiges Spiel, allerdings im negativen Sinne, was das Ende angeht. Fürchtig, wahrscheinlich, aus Sicht von Borussia Dortmund. Geht da noch mal was? Wir sind über die Nachspielzeit bereits. Also er hängt wegen des Tores für Bremen wahrscheinlich noch mal 1 Minute dran. Aber nicht mehr als 30, 40 Sekunden Zeit verbleibt dem BVB jetzt noch. Einwurf, linke Seite von Schlotterbeck. Kommt nicht an bei Gyarassi. Dortmund nochmal am Drücker. Nochmal Schlotterbeck an der Strafraumkante. Geht jetzt ins 1 gegen 1. Holt nochmal eine Ecke heraus. Das dürfte die letzte Aktion in diesem Spiel sein. Eckball für Borussia Dortmund. Linke Seite. Joey Fährmann, der Niederländer, geht heraus. Alle Spieler bis auf Kobel jetzt im 16-Meter-Raum von Werder Bremen vor der Nordtribüne. Gelb gibt es dann noch Richtung Dortmunder Bank. Was Kovac eventuell, klären wir alles später auf. Darum geht es jetzt auch gar nicht. Was bringt diese Ecke? Das ist die letzte Chance, der letzte Strohhalm. Kommt rein, der Ball. Kopfballabwehr der Bremer. Nicht weit genug, aber man kann nicht mehr nachsetzen. Es ist vorbei. Schlusspfiff ertönt in dieser Situation durch Christian Dinger. 2:2 der Endstand. Werder Bremen macht das Unmögliche möglich und holt, nachdem man in der 85. Minute 0:2 hinten lag, tatsächlich noch einen Punkt hier aus Dortmund. Also wie man so ein Spiel aus der Hand geben kann, ich werde es nicht verstehen. Man sah ja nicht nur wie der sichere Sieger aus, man war es im Prinzip auch. Ja, und dann kommen die Bremer heran. Zunächst der Anschlusstreffer durch Ludovic Reis und dann ausgerechnet Niklas Füllkrug mit dem Kopfball zum 2:2 Endstand. Also es bleibt dabei in dieser Saison. Wer auch immer Tabellenführer ist, der kann das nächste Spiel nicht verlieren, sondern er spielt maximal unentschieden. Heute hat stark nach dem Sieg für Borussia Dortmund ausgesehen. Wie gesagt, 2:0 vorne durch die Treffer von Svensson und Schlotterbeck, und Werder Bremen holt trotzdem einen Punkt. Der Endstand 2:2. Das ist natürlich ein Stimmungsdämpfer vor diesen wichtigen englischen Wochen, die jetzt mit diesem Spiel begonnen haben. Geht ja weiter am Mittwoch bei Bodo Glimt in der Champions League in Norwegen. Und dann geht es wirklich Schlag auf Schlag. Aber wer weiß, vielleicht ist es auch gut, dass man am Mittwoch gleich wieder spielt, dass man den Kopf freikriegt, weil das ist natürlich eine gefühlte Niederlage irgendwo, so wie dieses Spiel gelaufen ist. 2:2 der Endstand zwischen Dortmund und Werder. Zurück ins Studio.
0: Danke dir, Olli.
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0: Und jetzt passen genau um 22:30, halb elf, einmal der Blick aufs Wetter. Morgen so heiter bis wolkig und zwischendurch aber auch ein paar Regenschauer. Temperaturen 13 bis 14 Grad, auch am Sonntag so ein Gemischtwarenladen. Herbstlich, aber zwischendurch auch ein bisschen Sonnenschein. So, dann rauf auf die Straßen. Noch alles frei, aber natürlich 80.000 wollen gleich nach Hause aus dem Stadion. Wird's also drumherum. B54, A40, B1, quasi alles, was mit dem Westfalenstadion verbunden ist, relativ voll werden. Ansonsten gute Fahrt, keine Meldung.
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0: Ja, ich bin Stefan Hoffmann und wir gucken mal, ob wir Stimmen zum Spiel kriegen nach dieser gefühlten Niederlage.

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0: Radio 92 am Freitagabend mit einem enttäuschten Nico Schlotterbeck bei den Kollegen von Sky, denn man hat eigentlich ja zumindest bis zur 88. Minute ein gutes Spiel gemacht.
1: Ja, bis zum 2-1 ein gutes Spiel gemacht haben, deswegen kann ich uns 88 Minuten lang nichts vorwerfen und danach müssen wir es einmal besser verteidigen.
0: Ja, 2-2 ging das Ganze aus, wirklich in den letzten Minuten dann drunter und drüber und ausgerechnet Niklas Füllkrug, Ex-BVB-Spieler, macht dann mit dem Kopf das 2-2 unentschieden. Ja, und Nico Schlotterbeck ist ja auch gut befreundet gewesen mit ihm.
1: Ja, Fülle ist Fülle, hat ein extrem gutes Kopfballspiel, hat eine extrem gute Sprungkraft, das sieht man am Schluss bei dem Tor. Ich fand eigentlich, dass wir ihn gut im Griff hatten. Er steht dann da, wo ein Stürmer stehen muss am Schluss und hat dann das Ding eingelegt.
0: Ja, und dann fühlt sich das Ganze natürlich auch an wie eine Niederlage, obwohl es jetzt ja 2-2 ausging. Und was macht man dann mit dem einen Punkt?
1: Ja, mitnehmen. Ist trotzdem ein Punkt. Aber es tut natürlich weh, vor allem nach dem Spielstand, nach dem 2-0. Der tut schon weh. Zwei Tage regenerieren und dann auf Bodo vorbereiten, dann ein gutes Spiel.
0: Also, dann geht's weiter. Mittwochabend natürlich Champions League gegen Bodo Glimt. Wir sind für euch da natürlich auch live am Ball. 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

Jack Dean hier bei Radio 91.2. So, das war's von uns für euch für heute. Dank an Olli Müller, unser Reporter im Stadion. Wenn ihr nochmal das ganze Spiel miterleben wollt oder auch die Infos dazu braucht, das gibt's auf unserer Homepage unter radio91.2.de oder morgen früh natürlich dann ab 8 Uhr hier bei Radio 91.2 am Wochenende. Ich bin Stefan Hoffmann, wünsche euch einen schönen Samstag, schönen Sonntag und dann hören wir uns demnächst wieder, wenn der BVB spielt. Macht's gut!

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1: Ich bin Dirk Zeitler. Mit der neuen Führerscheinreform soll es für Fahrschüler ab dem kommenden Jahr im günstigsten Fall bis zu 1.000 Euro günstiger werden. Das sagte Bundesverkehrsminister Bilger der Welt. Fahrlehrerverbände bleiben skeptisch.
2: Bis zu 1.000 Euro weniger, das wäre eine große Entlastung, denn ein Führerschein kostet im Schnitt rund 3.400 Euro. Die Reform soll vor allem durch digitalen Theorieunterricht und weniger Bürokratie Geld sparen. Geplant sind außerdem Änderungen bei Prüfungen und Pflichtfahrten. Fahrlehrerverbände warnen jedoch, weniger Unterricht und Übung könnten die Sicherheit gefährden. Sie wollen, dass ein Teil der Theorie weiter im Klassenzimmer stattfindet. Noch ist die Reform nicht beschlossen, Bundestag und Bundesrat müssen zustimmen. Starten könnte sie Anfang nächsten Jahres. Thomas Bremser, Nachrichtenredaktion.
1: Die US-Regierung hat Sanktionen gegen den Internationalen Strafgerichtshof verhängt. Die Ankündigung kam nur Stunden, nachdem die frühere Richterin am Weltstrafgericht Pillay den Friedensnobelpreis erhalten hatte.
3: Die USA machen ernst. Sie wollen das Gericht Stein für Stein abbrechen. So hatten sie gedroht. Und diese Strafmaßnahmen treffen tatsächlich das gesamte Gericht. Es kann abgekoppelt werden von allen finanziellen Transaktionen, der digitalen Kommunikation. Das Gericht wäre also total gelähmt. Und warum? Für die USA ist das Weltstrafgericht politisch ausgerichtet. Es richte sich gegen die USA und seine Verbündeten, so sagen sie. Aus Amsterdam, Bettina Visser.
1: Die Bahn saniert weniger Strecken als geplant. Bis 2031 sollen nur noch 13 statt 21 vielbefahrene Strecken umfassend erneuert werden. Das teilten die Deutsche Bahn und das Verkehrsministerium mit. Die übrigen Sanierungen folgen demnach später. Wann alle rund 40 geplanten Strecken fertiggestellt sein werden, ist offen. Der ursprüngliche Zeitplan bis 2036 gilt nicht mehr. Zum Sport. Heidenheim und Kaiserslautern haben sich im Topspiel der zweiten Bundesliga 0:0 getrennt. Zwingende Chancen gab es auf beiden Seiten kaum. Holstein Kiel gerät in der zweiten Liga immer stärker unter Druck. Der ehemalige Erstligist verlor bei Eintracht Braunschweig mit 0:1. Und das waren die Nachrichten mit Dirk Zeitler.
0: Das Wetter.
4: Es bleibt weiter regnerisch heute Nacht bei rund 10 Grad. Morgen am Samstag haben wir dann von allem was dabei. Zeitweise scheint die Sonne, vor allem im Süden von NRW. Zeitweise ziehen Schauer durch. Dazu bekommen wir 13 bis 16 Grad in der Spitze.
0: NRW Verkehr.
4: Es staut sich auf der A3 Köln-Oberhausen zwischen dem Kreuz Kaiserberg und Oberhausen-Lierich auf 2 Kilometern. Etwa 30 Minuten braucht ihr da durch. Da ist aktuell nur ein Fahrstreifen frei. Und auf der A559 Köln-Gremberg, Köln-Porz staut es sich zwischen Kreuz Köln-Gremberg und Köln-Gremberghofen auf 2 Kilometern. Da seid ihr in einer knappen Viertelstunde durch. Kurz nach 11. Eine Stunde begleite ich euch noch weiter durch die Nacht. Natascha Wittmark hier, hallo.
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4: Und zum Start in diese Stunde jetzt was Muckeliges von den Backstreet Boys. Die gehen doch immer, ne? Und dann gleich neue Musik von Michael Schulte, Cover You.

0: Freitagabend, die große Nobelpreiswoche geht zu Ende. Ne? Jeden Tag wurde da ja ein anderer verliehen. Heute war der Friedensnobelpreis dran. Den hat die südafrikanische Juristin und Menschenrechtsexpertin Nawi Pillay bekommen. Bei Roberts Nobelwoche geht es aber um etwas, bei dem der Frieden bei vielen ziemlich schnell vorbei ist, wenn das Internet nicht funktioniert.
1: Ach, es fühlt sich einfach alles so leicht und so schön unbeschwert an. Wie eine tolle Blumenwiese. Na, wenn Netflix zu Hause einfach ohne Probleme läuft, der Videocall im Büro nicht einfriert, alle einen hören können und die Seite online einfach sofort lädt. Dann steckt da auch ein bisschen Nobelpreis drin. Boah, Mann, hört ihr mich? Hallo? Könnt ihr mich hören? So, jetzt, okay. Also, schnelles Internet, das ist einfach mega wichtig. Und auch dahinter steckt Nobelpreisforschung. 2009 bekam der Physiker Charles Kao einen Teil des Physik-Nobelpreises. Ganz einfach gesagt, der hat entscheidend dafür gesorgt, dass Informationen heute als Licht durch hauchdünne Glasfasern geschickt werden können. Und zwar wahnsinnig schnell über große Entfernungen. Und ohne diese Technik sähe unser Internet heute ziemlich alt aus, ja? Glasfaser ist das Stichwort. Streaming, Videokonferenzen, riesige Datenmengen. Vieles davon wäre in dieser Form einfach kaum denkbar. Also wenn Netflix heute Abend sofort startet, Alexa das Licht dimmt und ChatGPT euch viel Spaß wünscht, dann kann man einfach mal sagen, ein Hoch auf die Wissenschaft.
2: Internet, weiß ich nicht, ich hab kein Internet.
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0: das Wetter.
1: Es bleibt regnerisch und windig heute Nacht bei rund 10 Grad. In den frühen Morgenstunden lässt der Dauerregen dann so langsam nach. Am Samstag wird es dann nicht ganz so super nass. Es ziehen zwar weiter Schauer durch, aber es bleibt auch mal länger trocken. Und zeitweise ist auch Sonne dabei. Die Temperaturen liegen zwischen 13 und 16 Grad.
0: NRW Verkehr.
1: Der Blick auf die Autobahn. Es gab einen Unfall auf der A1 Dortmund-Köln zwischen Remscheid, Lennep und Remscheid. Bitte fahrt dort vorsichtig. Und hier staut es sich noch. A3 Köln-Oberhausen zwischen Kreuz-Kaiserberg und Oberhausen-Lierich. 2 Kilometer in der Baustelle. In einer guten Viertelstunde seid ihr da durch. A40 Essen-Dortmund zwischen Bochum-Hamme und Bochum-Zentrum. 1 Kilometer Stau, 6 Minuten plus. Und die Gegenrichtung A40 Dortmund-Essen zwischen Bochum-Werne und Kreuz-Bochum. 1 Kilometer Stau, 2 Minuten plus. Und noch die A559 Köln-Gremberg, Köln-Porz zwischen dem Kreuz Köln-Gremberg und Köln-Gremberghofen. 1 Kilometer Stau, 10 Minuten dauert es da länger. Hallo an diesem späten Freitagabend, Natascha Wittmark hier. 3 Songs am Stück spiele ich euch jetzt. Michiko von DJ Goja. Die Black Eyed Peas, Let's Get It Started. Und dann geht's in die 80er mit Survivor, Eye of the Tiger.
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0: Coldplay mit Feels Like I'm Falling in Love war das. Fast 4 Kilometer immer schwimmen, 180 Kilometer Radfahren und dann zum krönenden Abschluss noch einen Marathon laufen. Und das Ganze bei tropischer Hitze. Das ist die Weltmeisterschaft im Ironman auf Hawaii. Morgen geht's los. Und unser Hannes ist auch bereit, zuzugucken.
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2: Es gibt so tolle Sachen, die man auf Hawaii machen kann. Riesenwellen surfen, Hula tanzen, an Ananas rumnuckeln. Hä? Wieso muss es denn gleich ein Ironman sein? Sich da ohne Hilfsmittel durch den Pazifik kämpfen, 4 Kilometer im Ozean kraulen. Wo man doch weiß, das Schönste am Schwimmen gehen ist die Röhrenrutsche und die Pommes danach. Dann mit nassen Klamotten aufs Rad, das scheuert doch. Kannst du mir doch nicht erzählen, wenn du 180 Kilometer gegen den Wolf antrampelst, dass das nicht brennt. Ja, da musst du dich erstmal in Penaten einlegen wie so eine Sauergurke. Aber nix da. Danach darfst du ja noch einen Marathon genehmigen. Und zwar bei 30 Grad. Klar, es geht um den Weltmeistertitel. Aber beim Fußball gibt's sogar in der lauen Sommernacht extra Trinkpäuschen. Da wird sich hingelegt, wenn's meine Wade zwickt. Habt ihr Lionel Messi im WM-Finale gesehen? Der größte Spieler aller Zeiten, verdient Trillionen pro Sekunde, gilt als Sonne des Fußballuniversums. Und ich weiß auch warum. Die Sonne bewegt sich auch nicht. Ich mache jetzt erstmal den Triathlon des kleinen Mannes. Ich gehe baden, trinke einen Radler und dann lasse ich laufen.
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1: Ich bin Dirk Zeitler. Die US-Regierung hat Sanktionen gegen den Internationalen Strafgerichtshof verhängt. Die Ankündigung kam nur Stunden, nachdem die frühere Richterin am Weltstrafgericht Pillay den Friedensnobelpreis erhalten hatte.
2: Die USA machen ernst. Sie wollen das Gericht Stein für Stein abbrechen. So hatten sie gedroht. Und diese Strafmaßnahmen treffen tatsächlich das gesamte Gericht. Es kann abgekoppelt werden von allen finanziellen Transaktionen, der digitalen Kommunikation. Das Gericht wäre also total gelähmt. Und warum? Für die USA ist das Weltstrafgericht politisch ausgerichtet. Es richte sich gegen die USA und seine Verbündeten, so sagen sie. Aus Amsterdam, Bettina Visser.
1: Die Bahn saniert weniger Strecken als geplant. Bis 2031 sollen nur noch 13 statt 21 vielbefahrene Strecken umfassend erneuert werden. Das teilten die Deutsche Bahn und das Verkehrsministerium mit. Die übrigen Sanierungen folgen später. Wann genau ist offen? Der ursprüngliche Zeitplan, bis 2036 alle rund 40 geplanten Strecken fertigzustellen, gilt nicht mehr. Mit der neuen Führerscheinreform soll es für Fahrschüler ab dem kommenden Jahr im günstigsten Fall bis zu 1.000 Euro günstiger werden. Das sagte Bundesverkehrsminister Bilger der Welt. Fahrlehrerverbände bleiben skeptisch.
3: Bis zu 1.000 Euro weniger, das wäre eine große Entlastung, denn ein Führerschein kostet im Schnitt rund 3.400 Euro. Die Reform soll vor allem durch digitalen Theorieunterricht und weniger Bürokratie Geld sparen. Geplant sind außerdem Änderungen bei Prüfungen und Pflichtfahrten. Fahrlehrerverbände warnen jedoch, weniger Unterricht und Übung könnten die Sicherheit gefährden. Sie wollen, dass ein Teil der Theorie weiter im Klassenzimmer stattfindet. Noch ist die Reform nicht beschlossen, Bundestag und Bundesrat müssen zustimmen. Starten könnte sie Anfang nächsten Jahres. Thomas Bremser, Nachrichtenredaktion.
1: Zum Sport. Ausgerechnet Niklas Füllkrug hat Borussia Dortmund nach der langen Länderspielpause den ersten Fußball-Bundesliga-Rückschlag beschert. Der Ex-Dortmunder erzielte in der Nachspielzeit den 2:2-Ausgleich für Werder Bremen. Es war Dortmunds erster Punktverlust nach 4 Siegen in den ersten 4 Spielen.
4: Das Wetter.
5: Es kann immer mal wieder regnen, vereinzelt auch mal leicht gewittern, dazu 11 bis 8 Grad, im Bergland nur bis 6 Grad. Dazu ordentlich windig weiter heute Nacht. Und so bleibt es auch tagsüber, teils stürmische Böen, dazu einzelne Gewitter und immer mal wieder Regen bis 16 Grad. Sonntag ähnlich ungemütlich, immer mal wieder Regen und vereinzelte Gewitter bis 15 Grad.
6: NRW Verkehr. A3 Köln-Oberhausen. Zwischen Kreuz Kaiserberg und Oberhausen-Lierich 1 Kilometer Stau, 19 Minuten Zeitverlust. Und A40 Dortmund-Essen. Zwischen Dortmund-Lütken, Dortmund und Kreuz Bochum 1 Kilometer stockender Verkehr, 6 Minuten Verzögerung. Wir wünschen allen unterwegs gute Fahrt.
5: Hallo ihr Lieben, schön, dass ihr zuhört. Irgendwelche Kommentare jetzt zum Wetter am Wochenende?
7: Nee, war ekelhaft, ey.
5: Ja, wobei, kennt ihr das? Wenn so schönes Wetter ist und eigentlich willst du nur die ganze Zeit auf der Couch sitzen und nichts tun. Und wenn schönes Wetter ist, denkst du dir aber scheiße und die Sonne scheint und ich muss doch raus, ich muss das doch genießen. Ja, also sehen wir es positiv. Den Stress habt ihr heute und morgen jedenfalls nicht. Gern geschehen.
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5: Und ich spiele euch jetzt Musik von Miles Smith. Das ist Stargazing, eine entspannte Nacht mit uns.

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0: Also ich finde das ja immer super spannend, so ab und zu mal so, wenn Promis einen Podcast haben, da reinzuhören, weil da erfährt man dann auch mal, was die Leute so privat machen. Bei Atzes Wattenwoche zum Beispiel hat Atze Schröder verraten, dass er letzte Woche auch bei den Backstreet Boys in Düsseldorf war. Er ist sogar ein kleiner Fanboy.
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3: Ja, nee, ist klar. Ja, ja, ja, Leute, ich war im selben Hotel wie Kevin, Howie, Brian, AJ und Nick. Ja, sicher! Die Backstreet Boys waren in Düsseldorf und die ganze Stadt war im Fieber. Backstreet's back, alright! Düsseldorf, ja, ist ja eh eine geile Stadt mit viel guter Laune. Aber in den Tagen war die Stadt besonders auf Shampoos. Das könnte eigentlich immer so bleiben. Dann stören an der Kühe auch die operierten Nasen, aufgespritzten Lippen nicht mehr so. I want it that way. Aber das Beste ist doch, dass ich im selben Hotel wie die Beckys war. Total zufällig. Vor einem halben Jahr schon gebucht. Ich hatte so ein paar Live-Termine in NRW und war 5 Tage mit meiner Lieblingsboygroup. Ja, okay, neben Iron Maiden, Metallica und AC/DC unter einem Dach. Und ich muss wirklich sagen, ganz ehrlich, echt total nette Kerle. Alle 5. Wirklich alle total freundlich und zurückhaltend. Unaufdringlich. Ja, schüchtern würde ich sogar sagen. Das lag natürlich hauptsächlich daran, dass wir uns gar nicht begegnet sind. Aber wenn, wäre es mit Sicherheit total nett gewesen. Und wenn die nach einem Autogramm oder Selfie gefragt hätten, dann wäre das für mich auch kein Problem gewesen. Quit playing games with my heart. Ach ja, von sowas kann man aber auch zehren, ne?
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0: Das Wetter.
1: Viele Wolken, es kann immer mal wieder regnen jetzt in der Nacht, vereinzelt auch gewittern, 11 bis 8 Grad, im Bergland um 6 Grad. Dazu ist es weiter sehr windig. Tagsüber heute und am Sonntag dann uselig weiter, viel Regen, teils Gewitter, windig und um 16 Grad.
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2: A1 Münster-Köln zwischen Kreuz Dortmund-Unna und Schwerte, 1 Kilometer Stau, 10 Minuten Zeitverlust. Und A3 Köln-Oberhausen zwischen Duisburg-Wedau und Oberhausen-Lierich, 2 Kilometer stockender Verkehr, 28 Minuten Verzögerung. Wir wünschen allen unterwegs gute Fahrt.
1: Einen bezaubernden, sehr, sehr frühen Samstag wünsche ich euch. Ich hoffe, ihr seid gut in dieses Wochenende gestartet. Wir sind bei euch, versorgen euch rund um die Uhr mit Musik. Jetzt hier Kato und Jon mit Turn the Lights Off.
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0: Leonie produziert Songs, muss man sagen, am laufenden Band, egal zu welchem Thema, ob jetzt Herzschmerz, Vermissen oder Liebe hochziehen. Leonie schafft es auch irgendwie immer wieder, so ziemlich jede Emotion nicht so traurig und getragen zu machen, sondern tanzbar oder zumindest zum Mitschunkeln. Hat vor allem einen Grund, ihre Fans, die schreiben ihr nämlich unter anderem sowas hier, meinte Leonie.
1: Ey, deine Musik hat mir aus einer schlechten Zeit geholfen, nicht weil die mich noch emotionaler gemacht hat und noch trauriger, sondern einfach, weil ich genau das in diesem Moment gebraucht habe.
0: So, und genau deswegen ist Leonies neue Nummer Way Too Late auch wieder alles andere als eine tränenreiche Ballade. Obwohl es um das Thema Trennung geht, gibt es hier also wieder einen positiven Twist, nämlich das Weitermachen. Hier für euch jetzt Leonies neue Single, hier ist Way Too Late.
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1: Ich bin Dirk Zeitler. Die Bahn tritt bei der Sanierung ihres stark belasteten Netzes auf die Bremse. Bis 2031 sollen nur noch 13 statt 21 vielbefahrene Strecken umfassend erneuert werden. Die übrigen Projekte kommen später dran.
2: Der Knackpunkt ist, die Bahn will weniger Großbaustellen gleichzeitig stemmen und dafür die Abläufe verbessern. Umleitungsstrecken sollen besser vorbereitet und der Verkehr nach einer Sanierung schrittweise wieder hochgefahren werden. Denn zuletzt gab es nach Bauarbeiten immer wieder Probleme mit Verspätungen und Zugausfällen. Gestrichen werde aber keine Sanierung, betonen Bahn und Bund. Dringend notwendige Arbeiten sollen auch auf den später eingeplanten Strecken stattfinden. Thomas Bleskin, Nachrichtenredaktion.
1: Der Anteil der Jugendlichen, die ihre Schulzeit ohne Abschluss beenden, hat den höchsten Wert seit mehr als 20 Jahren erreicht. Das zeigen Daten des Statistischen Bundesamts. Im Schuljahr 2024-2025, neuere Zahlen liegen noch nicht vor, haben demnach 65.000 Jugendliche die Schule ohne Abschluss verlassen.
3: Das ist ein Anteil von 8,4% an allen Schulabgängern in diesem Schuljahr. Einen so hohen Wert gab es zuletzt kurz nach der Jahrtausendwende. Die aktuelle Misere zieht sich durch die ganze Bildungskette. Das zeigen Tests immer wieder. Grundschüler haben immer mehr Probleme mit Lesen und Mathe und Jugendliche schneiden bei der PISA-Studie schlechter ab. Als Grund werden unter anderem Sprachprobleme durch Zuwanderung genannt. Die Politik will deshalb jetzt bundesweit schon vor der Grundschule gegensteuern mit Sprachtests für Vierjährige in der Kita. Gratsch, Nachrichtenredaktion.
1: In Mecklenburg-Vorpommern nimmt ein neues Regierungsbündnis Form an. Nach der SPD hat auch die Linke für Koalitionsverhandlungen gestimmt. Jetzt sind noch die Grünen dran. Die entscheiden heute bei einem kleinen Parteitag in Rostock. Stimmen sie zu, starten die Verhandlungen am Montag. Entwarnung nach dem Erdbeben in Panama. Ein Beben der Stärke 7,7 hatte den Pazifik-Anrainern kurz Sorgen gemacht. Das Pazifik-Tsunami-Warnzentrum hatte vor möglichen Wellen an Küsten von 9 Ländern gewarnt. Jetzt ist die Gefahr vorbei, teilte das Zentrum mit. In Panama selbst gibt es Gebäudeschäden.
4: Das Wetter.
5: Ihr müsst euch darauf einstellen, dass es jetzt in der Nacht und in den frühen Morgenstunden immer mal wieder regnet. Es ist windig, vereinzelt gibt es auch Gewitter, 11 bis 8 Grad. Tagsüber bis 16 Grad, weiter viele Wolken, immer mal wieder Regen oder auch mal ein Gewitter und weiter windig. Und so sieht es auch am Sonntag aus, da dann bis 15 Grad.
6: NRW Verkehr.
7: A1 Münster-Köln zwischen Kreuz Dortmund-Unna und Schwerte, dichter Verkehr. 9 Minuten Zeitverlust. Und A3 Köln-Oberhausen zwischen Duisburg-Wedau und Oberhausen-Lierich. 3 Kilometer stockender Verkehr, 17 Minuten Verzögerung. Wir wünschen allen unterwegs gute Fahrt.
5: So, und jetzt schön als so ein Nachtsnack, so ein Döner mit alles. Om nom nom nom. Moment mal, das schmeckt irgendwie komisch. Bah! Was ist das? Das ist ein Döner aus Wachs. Gibt's jetzt bei Madame Tussauds in Berlin den weltweit ersten Döner aus Wachs. Warum macht man das? Ich habe absolut keine Ahnung.
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0: Wer reitet so geschwind und frei? Es ist ein Pferd auf der A2. Ja. Bei Bielefeld war jetzt auf der A2 ein Pferd unterwegs Richtung Hannover, war von einer Pferdekoppel ausgebüxt und dank eines LKW-Fahrers und der Polizei wurden keine Menschen verletzt und das Pferd auch nicht. Der LKW-Fahrer hatte nämlich seinen Anhänger quergestellt und daher kam das Pferd eben nicht weiter und konnte eingefangen werden. Aber das muss echt so ein Schock gewesen sein. Stell dir mal vor, du fährst da so auf der Autobahn rum, ne? Guckst so neben dich, Pferd. Krass, Kollege Sascha Fassbeiner ist da, hallo.
1: Hallo.
0: Und man muss sagen, Tiere auf der Autobahn kennen wir, passiert öfter bei uns.
1: Oh ja, auf jeden Fall. Also klar, Wildtiere sowieso, aber es büchsen auch immer mal wieder gerne Tiere von so Bauernhöfen aus. Im vergangenen Winter zum Beispiel lief eine ganze Kuhherde auf einen Autobahnparkplatz der A3 beim Westerwald. Die Polizei sperrte die Autobahn und der Halter der Kühe holte dann auch irgendwann mal seine Tiere ab.
0: Ich glaube, dir fällt auch irgendwann auf, wenn dir einfach so 30 Kühe fehlen. Ich hatte noch nie 30. Noch nicht mal eine.
1: Ich auch nicht.
0: Nur im Kühlschrank.
1: Bei so einem süßen kleinen Kalb ist das so ein bisschen anders. Das fällt dir vielleicht nicht auf, wenn das fehlt. Das war vor 2 Jahren auf der A44 bei Soest Richtung Dortmund unterwegs.
0: Oh, nein.
1: Ganz knuffig total. Ja, die Polizei ist ganz nah an das Kalb langsam heran. Wollte es aber eben nicht verschrecken und eigentlich eben auf den Bauern warten, dem das Kalb halt gehört. Aber das Kalb war tatsächlich so zutraulich, dass die Polizei es umarmen konnte.
0: Oh, ist das süß, ist das süß. Da möchte man auch gerne Polizistin sein.
1: Ja, sehr, sehr gerne auf jeden Fall. Die haben das Kalb dann in den Streifenwagen gepackt. Das Tier hatte sich dann auch auf der Rückbank gemütlich gemacht und zack, ab zum Züchter. Manchmal dürfen die Tiere aber auch zur Polizeidienststelle mit und da übernachten.
0: Die dürfen aber immer vorher noch einen Anruf tätigen.
1: Genau. Auch vor 2 Jahren auch die A44. Diesmal aber bei Aachen und es sind wieder Pferde. Nachts gegen 22:45 liefen die da rum. Die Polizei sperrte die Autobahn und wurde dann so ein bisschen erfinderisch. Die Hundeleinen der Polizeihunde haben sie dann zu Pferdeleinen umfunktioniert und die Pferde eingefangen. Problem, es war kein Pferdehof in der Nähe. Also ging es zack zur Polizeiwache, wo die Pferde dann auf dem Polizeiinnenhof grasten und auch übernachtet haben.
0: Und das Beste, keine Verletzten, keine Sachschäden. Es gibt sie noch. Geschichten mit Happy End. Großartig.
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1: Es kann immer mal wieder regnen, vereinzelt auch mal leicht gewittern. Dazu 11 bis 8 Grad, im Bergland nur bis 6 Grad. Dazu ordentlich windig weiter heute Nacht. Und so bleibt es auch tagsüber. Teils stürmische Böen, dazu einzelne Gewitter und immer mal wieder Regen bis 16 Grad. Sonntag ähnlich ungemütlich, immer mal wieder Regen und vereinzelte Gewitter bis 15 Grad.
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2: A3 Köln-Oberhausen zwischen Kreuz Kaiserberg und Oberhausen-Lierich. Dichter Verkehr, 10 Minuten Zeitverlust. Und A42 Dortmund-Kamp-Lindfort zwischen Oberhausen-Zentrum und Oberhausen-Buschhausen. 1 Kilometer stockender Verkehr. Wir wünschen allen unterwegs gute Fahrt.
1: Hallo zusammen an diesem ganz frühen Samstag. Ich hoffe, euch geht's gut, was auch immer ihr macht. Von der Party heim oder in der Nachtschicht mittendrin. Wir sind auf jeden Fall bei euch.
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1: Und das hier ist Musik von Yuna Das und Daddy DJ. Das ist Flipside. Schönes Wochenende.

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0: Also ich muss echt sagen, ihr habt schon ein bisschen verrückte Hobbys. Finden wir geil. Unterstützen wir.
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0: Ja, wir erfüllen ja gerade alle eure Wünsche. Ihr dürft euch wirklich alles wünschen, da ist uns nichts zu verrückt. Jennifer zum Beispiel hat sich auf unserer Homepage einen Pole-Dance-Kurs gewünscht.
2: Ja, ich habe halt für mich gesagt, ich fange jetzt wieder irgendwas Neues an nach den Kindern. Und das ist halt das, was ich super gerne mache. Und ja, dann habe ich gedacht, vielleicht probiere ich es einfach. Es klappt, ich kriege so einen kleinen Anstupser und vielleicht wird da ja was ganz Großes draus.
0: Ja, das hoffen wir. Und das Hobby von Daniela, bei dem wir diese Woche helfen, das ist noch verrückter.
3: Feuerspucken. Und ich sag mal, mit verschiedenen Gerätschaften mit Feuer hantieren.
0: Natürlich. Von uns bekommt Daniela jetzt erstmal einen professionellen Workshop von einem Profi. Ist bei Feuer vielleicht gar nicht mal so schlecht. Was ist denn euer Hobby? Oder was wollt ihr unbedingt mal lernen? Wünscht es euch ganz einfach auf unserer Homepage und wir kümmern uns drum.
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1: Ich bin Dirk Zeitler. Die Bahn saniert weniger Strecken als geplant. Bis 2031 sollen nur noch 13 statt 21 vielbefahrene Strecken umfassend erneuert werden. Das teilten die Deutsche Bahn und das Verkehrsministerium mit. Die übrigen Sanierungen folgen später. Wann genau ist offen? Der ursprüngliche Zeitplan, bis 2036 alle rund 40 geplanten Strecken fertigzustellen, gilt nicht mehr. Die US-Regierung hat Sanktionen gegen den Internationalen Strafgerichtshof verhängt. Die Ankündigung kam nur Stunden, nachdem die frühere Richterin am Weltstrafgericht Pillay den Friedensnobelpreis erhalten hatte.
2: Die USA machen ernst. Sie wollen das Gericht Stein für Stein abbrechen. So hatten sie gedroht. Und diese Strafmaßnahmen treffen tatsächlich das gesamte Gericht. Es kann abgekoppelt werden von allen finanziellen Transaktionen, der digitalen Kommunikation. Das Gericht wäre also total gelähmt. Und warum? Für die USA ist das Weltstrafgericht politisch ausgerichtet. Es richte sich gegen die USA und seine Verbündeten, so sagen sie. Aus Amsterdam, Bettina Fisser.
1: Mit der neuen Führerscheinreform soll es für Fahrschüler ab dem kommenden Jahr im günstigsten Fall bis zu 1.000 Euro günstiger werden. Das sagte Bundesverkehrsminister Bilger der Welt. Fahrlehrerverbände bleiben skeptisch.
3: Bis zu 1.000 Euro weniger, das wäre eine große Entlastung, denn ein Führerschein kostet im Schnitt rund 3.400 Euro. Die Reform soll vor allem durch digitalen Theorieunterricht und weniger Bürokratie Geld sparen. Geplant sind außerdem Änderungen bei Prüfungen und Pflichtfahrten. Fahrlehrerverbände warnen jedoch, weniger Unterricht und Übung könnten die Sicherheit gefährden.